0: Eine gute Fahrt.
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0: Mit Erinnerung an Chris Rehe starten wir in diese Stunde. Die Familie stand ja bei ihm auch immer an erster Stelle. So hat er auch seinen beiden Töchtern ein Lied gewidmet. In den 80ern Josephine und dann diesen hier in den 90ern für Julia. Auch so ein Meilenstein in seiner Karriere. Schön, dass wir gemeinsam durch diese Nacht ziehen. Hier aus dem Dresdner Funkhaus mit Heiko Hasch im Studio. Ich grüße Sie.

0: The Hollies hier in der ARD-Hitnacht. Sie haben ja das gleiche Gründungsjahr wie auch die Rolling Stones 1962 nämlich. Und Mitte Mai in diesem Jahr gaben sie ihr letztes Konzert und erst vor wenigen Wochen schrieben sie, dass sie sich von Konzerttourneen und Live-Aktivitäten zurückziehen. Schließlich haben ja einige Bandmitglieder vor allem mit der Gesundheit zu kämpfen und wollen sich dem stressigen Tourneeleben nicht mehr aussetzen. Ja, nach so vielen aktiven Jahren, da kann man das gut nachvollziehen und vielleicht entsteht ja noch der ein oder andere neue Song im Studio. Und ihre großen Hits gehören ja sowieso nach wie vor zum Sound vieler Radiosender auf der ganzen Welt. Und jetzt bei uns Tears for Fears.
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0: was man doch mit so einem schnöden amtlichen Papier alles anstellen kann. UB40 gerade gehört hier in der ARD-Hitnacht. Ja, die Vorlage für ihren Bandnamen war ja so ein amtlicher Vordruck für die Beantragung einer Arbeitslosigkeit in Großbritannien. Unemployment Benefit Form 40, kurz UB40. Und unter diesem Namen haben sie es ja zu Weltruhm gebracht, bis heute. Gerade sind sie ja auch wieder in Amerika und Kanada auf großer Tour. Und jetzt bei uns vor den aktuellen Verkehrsinfos noch Max Werner. Leider auch schon 2 Jahre nicht mehr unter uns. Sein größter Hit gelang ihm vor 45 Jahren mit Rain in May.
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2.30 Uhr, hier der aktuelle Verkehrsservice in der ARD-Hitnacht. A1 Lübeck-Hamburg. Die Norderelbbrücke ist in beiden Richtungen wegen eines Schwertransports noch bis etwa 4 Uhr mehrfach kurzfristig gesperrt. Die A1 Osnabrück Richtung Bremen ist zwischen Bremen-Brinkum und Bremen-Arsten wegen Vermessungsarbeiten noch bis ca. 6 Uhr gesperrt. Die A40 Duisburg-Essen ist zwischen Kreuz Duisburg und Kreuz Kaiserberg wegen Bauarbeiten in beiden Richtungen noch bis zum 5. Oktober gesperrt. Die A52 Mönchengladbach Richtung Düsseldorf ist zwischen Kreuz Nersen und Kreuz Karst wegen Fahrbahnerneuerung noch bis morgen früh 5 Uhr gesperrt. Die A73 Nürnberg Richtung Bamberg ist zwischen Bamberg Süd und Bamberg Ost wegen Bergungsarbeiten gesperrt. Die A81 Schaffhausen-Singen ist zwischen Gottmadingen und Hilzingen in beiden Richtungen wegen Tunnelwartungsarbeiten noch bis ca. 6 Uhr gesperrt. Und in Berlin die B96, da ist der Tiergartentunnel wegen Personalmangel noch bis ca. 5.30 Uhr gesperrt. Das waren die aktuellen Verkehrsmeldungen. Wir wünschen Ihnen eine gute Fahrt.

Sven hier in der ARD-Hitnacht. George Michael und Andrew Ridgeley. Vor 45 Jahren gründeten sie ihr Musikduo und schon 5 Jahre später war es wieder Geschichte. Aber in dieser Zeit haben sie über 25 Millionen Platten verkaufen können und ihre Hits werden ja heute noch gespielt. Gleich bei uns Animotion und zuvor noch Simply Red. Mick Hucknall gibt der Band mit seiner besonderen Stimme eine hohe Wiedererkennbarkeit und im kommenden Jahr gehen sie auch wieder auf große Europa-Tour. Mitte Juni geht's los in Portugal und nach Deutschland kommen sie auch, geben hier 12 Konzerte. Simply Red.

2.46 Uhr, hier eine amtliche Gefahrenmitteilung für Ginsheim-Gustavsburg im Bereich des Landkreises Groß-Gerau. Ortsteil Gustavsburg kommt es durch ein Brandereignis zu einer starken Rauchentwicklung. Wenn möglich, bitte meiden Sie das betroffene Gebiet, schließen Sie Fenster und Türen und schalten Sie Lüftung und Klimaanlagen ab.

Erinnerung an Freddie Mercury mit Queen hier in der ARD-Hitnacht. Bis zu den Nachrichten noch The Stranglers und zuvor noch Ich und Ich, Annette Humpe und Adel Tawil. Auch so ein geniales Musikprojekt, das leider auch schon seit 16 Jahren auf Eis liegt. Aber in ihrer aktiven Zeit verkauften sich ihre Platten ja auch wie geschnitten Brot.

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1: Um 3 Uhr mit Lydia Wagner. Das Deutschland-Ticket könnte im kommenden Jahr 67 Euro kosten. Die Rheinische Post schreibt, dass heute der Koordinierungsrat Deutschland-Ticket von Bund, Ländern, kommunalen Spitzenverbänden und der Verkehrsbranche einen neuen Preis festlegen will. Josch Koran.
2: Und der soll höher sein als die aktuellen 63 Euro pro Monat. Das liegt unter anderem an gestiegenen Personal-, Energie- und Betriebskosten. Die Verkehrsverbünde machen große Verluste mit dem Deutschland-Ticket. Deshalb schießen Bund und Länder jedes Jahr 1,5 Milliarden Euro zu, damit das Ticket weiterhin angeboten werden kann. Derzeit haben es rund 14,5 Millionen Menschen in Deutschland und nutzen damit den öffentlichen Regional- und Nahverkehr bundesweit.
1: Der Flughafen Berlin-Brandenburg bekommt ein neues System zur Drohnenerkennung. Das Bundesverkehrsministerium hat mitgeteilt, dass die deutsche Flugsicherung damit jetzt Drohnen im An- und Abflugbereich frühzeitig erkennen kann. Dadurch könne sie die zuständigen Stellen schneller über mögliche Gefährdungen für den Luftverkehr informieren. Zuletzt sind immer wieder Drohnen in der Nähe von Flughäfen aufgetaucht. Beim Thema Pflege deutet sich der nächste große Streit zwischen den Regierungsparteien an. Die SPD hat jetzt nochmal betont, sollte das CDU-geführte Gesundheitsministerium beim Gesetzentwurf für eine Pflegereform erstmal nur Kürzungen vorschlagen, dann werde der Entwurf nicht beschlossen. Eigentlich sollte das Kabinett sich heute damit beschäftigen. Georg Schwarte berichtet aus Berlin.
3: Auf der Fraktionsvorsitzendenkonferenz der SPD-Fraktionschefs in Bund und Ländern in Bremen sagte der Fraktionschef der SPD-Bundestagsfraktion Matthias Mirsch, hier gehe es auch um ein Gerechtigkeitsgefühl der Bürger. Die Leute hätten die Reformen bisher lediglich als Kürzungen wahrgenommen. Diesen Fehler dürfe man jetzt bei der Pflege nicht wiederholen. Dazu gehöre auch ein Gerechtigkeitsausgleich zwischen privater und gesetzlicher Pflegeversicherung, um auch die Privatversicherten an den Kosten und Risiken der Allgemeinheit zu beteiligen.
1: Der englische Fußball-Top-Club Manchester City ist in einem Finanzskandal in allen Anklagepunkten schuldig gesprochen worden. Diese Einschätzung einer unabhängigen Kommission hat die Premier League jetzt bestätigt. Manchester City habe zwischen 2009 und 2018 Scheinverträge geschlossen, falsche Jahresabschlüsse eingereicht und den tatsächlichen Zustand seiner Finanzen verschleiert. Die Strafe dafür steht noch nicht fest. Das Wetter in Deutschland. Heute Nacht teils wolkig, teils klar, nur vereinzelt neblig. Tiefstwerte 18 bis 6 Grad. Tagsüber in Württemberg, Bayern, Thüringen und Sachsen am häufigsten Sonne. Sonst Sonne und Wolken im Wechsel. Und die Temperaturen steigen auf 19 bis 30 Grad. Die Zeit, es ist 3.03 Uhr.
4: Und hier der Verkehrsservice in der ARD-Hitnacht. Zunächst eine Gefahreninformation für Ginsheim-Gustavsburg im Bereich des Landkreises Groß-Gerau, Ortsteil Gustavsburg. Kommt es durch ein Brandereignis zu einer starken Rauchentwicklung? Wenn möglich, bitte meiden Sie das betroffene Gebiet und schließen Sie Fenster und Türen und schalten Sie Lüftung und Klimaanlagen ab. Und nun auf die Autobahn. Die A1 Osnabrück Richtung Bremen ist zwischen Bremen-Brinkum und Bremen-Arsten wegen Vermessungsarbeiten noch bis etwa 6 Uhr gesperrt. Die A40 Duisburg-Essen ist zwischen Kreuz Duisburg und Kreuz Kaiserberg wegen Bauarbeiten in beiden Richtungen noch bis zum 5. Oktober gesperrt. Die A52 Mönchengladbach Richtung Düsseldorf ist zwischen Kreuz Nersen und Kreuz Karst wegen Fahrbahnerneuerung noch bis morgen 5 Uhr gesperrt. Die A73 Nürnberg Richtung Bamberg ist zwischen Bamberg Süd und Bamberg Ost wegen Bergungsarbeiten gesperrt. Die A81 Schaffhausen-Singen ist zwischen Gottmading und Hilzingen in beiden Richtungen wegen Tunnelwartungsarbeiten noch bis ca. 6 Uhr gesperrt. Und B96 in Berlin, der Tiergartentunnel, ist wegen Personalmangel noch bis ca. 5.30 Uhr gesperrt. Das waren die Verkehrsmeldungen. Wir wünschen Ihnen eine gute Fahrt.
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4: Bis in den Mittwochmorgen hinein. Ja, die ersten Frühaufsteher sind längst auf den Beinen. Ich denke, mit Musik wird auch die letzte Müdigkeit schnell vergehen. Willkommen hier aus dem Dresdner MDR-Studio. Ich bin Heiko Rasch. Schönen guten Morgen.
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0: aus der Mitte der 70er Jahre. Pink Floyd. In ihrer Karriere, da blieb ja auch kaum ein Wunsch offen. Mitte der 60er Jahre begonnen und in ihren 50 Karrierejahren, da haben sie ja so einige bleibende Meilensteine gesetzt. Unvergessen zum Beispiel, ja nahezu meisterhaft, ihr Album The Dark Side of the Moon oder auch das Nachfolgealbum Wish You Were Here. Den Titelsong, den haben wir ja gerade gehört, wurde auch oft gecovert, aber nicht von Rednecks. Auch ihr Erfolgshit aus der Mitte der 90er Jahre hat er den gleichen Titelnamen, sonst aber keine Gemeinsamkeiten. Doch, eine kleine vielleicht schon, den Song, den haben wir nämlich auch gleich dabei, hier in der ARD-Hitnacht nach Cliff Richard, auch einer der dienstältesten Sänger. In 2 Wochen feiert er seinen 86. Geburtstag und im November soll dann wieder ein neues Album von ihm erscheinen, ein Doppelalbum, Only Number Ones, so heißt die Platte. Also er lebt sie weiter, seine Leidenschaft für die Musik. Hier ist er, Cliff Richard aus den 80ern.
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3.21 Uhr, hier der Verkehrsservice mit einer aktuellen Meldung. Betrifft die B44 Groß-Gerau-Mannheim. Die B44 ist zwischen Bürstadt-Mitte und Lambertheim wegen eines brennenden Fahrzeugs in beiden Richtungen gesperrt.

0: Millionen.
1: Vor 10 Jahren feierte Max Giesinger diesen Erfolg. 80 Millionen. Am kommenden Samstag wird er 38 und ist längst auch bei den bestbezahlten Künstlern in Deutschland angekommen. Machen wir einen Sprung von 2 Generationen. Ja, jahrzehntelang erfolgreich geblieben ist der Tom Jones. Er ist ja im Sommer 86 geworden und sein Karriereaufstieg liest sich ja auch immer ein wenig wie ein Märchen, vom Staubsaugervertreter zum Plattenmillionär. Damals, in jungen Jahren, musste er schon eine Familie ernähren und nahm so jeden möglichen Job an, unter anderem auch als Clubsänger in verschiedenen Arbeiterkneipen, bis ihn dann dort ein Manager entdeckte und dann ging ja alles ganz schnell. Schon 1960 brachte er sein erstes Album in die Charts und kurz vor der Jahrtausendwende gelang ihm dann nach 25 Jahren wieder die Spitze der Charts mit seinem Album Reload. Und die erfolgreiche Single daraus, Sexbomb. Hier ist Tom Jones.
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Kurz nach 3:30. Schönen guten Morgen. Hier der aktuelle Verkehrsservice in der ARD-Hitnacht. Zunächst eine Gefahreninformation für Ginsheim-Gustavsburg im Bereich des Landkreises Groß-Gerau. Ortsteil Gustavsburg kommt es durch ein Brandereignis zu einer starken Rauchentwicklung. Bitte, wenn möglich, meiden Sie das betroffene Gebiet, schließen Sie Fenster und Türen und schalten Sie Lüftung und Klimaanlagen ab. Die A1 Osnabrück Richtung Bremen ist zwischen Bremen-Brinkum und Bremen-Arsten wegen Vermessungsarbeiten bis etwa 6 Uhr gesperrt. Die A40 Duisburg-Essen ist zwischen Kreuz Duisburg und Kreuz Kaiserberg wegen Bauarbeiten in beiden Richtungen bis zum 5. Oktober gesperrt. Die A52 Mönchengladbach Richtung Düsseldorf ist zwischen Kreuz Nersen und Kreuz Karst wegen Fahrbahnerneuerung noch bis morgen 5 Uhr gesperrt. Die A73 Nürnberg Richtung Bamberg ist zwischen Bamberg Süd und Bamberg Ost wegen Bergungsarbeiten gesperrt. Die A81 Schaffhausen-Singen ist zwischen Gottmadingen und Hilzingen in beiden Richtungen wegen Tunnelwartungsarbeiten noch bis ca. 6 Uhr gesperrt. Die A94 München Richtung Passau, da ist der Tunnel Einhausung Wimpasing nach der Auslösung der Höhenkontrolle gesperrt. Die B44 Groß-Gerau-Mannheim ist zwischen Bürstadt-Mitte und Lambertheim wegen eines brennenden Fahrzeugs in beiden Richtungen gesperrt. B96 in Berlin, der Tiergartentunnel, ist wegen Personalmangel noch bis ca. 5.30 Uhr gesperrt. Und hier hat uns Guido geschrieben, er ist gerade unterwegs und schreibt hier, die A1 ist zwischen Hamm-Bokum-Hövelhof und Ascheberg in Richtung Münster nach einem LKW-Unfall gesperrt. Danke Guido für die Info. Und das waren sie, die Verkehrsmeldung. Wir wünschen Ihnen eine gute Fahrt.

0: 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Eine der schillerndsten Pop-Ikonen der vergangenen Jahrzehnte. Ja, bis heute muss man sagen, sie stand ja auch mehrfach im Guinness-Buch der Rekorde als erfolgreichste Künstlerin der Welt. Immerhin hat sie 50 Nummer-1-Hits platzieren können. Und die Chancen stehen doch ganz gut, dass sie auch im kommenden Jahr wieder groß auf Tour geht. Schließlich kam ja ihre vergangene Tour vor 3 Jahren super gut an. Ausverkaufte Arenen auf ihrer Welttour und ihr aktuelles Album, das Anfang Juli erschien, konnte sich ja auch wieder in mehreren Ländern an der Chartspitze platzieren. Also die vielen Fans sind ihr weiter treu geblieben und ganz sicher auch in nachfolgenden Generationen immer neue dazugekommen. Und jetzt bei uns Supertramp.
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1: Um 4 Uhr mit Lydia Wagner. Das Deutschland-Ticket könnte im kommenden Jahr 67 Euro kosten. Die Rheinische Post schreibt, dass heute der Koordinierungsrat Deutschland-Ticket von Bund, Ländern, kommunalen Spitzenverbänden und der Verkehrsbranche einen neuen Preis festlegen will. Und der soll höher sein als die aktuellen 63 Euro pro Monat. Die Verkehrsverbünde machen große Verluste mit dem Deutschland-Ticket. Deshalb schießen Bund und Länder jedes Jahr 1,5 Milliarden Euro zu, damit das Ticket weiterhin angeboten werden kann. Union und SPD waren sich auch wenige Stunden vor einer geplanten Kabinettsberatung über das Thema Pflegereform noch nicht einig. Vorher hat es stundenlange Diskussionen gegeben. Im Moment ist nicht klar, ob der Gesetzentwurf von Gesundheitsminister Linnemann auch tatsächlich ins Kabinett kommt. Denn die SPD lehnt ein reines Kürzungspaket weiterhin ab. Sie fordert stattdessen grundlegende Veränderungen daran, wie die Pflege in Deutschland organisiert ist. Außerdem befasst sich das Kabinett heute mit härteren Strafen für Angriffe auf beispielsweise Zugbegleiter oder Busfahrer. Bundesjustizministerin Hubich will, dass solche Straftaten genauso bestraft werden wie Angriffe auf Polizistinnen und Polizisten. Und auch in solchen Fällen sollen die Mindeststrafen steigen. Kasachstan will zukünftig mehr Öl an Deutschland liefern. Das hat Staatspräsident Tokajew nach einem Treffen mit Bundeskanzler Merz in Berlin gesagt. Außerdem wollen Deutschland und Kasachstan auch in anderen Bereichen enger zusammenarbeiten. Christina Nagel berichtet aus Berlin.
2: In einem Punkt sind sich deutsche und kasachische Wirtschaftsvertreter einig. Es gibt noch Potenzial für mehr Zusammenarbeit zwischen beiden Ländern. Im Bereich Logistik zum Beispiel, bei grüner Energie oder auch in der Industrie. Der kasachische Präsident setzt auf mehr Kooperation. Er würde sich mehr wünschen als eine reine Ein- und Ausfuhr von Waren. Ihm schweben gemeinsame Produktionsketten vor, zum Beispiel mit Blick auf strategisch wichtige Rohstoffe wie seltene Erden, die man für Batterien braucht.
1: US-Präsident Trump ist weiterhin gegen gesetzliche Regulierungen und Beschränkungen bei der Entwicklung von künstlicher Intelligenz. Nach einem Gespräch mit den Chefs von großen US-Tech-Unternehmen erklärte er, es reiche aus, wenn sich die Unternehmen selbst regulieren. Die Konzerne würden es nicht zulassen, dass etwas schiefläuft, so Trump. Und er hat zusammen mit den Firmenchefs eine Vereinbarung zur Selbstregulierung unterzeichnet. Trump nannte das Dokument eine Art KI-Verfassung und moralisch bindend. Das Wetter in Deutschland. Aktuell liegen die Tiefstwerte noch bei 18 bis 6 Grad, tagsüber in Württemberg, Bayern, Thüringen und Sachsen am häufigsten Sonne bei 19 bis 30 Grad. Die Zeit, es ist 4.03 Uhr.
3: Und hier der Verkehrsservice in der ARD-Hitnacht. Zunächst eine Gefahreninformation für Ginsheim-Gustavsburg im Bereich des Landkreises Groß-Gerau, Ortsteil Gustavsburg. Kommt es durch ein Brandereignis zu einer starken Rauchentwicklung? Wenn möglich, bitte meiden Sie das betroffene Gebiet, schließen Sie Fenster und Türen und schalten Sie Lüftung und Klimaanlagen ab. Und nun auf die Autobahn, die A1 Osnabrück Richtung Bremen, ist zwischen Bremen-Brinkum und Bremen-Arsten wegen Vermessungsarbeiten noch bis etwa 6 Uhr gesperrt. Die A20 Rostock Richtung Lübeck ist zwischen Kreuz Wismar und Wismar-Mitte nach einem Unfall gesperrt. Die A40 Duisburg-Essen ist zwischen Kreuz Duisburg und Kreuz Kaiserberg wegen Bauarbeiten in beiden Richtungen noch bis zum 5. Oktober gesperrt. Die A52 Mönchengladbach Richtung Düsseldorf ist zwischen Kreuz Nersen und Kreuz Karst wegen Fahrbahnerneuerung bis morgen früh etwa 5 Uhr gesperrt. Die A73 Nürnberg Richtung Bamberg ist zwischen Bamberg Süd und Bamberg Ost wegen Bergungsarbeiten gesperrt. Die A81 Schaffhausen-Singen ist zwischen Gottmading und Hildsingen in beiden Richtungen wegen Tunnelwartungsarbeiten ebenfalls noch bis etwa 6 Uhr gesperrt. Die B44 Groß-Gerau-Mannheim ist zwischen Bürstadt-Mitte und Lambertheim wegen eines brennenden Fahrzeugs in beiden Richtungen gesperrt. Und B96 in Berlin, der Tiergartentunnel, ist wegen Personalmangel bis ca. 5.30 Uhr noch gesperrt. Das waren die Verkehrsmeldungen. Wir wünschen Ihnen eine gute Fahrt.
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3: für Sie einen guten Start in diesen Mittwoch. Den großen Hits von, den großen Hit von Meatloaf, den habe ich dann gleich dabei. Seinen stärksten Song in den 90er Jahren auf Platte gebracht. Zuvor noch John Legend. Und wir starten mit Huey Lewis and the News. Hier aus dem Landesfunkhaus in Dresden mit Heiko Hasch im Studio. Ich grüße Sie. Schönen guten Morgen.

0: John Legend hier in der ARD-Hitnacht. Und jetzt der wohl stärkste Song von Meatloaf. Leider auch schon fast 5 Jahre nicht mehr unter uns, aber seine Musik und ganz speziell dieser Song wird bleiben in 28 Ländern die Spitze der Singlecharts erreicht. I'd do anything for love. Hier ist Meatloaf.
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0: Hasso Dobel, Computerliebe, ja, was in den 80er Jahren mit so einer Liebelei begann, ist heute nicht mehr wegzudenken. Eigentlich begann ja die Entwicklung der Computer schon viel früher mit den Rechenmaschinen und dann später programmierbare Maschinen. Ja, in den 80er Jahren nahmen ja die heutigen Computer dann so richtig Form an. Aber wer hätte noch vor 40 Jahren gedacht, was die Dinger heute alles können und uns die Arbeit oder einige Arbeiten auch etwas erleichtern, wenn sie funktionieren. Denn wenn sie mal nicht funktionieren, dann merken wir doch ganz deutlich, wie abhängig wir davon schon längst geworden sind. Und wenn hier im Studio alles gut funktioniert, dann sollte jetzt Sascha kommen mit I Feel Lonely. Damit hat er ja schon mit seinem Debütalbum kurz nach der Jahrtausendwende seine ersten Erfolge feiern können.
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Kurz nach 16:30, hier der aktuelle Verkehrsservice in der ARD-Hitnacht. Die A1 Osnabrück Richtung Bremen ist zwischen Bremen-Brinkum und Bremen-Arsten wegen Vermessungsarbeiten noch bis etwa 6 Uhr gesperrt. Die A20 Rostock Richtung Lübeck ist zwischen Kreuz Wismar und Wismar Mitte nach einem Unfall gesperrt. Die A40 Duisburg-Essen ist zwischen Kreuz Duisburg und Kreuz Kaiserberg wegen Bauarbeiten in beiden Richtungen noch bis zum 5. Oktober gesperrt. Die A52 Mönchengladbach Richtung Düsseldorf ist zwischen Kreuz Nersen und Kreuz Karst wegen Fahrbahnerneuerung noch bis morgen früh 5 Uhr gesperrt. Die A73 Nürnberg Richtung Bamberg ist zwischen Bamberg Süd und Ost wegen Bergungsarbeiten gesperrt. Und die A81 Schaffhausen-Singen ist zwischen Gottmading und Hilzingen in beiden Richtungen wegen Tunnelwartungsarbeiten noch bis etwa 6 Uhr gesperrt. Das waren die Verkehrsmeldungen. Wir wünschen Ihnen eine gute Fahrt. 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

0: Alan Parsons Project hier in der ARD Hit Nachts. Und jetzt auch noch ein echter Klassiker aus den 60ern. Scott McKenzie mit San Francisco. Damit hat er sich doch auch irgendwie unsterblich gemacht. Ein Song für eine ganze Generation in den 60ern. Erinnerung an die Hippie-Zeit, 1967 veröffentlicht und in den Folgejahren auch über 40 Mal gecovert. Und sogar bis auf die Kinoleinwand hat es der Song geschafft. Darunter in Forrest Gump.
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0: 4:44 Uhr, schönen guten Morgen.

4.50 Uhr, 10 vor 5. Schönen guten Morgen. Drei Songs noch bis zu den 5 Uhr Nachrichten. Und danach starten ja schon wieder die ersten Frühprogramme. Allen, die die ARD-Hitnacht gleich verlassen, danke fürs Dabeisein und kommen Sie doch entspannt durch diesen letzten Septembertag.

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1: Um 5 Uhr mit Lydia Wagner. Das Deutschland-Ticket könnte im kommenden Jahr 67 Euro kosten. Die Rheinische Post schreibt, dass heute der Koordinierungsrat Deutschland-Ticket von Bund, Ländern, kommunalen Spitzenverbänden und der Verkehrsbranche einen neuen Preis festlegen will. Aus der Nachrichtenredaktion Josch Kochan.
2: Und der soll höher sein als die aktuellen 63 Euro pro Monat. Das liegt unter anderem an gestiegenen Personal-, Energie- und Betriebskosten. Die Verkehrsverbünde machen große Verluste mit dem Deutschland-Ticket. Deshalb schießen Bund und Länder jedes Jahr 1,5 Milliarden Euro zu, damit das Ticket weiterhin angeboten werden kann. Derzeit haben es rund 14,5 Millionen Menschen in Deutschland und nutzen damit den öffentlichen Regional- und Nahverkehr bundesweit.
1: Der Flughafen Berlin-Brandenburg bekommt ein neues System zur Drohnenerkennung. Das Bundesverkehrsministerium hat mitgeteilt, dass die deutsche Flugsicherung damit jetzt Drohnen im An- und Abflugbereich frühzeitig entdecken kann. Dadurch könne sie die zuständigen Stellen schneller über mögliche Gefährdungen für den Luftverkehr informieren. Zuletzt sind immer wieder Drohnen in der Nähe von Flughäfen aufgetaucht und haben den Flugbetrieb gestört. Bundesfamilienministerin Prien will sich die geplante Reform des Elterngeldes doch noch mal genauer anschauen. Sie hat im Redaktionsnetzwerk Deutschland gesagt, man müsse prüfen, ob die Sparmaßnahmen beim Elterngeld in diesem Umfang zielführend und gerechtfertigt sind. Auch für eine Bezugsdauer von weiterhin 14 Monaten sei sie offen, so Prien. Bisher hatte das Familienministerium geplant, die maximale Bezugsdauer des Elterngeldes von 14 auf 12 Monate zu kürzen. Daran hatte es viel Kritik gegeben. In den ersten 8 Monaten des Jahres hat ein Drittel der Weltbevölkerung unter extrem schlechter Luftqualität gelitten. Das hat der EU-Erdbeobachtungsdienst Copernicus mitgeteilt. So hätten Extremhitze, verheerende Waldbrände und Wüstenstaubstürme die Luftqualität auf der ganzen Welt stark verschlechtert. Außerdem sei etwa 40% der Weltbevölkerung einer extrem hohen Ozonkonzentration am Boden ausgesetzt gewesen. Ozon ist ein Reizgas. Bei extremer Hitze steigt die Konzentration in der Luft. Dadurch bekommen manche Menschen Augen- und Schleimhautreizungen und müssen husten. Das waren die Nachrichten mit Lydia Wagner.
3: SWR 1 Verkehrsservice, die A81 Schaffhausen-Singen ist zwischen Gottmarding und Hilsingen in beiden Richtungen wegen Tunnelwartungsarbeiten noch bis 6 Uhr gesperrt, also noch circa eine Stunde. Alle Verkehrsinfos jederzeit auf swr1.de. Gute Fahrt!
4: Der Morgen ist oft wieder sehr mild, manchmal mit Wolken, manchmal ohne. Auch am Tag ist das ein Wechsel aus Sonne und Wolken. Die Temperaturen erreichen 24 Grad im Hochschwarzwald, 27 Grad in Hohenlohe und 29 Grad in der Kurpfalz. Morgen dann zwischen Ostalb und Bodensee noch ein paar Sonnenstunden. Dann kommt aber auch dort die Kaltfront mit Regen an. In den nächsten Tagen dann im Schnitt noch so 20 Grad.
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4: Jawohl, da sind wir wieder. Frisch, fröhlich und erstaunlich pünktlich.
3: Das mit frisch, das klären wir vielleicht nach dem ersten Kaffee nochmal.

0: Eine große Boyband-Legende trifft auf eine der vertrautesten Stimmen unserer Zeit, Take That und Michael Patrick Kelly mit Feel My Love hier in SWR1 Baden-Württemberg.
1: Es ist gleich 5:10. Ich habe gerade das Gefühl, die Erkältungszeit nimmt irgendwie schon wieder Fahrt auf.
0: Ja.
1: Um mich rum, da höre ich jedenfalls schon die ersten mit Schnupfen, Halsweh.
0: Ja gut, wir haben Herbst und dann ist ja auch noch die Zeit der großen Volksfeste, wie der Cannstatter Wasen, der im Moment läuft. Also wen wundert's? Aber gute Besserung auf jeden Fall an alle, die es schon erwischt hat.
1: Was dagegen gibt es ja reichlich im Drogeriemarkt. Mhm. Immunkur, Abwehrplus oder trägt zur normalen Funktion des Immunsystems bei. Solche Versprechen begegnen uns ja gerade wieder überall.
0: Und da denkt man schnell, ach, vielleicht sollte ich mein Immunsystem jetzt doch mal auch ordentlich aufrüsten.
1: Was ja die meisten von uns gar nicht müssen. Ne? Die Deutsche Gesellschaft für Ernährung sagt, wer sich ausgewogen ernährt, bekommt normalerweise alles, was der Körper so braucht. Nahrungsergänzungsmittel sind dann nicht automatisch sinnvoll.
0: Vitamin C und Zink zum Beispiel werden ja gerne als Erkältungshelfer angepriesen. Bei Vitamin C, da ist die Studienlage ziemlich eindeutig. Wer das vorsorglich einnimmt, der wird nicht seltener krank. Außer Extremsportler, bei denen wirkt es offenbar.
1: Gut, da zählen wir jetzt schon mal nicht dazu. Und Zink?
0: Zink vorbeugend einzunehmen, damit wir gar nicht erst krank werden. Dafür gibt es auch keine überzeugenden Belege. Interessanter wird es, wenn die Erkältung schon da ist. Wird Zink da sehr früh eingenommen, dann kann es die Erkältungsdauer möglicherweise um 1-2 Tage verkürzen.
1: Allerdings nur unter bestimmten Bedingungen, ne? Und in relativ hohen Dosierungen. Und genau da ist auch Vorsicht angesagt. Zu viel Zink kann Nebenwirkungen haben und auf Dauer sogar schaden. Außerdem solche hohen Zinkdosen, die sind gar nicht frei verkäuflich.
0: Heißt also, wir sollten nicht einfach auf Verdacht irgendwelche Immunpillen schlucken.
1: Sondern wer keinen nachgewiesenen Mangel hat, kann sich das Geld für Nahrungsergänzungsmittel meistens sparen. Und wenn tatsächlich ein Mangel vermutet wird, lässt sich das am besten ärztlich abklären.
0: Und was können wir jetzt ganz konkret gegen die nächste Erkältung tun?
1: Na, Hände waschen.
0: Ja.
1: Das klingt so langweilig. Ja. Hilft aber tatsächlich dabei, Infektionen zu vermeiden. Und viele weitere Tipps und wie unser Immunsystem überhaupt funktioniert, findet ihr jetzt auf swr1.de.
0: Und damit startet ihr hoffentlich fit in diesen Mittwoch mit uns, mit SWR1. Guten Morgen, Baden-Württemberg.

0: 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Guten Morgen, Baden-Württemberg, am letzten Tag im September heute.
1: Hey, das heißt auch noch so 3,5 Wochen Sommerzeit, also urzeitmäßig.
0: Stimmt.
1: Weil wettertechnisch, da wird es dann ab morgen ja tatsächlich auch mal Herbst. Wird auch mal Zeit. Startet gut rein in diesen Mittwochmorgen, jetzt um 5.19 Uhr.

0: 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Hier ist SWR 1. Guten Morgen Baden-Württemberg am Mittwoch.
1: Im Nahverkehr bei uns in Baden-Württemberg, da wird heute gestreikt. Wo genau, erfahren wir gleich in den SWR 1 Nachrichten.
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0: Um 5:30, guten Morgen, Jörg Dinke.
4: Guten Morgen. Das Deutschlandticket könnte bald teurer werden. Nach einem Bericht der Rheinischen Post soll der Preis von 63 auf 67 Euro steigen. Der zuständige Koordinierungsrat will den neuen Preis dem Zeitungsbericht zufolge heute festlegen. Nach wie vor ist unklar, ob sich das Bundeskabinett heute mit der umstrittenen Pflegereform beschäftigt. Union und SPD haben Berichten zufolge stundenlang verhandelt. Die SPD fordert weitere strukturelle Reformen und einen Ausgleich zwischen gesetzlicher und privater Pflegeversicherung. Gesundheitsminister Linnemann von der CDU lehnt das ab. Im Nahverkehr in Baden-Württemberg wird heute wieder gestreikt. Betroffen sind die Busbetriebe der SWEG und auch der SWEG-Zugverkehr. So fahren zum Beispiel auf der Strecke zwischen Hechingen und Gammertingen keine Bahnen. Bei den Bussen sind 13 Orte im Land betroffen, unter anderem Lahr, Offenburg, Lauda und Sinsheim. In Wiesloch im Rhein-Neckar-Kreis hat es in der Nacht in einer Recyclinganlage gebrannt. Warum, ist noch unklar. Zwei Maschinen zur Verarbeitung von Holz sowie eine Förderbandanlage brannten vollständig aus. Der Schaden beläuft sich nach Angaben der Polizei auf rund 500.000 Euro. 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
0: Wir schauen kurz auf die Straßen. Die A81 Schaffhausen-Singen ist zwischen Gottmadingen und Hilzingen in beiden Richtungen wegen Tunnelwartungsarbeiten noch bis 6 Uhr gesperrt, also noch circa eine halbe Stunde. Alle Verkehrsinfos bekommt ihr auch jederzeit immer für eure Strecke auf swr1.de. Gute Fahrt!
1: Der Morgen ist mal aufgelockert, mal stärker bewölkt, aber an vielen Orten wieder sehr mild. Tagsüber scheint in Württemberg die Sonne häufiger als in Baden. Dort tauchen später dichtere Wolken auf. Die Höchstwerte heute 24 Grad im Hochschwarzwald, 27 Grad gibt's in Hohenlohe und 29 Grad in der Kurpfalz. Morgen kommt dann mit der Kaltfront auch Regen zu uns. Die Temperaturen pendeln sich ab dann so bei plus minus 20 Grad ein.
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0: Und Respekt an alle, die in den letzten Stunden durchgeackert haben. Nachtschicht ist jetzt hoffentlich geschafft. Puh. Guten Morgen zusammen.

0: Gleich 20 vor 6.
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3: Und Stefan, wie war es bei dir in diesem Sommer auf dem Balkon oder Fensterbrett? Hat das Basilikum überlebt oder ist es jämmerlich vertrocknet?
0: Ja, das passiert schon ab und an. Ich meine, wenn man gießt wie ein Weltmeister, dann geht's vielleicht. Aber für Landwirte ist das ja noch viel schwieriger. Also wenn wir mal an die denken, viele fahren tatsächlich geringere Ernten ein wegen der Hitze, der Trockenheit und eben auch wegen des Klimawandels.
3: Was wir brauchen, sind klimaresistente Pflanzen, also Pflanzen, denen die Klimaerwärmung weniger ausmacht. Und hier will ein junges Tübinger Start-up Pflanzenzüchter unterstützen. Und zwar mit künstlicher Intelligenz.
0: SWR1-Reporterin Magdalena Knöller, du hast das Start-up Computomics in Tübingen besucht. Was machen die denn jetzt ganz konkret?
4: KI ist ja bekannt dafür, dass sie sehr stark ist darin, riesige Datenmengen zu analysieren und Prognosen zu erstellen. Auch Pflanzenzüchter sammeln Daten, zum Beispiel darüber, wo der Mais am besten wächst oder wie viel Wasser die Tomatensorte oder die andere Tomatensorte braucht und ob die eine von beiden besonders gut Hitze verträgt zum Beispiel. Die Daten nimmt dann Computomics, kombiniert die mit Wetterdaten wie Temperatur und Regenmengen und füttert damit die KI. Dadurch kommen viel verlässlichere Prognosen raus und Computomics kann konkrete Empfehlungen geben. Vereinfacht gesagt also, diese Pflanze funktioniert eher nicht auf der Schwäbischen Alb, sondern eher in der Rheinebene. Die Empfehlungen können die Züchter dann an die Landwirte weitergeben.
0: Okay, jetzt ist Computomics ja eher ein junges Unternehmen, gibt es seit 2012, hat 25 Mitarbeitende, darunter viele Bioinformatiker. Haben die denn auch schon feste Kunden, also Pflanzenzüchter, die diese KI nutzen wollen?
4: Ja, also Computomics hat, so hat es mir der Geschäftsführer gesagt, aktuell 40 Kunden mit insgesamt 200 Projekten. Gerade beraten die Tübinger zum Beispiel einen Gemüsezüchter in Japan. Und zu ihren Stammkunden gehört die größte Brauereigruppe der Welt, Anheuser-Busch InBev. Die brauchen riesige Gerstenfelder, die auch bei Hitze und Dürre sicher funktionieren fürs Malz im Bier. Und mit den KI-Modellen von Computomics konnte die Züchtung von Gerste von 12 auf 5 Jahre verkürzt werden.
0: Wow, 5 statt 12 Jahre, das macht dann schon einen gewaltigen Unterschied.
4: Genau. Und ums Zeitsparen geht's. Das ist auch der Antrieb von Firmengründer Sebastian Schultheiß.
5: Durch die klimatische Veränderung brauchen wir auf jeden Fall schnellere Entscheidungen bei der Züchtung.
4: Vermutlich kommt auch deswegen Computomics in Europa gerade ganz gut an. Investoren haben vor kurzem insgesamt 6,3 Millionen Euro in das Tübinger Unternehmen gesteckt.
3: Ja, Computomics setzt sich für den Turbo ein. Mit Hilfe von KI schneller klimaresistente Pflanzen züchten.
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0: 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Guten Morgen, Baden-Württemberg. Später wird es wieder ziemlich warm. Heute Morgen braucht es aber vielleicht noch eine Jacke.
1: Die Temperaturen heute Morgen im Land 10 Grad in Ravensburg in Oberschwaben, 15 Grad schon in Weinheim an der Bergstraße und 12 Grad messen wir in Lörrach.

0: Hoffentlich entspannt geht's rein in diesen Mittwoch mit SWR1 Baden-Württemberg.
1: Egal ob am Frühstückstisch, noch im Bett oder schon bei der Arbeit, jetzt ist es 6:03.
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3: Heute mit Judith Schmidt-Helferich. Guten Morgen. Sie ist eine der ganz frühen Frauen an der absoluten Machtspitze, die Königin von Saba. Gelebt hat sie vermutlich vor rund 3000 Jahren. Wo genau ihr Land Saba liegt, lässt sich nicht sicher sagen. Manche vermuten, dass es sich im heutigen Jemen befunden hat. Andere glauben, dass die Königin aus Äthiopien stammte. Und auch sonst gibt es nicht viel, was man über sie weiß. Nicht einmal ihren Namen. Doch das Wenige, das in der Bibel über sie steht, inspiriert mich. Ihre Geschichte ist schnell erzählt. Die Königin von Saba hat gehört, dass ihr Amtskollege in Jerusalem, König Salomo, sehr reich und sehr weise sein soll. Alle schwärmen von ihm. Das muss die Königin mit eigenen Augen sehen. Sie beschließt, nach Jerusalem zu reisen und Salomo mit schwierigen Fragen zu löchern, um herauszubekommen, ob er wirklich so toll ist. Die Reise ist lang und anstrengend, aber dennoch macht sich die Königin mit einem großen Gefolge und mit jeder Menge Gold und Edelsteinen auf den Weg. Als sie in Jerusalem ankommt, reden die beiden lange miteinander und die Königin stellt Salomo all ihre Fragen. Was genau sie von ihm wissen will, ist leider nicht überliefert. Doch die beiden sprechen auf Augenhöhe miteinander. Das ist in der damaligen Zeit alles andere als selbstverständlich. Und am Ende kann die Königin es kaum glauben. Salomo ist noch klüger, als die Leute behauptet haben. Sie ist so überwältigt von seiner Intelligenz, aber auch davon, wie es in seinem Königreich zugeht. Sie kann nicht anders, als Salomo mit Anerkennung und mit ihrem ganzen Reichtum zu überschütten. Und sie lobt Gott, weil er Salomo als König eingesetzt hat und er dafür sorgt, dass die Menschen in seinem Reich in Frieden und Gerechtigkeit leben. Wie es nach der Rückkehr der Königin in ihre Heimat weitergeht, erzählt die Bibel leider nicht. Doch von der starken Frau mag ich mir gerne das ein oder andere abschauen. Die Königin ist gesellschaftlich angesehen, mächtig und reich. Eine Frau, die voll im Leben steht und weiß, was sie kann. Und doch bleibt sie neugierig und sie ist bereit, dazuzulernen. Sie kann neidlos anerkennen, was andere wissen, können oder haben. Ich merke mir, es lohnt sich, kritisch, offen und anerkennend den Kontakt mit anderen zu suchen, die in ähnlichen Settings und Aufgaben stehen wie man selbst. Und so vernetzt entfalten sich ganz neue Möglichkeiten. Judith Schmidt-Helferich aus Schwetzingen von der Katholischen Kirche.
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4: Um 6 Uhr mit Jörg Dinkel. Guten Morgen. Das Deutschland-Ticket könnte im kommenden Jahr 67 Euro kosten. Die Gewerkschaft Verdi ruft zum dreitägigen Warnstreik bei der SWG auf. Das Wetter heute Sonne und Wolken bei Höchsttemperaturen zwischen 24 und 29 Grad. Das Deutschlandticket wird wohl erneut teurer. Das berichtet die Rheinische Post unter Berufung auf den sogenannten Koordinierungsrat. Das Gremium von Bund, Ländern, kommunalen Spitzenverbänden und Verkehrsunternehmen will heute über den Preis für das kommende Jahr entscheiden. Im Gespräch sei ein Preisanstieg von 63 auf 67 Euro. US-Präsident Trump lehnt gesetzliche Regulierungen und Beschränkungen bei der Entwicklung von künstlicher Intelligenz weiterhin ab. Nach einem Gespräch mit den Chefs von großen US-Technologieunternehmen erklärte er, es reiche aus, wenn sich die Unternehmen selbst regulierten. Aus Washington, Ralf Borchardt.
5: Nach dem Treffen mit den Chefs der amerikanischen KI-Branche im Weißen Haus sagte Trump wörtlich, wir dürfen sie nicht ausbremsen. Die USA hätten einen großen Vorsprung vor China und müssten diesen Vorsprung behalten, so Trump weiter. Der Präsident ließ die KI-Chefs nach eigenen Worten einen Vertrag zur offiziellen Umbenennung künstlicher Intelligenz in Superintelligenz unterzeichnen. Im US-Kongress gibt es überparteiliche Initiativen mit dem Ziel gesetzlicher Regulierung der KI-Entwicklung. Derzeit scheinen diese Gesetzesinitiativen aber chancenlos.
4: Und jetzt Nachrichten aus Baden-Württemberg. Wegen plötzlicher Schwierigkeiten ruht der Bau der Stromtrasse Südlink am Salzbergwerk in Bad Friedrichshall. Jetzt hat der Netzbetreiber Transnet BW die genauen Gründe des Baustopps erläutert und Details zu einer Umplanung bekannt gegeben. Yvonne Schutka berichtet.
6: Ein Teil der Südlink-Kabel sollte eigentlich rund 200 Meter tief durch das Salzbergwerk bei Bad Friedrichshall führen. Doch bei Untersuchungen wurde im Gestein eine Stelle entdeckt, die möglicherweise Wasser führen könnte. Dieses Restrisiko will Transnet BW nicht eingehen. Deshalb werden die Kabel in diesem Bereich jetzt nur etwa 2 Meter tief als Erdkabel verlegt und über senkrechte Bohrungen wieder mit dem Bergwerk verbunden. Die geänderte Trasse muss noch genehmigt werden. Ende 2028 soll Südlink trotzdem termingerecht in Betrieb gehen und auch der Kostenrahmen soll laut Transnet BW eingehalten werden.
4: In mehreren Orten in Baden-Württemberg wird heute der Nahverkehr bestreikt. Betroffen sind Bus- und Zugverbindungen der SWEG. Zum Warnstreik aufgerufen hat die Gewerkschaft Verdi. Er soll 3 Tage dauern. So fahren zum Beispiel auf der Strecke zwischen Bad Krozingen und Münstertal keine Züge. Bei den Bussen sind 13 Orte im Land betroffen, unter anderem Lahr, Offenburg, Wiesloch und Sinsheim. 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
1: SWR 1 Verkehrsservice, eine Gefahrenmeldung. Vorsicht im Kreis Tübingen. Auf der Horberstraße zwischen Börstingen und dem Abzweig nach Weitingen liegt ein totes Tier im Kurvenbereich. Eine Übersicht jederzeit auf swr1.de. Gute Fahrt.
7: Der Morgen ist oft wieder sehr mild, manchmal mit Wolken, manchmal ohne. Auch am Tag ist das dann ein Wechsel aus Sonne und Wolken. Die Temperaturen erreichen etwa 24 Grad im Hochschwarzwald, 27 Grad in Hohenlohe und 29 Grad in der Kurpfalz. Morgen dann zwischen Ostalb und Bodensee noch ein paar Sonnenstunden. Dann kommt aber auch dort die Kaltfront mit Regen an. In den nächsten Tagen im Schnitt noch so 20 Grad.
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1: Mit Stefan Orner und Cora Klausnitzer.
7: Ihr seid wach, zumindest mal körperlich, das ist doch schon mal ein Anfang. Und geistig, ja, da arbeiten wir jetzt einfach zusammen dran. Morgen!
1: Hi!

0: 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Heute noch im September, morgen ist ja dann schon Oktober.
1: So oder so, der Herbst, der ist da. Wir verbringen wieder mehr Zeit drinnen und damit steigt auch die Ansteckungsgefahr. Kein Wunder also, dass jetzt viele versuchen, ihr Immunsystem so ein bisschen aufzurüsten, damit wir in den nächsten Wochen möglichst gar nicht erst krank werden.
0: Ja, das Angebot ist ja echt riesig. Ne? Es gibt Ingwer, Vitamin D, Selen. Auf den Verpackungen ist dann immer von Immunkur oder Abwehr Plus die Rede oder davon, dass ein Produkt zur normalen Funktion des Immunsystems beiträgt.
1: Aber was davon brauchen wir wirklich? Vitamin C ist uns da als erstes eingefallen. Ja. Wir haben Nina Kunze aus der SWR 1 Wissenschaftsredaktion gefragt, wie kommen wir denn am besten auf den nötigen Vitamin C-Spiegel?
2: Der einfachste Weg, an seinen Vitamin C zu kommen, ist tatsächlich die Ernährung. Die DGE, die Deutsche Gesellschaft für Ernährung, empfiehlt dafür 5 Portionen Obst und Gemüse am Tag. Saft zählt da übrigens auch. Man kann das natürlich auch mit Nahrungsergänzungsmitteln erreichen, das ist aber nicht unbedingt nötig. Laut der DGE ist die Einnahme von Vitamin C-Präparaten, wenn dann für Personen interessant, unter schwerer körperlicher Belastung oder wenn man sich in einer kalten Umgebung aufhält. Und wer Probleme mit den Nieren hat, sollte auf jeden Fall vorher Rücksprache mit dem Arzt halten.
0: Okay, und wenn wir jetzt denken, vielleicht habe ich ja trotzdem zu wenig Vitamin C, also so würden wir es auf jeden Fall erkennen können.
2: Man kann sich das einfach mal online ausrechnen, was man am Tag so an Obst und Gemüse zu sich nimmt und ob das ausreicht für die empfohlene Tagesdosis. Wer raucht, braucht übrigens mehr Vitamin C, etwa 1,5-mal so viel wie die normale empfohlene Tagesdosis. Ein richtiger Vitamin C-Mangel ist aber äußerst selten.
1: Ja, und die Antwort auf so einen Mangel wäre auch ziemlich beruhigend. Obst, Gemüse, Saft. Über eine normale, ausgewogene Ernährung bekommen wir in der Regel genug Vitamin C. Die teuren Nahrungsergänzungsmittel, die müssen also nicht automatisch mit in den Einkaufskorb, nur weil die Erkältungssaison beginnt.
0: Und auch die Studien zeigen, wer Vitamin C vorsorglich einnimmt, bekommt dadurch nicht seltener eine Erkältung.
1: Was tatsächlich hilft, ist viel unspektakulärer. Hände waschen, Räume gut lüften, Abstand halten, wenn jemand krank ist und raus an die frische Luft.
0: Also lieber mal ordentlich durchlüften, als das Immunsystem mit Pillen und Pulver aufrüsten. Oder was sind denn eure Tipps, um erst gar nicht krank zu werden? Wie bleibt ihr gesund? WhatsApp gerne an die 0711 26 27 28 oder schreibt uns über die ARD Sounds App.
1: Und wie wichtig unser Darm fürs Immunsystem ist und wie wir da der Gesundheit ganz einfach nachhelfen können, jetzt online auf swr1.de nachlesen.

0: 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Schönen guten Morgen um 6.22 Uhr. Wir hoffen, ihr liegt bei eurer Morgenroutine voll im Zeitplan mit allem, was so ansteht.
1: Jetzt ein Song, der hat einen Refrain, den summen wir spätestens nach dem zweiten Mal hören mit Fever Dream. Das ist Alex Warren in SWR 1 Baden-Württemberg. Schönen guten Morgen.

0: Gutes Durchkommen an allen, die schon unter, an alle, die schon unterwegs sind, jetzt heute Morgen. Hier ist SWR1 Baden-Württemberg.
1: Die Eichbaumbrauerei in Mannheim ist ab heute Geschichte, aber eine andere Brauerei hat sich die Namensrechte gesichert. Wo das Bier ab sofort unter dem gleichen Namen gebraut wird, gleich in den SWR1 Nachrichten.
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0: Um kurz nach 6:30 mit Jörg Dinkel.
10: Guten Morgen. Das Deutschlandticket wird wohl erneut teurer. Das berichtet die Rheinische Post unter Berufung auf den sogenannten Koordinierungsrat. Im Gespräch sei ein Preisanstieg von 63 auf 67 Euro. Markus Wolf mit Einzelheiten.
11: Grundlage für die Preisanpassung ist ein neuer Kostenindex, auf den sich die Verkehrsminister der Länder geeinigt haben. Dieser soll auch Personal-, Energie- und Betriebskosten der Verkehrsbranche berücksichtigen. Vom Fahrgastverband ProBahn heißt es, man nehme eine weitere Erhöhung, Zitat, nur zähneknirschend hin. Der Ehrenvorsitzende Neuss forderte sogar eine Preissenkung, ähnlich wie den Tankrabatt für Autofahrer.
10: Nach wie vor ist unklar, ob sich das Bundeskabinett heute mit der umstrittenen Pflegereform beschäftigt. Union und SPD haben Berichten zufolge stundenlang verhandelt. Die SPD fordert weitere strukturelle Reformen und einen Ausgleich zwischen gesetzlicher und privater Pflegeversicherung. Gesundheitsminister Linnemann von der CDU lehnt das ab. Weiteres Thema im Kabinett sollen härtere Strafen für Angriffe auf Bahnmitarbeiter sein. Und jetzt Nachrichten aus Baden-Württemberg. Im öffentlichen Nahverkehr in Baden-Württemberg müssen Fahrgäste bis Freitag mit Ausfällen rechnen. Grund ist ein Streik bei der SWEG. Deshalb fahren in 13 Orten im Land keine Busse. Betroffen ist aber auch der Zugverkehr auf bestimmten Strecken. Aus dem SWR-Studio Freiburg berichtet Peter Steffel.
12: Der Warnstreik der Gewerkschaft Verdi dauert ganze 3 Tage, um die Arbeitgeberseite mehr unter Druck zu setzen. Bei den bisherigen 2 Warnstreiks habe es keine Reaktion gegeben. Für die Fahrerinnen und Fahrer fordert Verdi unter anderem einen besseren Kündigungsschutz, da unter anderem Buslinien neu ausgeschrieben werden. Der dreitägige Warnstreik bedeutet, dass unter anderem in Laa-Offenburg, Kehl, Emmendingen, Weil am Rhein und Mülheim so gut wie keine Busse fahren werden. Auch einige Zugstrecken der SWEG sind vom Streik betroffen.
10: Bei der insolventen Mannheimer Brauerei Eichbaum wird heute der Betrieb eingestellt, nachdem eine Rettung gescheitert war. Die meisten Beschäftigten verlieren ihren Job, einige wickeln den Betrieb noch ab. Die pfälzische Brauerei Bellheimer hat sich die Markenrechte am Eichbaumbier gesichert und will es weiter brauen, vorerst in der Pfalz. Wie es auf dem Mannheimer Eichbaumgelände weitergeht, ist noch offen. 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
1: Schauen wir auf drei Gefahrenmeldungen. Vorsicht auf der B27 Schaffhausen Richtung Villingen-Schwenningen. Zwischen Hüfingen B31 und Donaueschingen-Mitte steht ein unbeleuchtetes Fahrzeug auf der rechten Spur. Vorsicht im Kreis Ravensburg. Auf der Strecke zwischen Reute und Bad Waldsee liegt ein toter Dachs. Vorsicht auch im Kreis Karlsruhe. Auf der Landesstraße zwischen Marxzell und Neuroth ist eine ungesicherte Unfallstelle da. Also überall gut aufpassen. 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
13: Und damit ab ins Wetterstudio zu Hartmut Mühlbauer. Heute letzte Runde für die superwarmen Temperaturen diese Woche.
14: So ist es, bis 29 Grad am Rhein, nochmal Sommerwetter vom Feinsten und 25 Grad oder 24 sind es im Schwarzwald und im Allgäu. Dazu gibt es eine Mischung aus Sonne und Wolken, wobei es in Württemberg immer etwas sonniger ist als in Baden. Da ziehen auch mal ein paar dichtere Wolken vorbei, meist sind es aber Schleierwolken, stört nicht so sehr und deswegen wird es eben auch warm. Morgen ist es aber vorbei, da kommt von Westen eine Kaltfront, da regnet es dann auch mal wieder und es wird kühler.
13: Ja, du hast es gesagt, es ist ja nicht nur sehr warm gewesen die letzten Tage, sondern wir haben auch schon wieder echt eine längere Phase ohne Regen hinter uns.
14: Genau, und es sieht tatsächlich auch, was die Bodenverhältnisse anbelangt, den Feuchtezustand des Bodens, ziemlich schlimm aus. Selbst im Oberboden ist alles sehr trocken, vor allem im Norden von Baden-Württemberg. Aber weiter unten Richtung Grundwasser, da ist es fast verheerend. Da ist das Grundwasser bis zu 1,5 Meter, teilweise sogar noch darüber hinaus, abgesackt. Der Bodenseepegel liegt im Augenblick bei 2,50 Meter, normalerweise wäre 1 Meter mehr. Also das zeigt schon, da fehlt ganz, ganz viel Wasser und manche Quellen sind ja auch versiegt.
13: Gut, dass jetzt Regen im Anmarsch ist, hoffentlich nicht der letzte für diesen Herbst. Danke, Hartmut.
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13: Aufstehen, Radio an und rein in den Tag.
1: Wir sind Stefan Orner und Cora Klausnitzer. Hey, guten Morgen.

0: 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Kaffeemaschine, Wasserkocher, Toaster, Kühlschrank, Föhn, Rasierer und natürlich das Radio. Alles, was wir morgen so benutzen, braucht Strom. Denken wir gar nicht groß drüber nach. Kommt wie selbstverständlich aus der Dose.
1: Ja klar, wir in Baden-Württemberg verbrauchen allerdings deutlich mehr Strom, als wir aus Wind- oder Sonnenenergie selber produzieren. Noch ist das zumindest so. Daher müssen wir etwa die Hälfte des Stroms aus anderen Regionen dazu kaufen, zum Beispiel aus anderen Bundesländern oder auch aus Frankreich oder der Schweiz.
0: Eine andere Möglichkeit ist, Windenergie von Norddeutschland direkt nach Baden-Württemberg zu bringen. Und deshalb wird ja gerade eine riesige neue Erdkabelstromleitung quer durch Deutschland gebaut, die Südlink-Trasse.
1: Bei der unterirdischen Querung des Salzbergwerks in Bad Friedrichshall im Kreis Heilbronn gibt es jetzt allerdings ein Problem. SWR1-Reporterin Yvonne Schotka, eigentlich war geplant, die Leitung größtenteils durch die Salzstollen zu führen. Der Betreiber Transnet BW hat den Bau jetzt gestoppt. Warum?
2: Weil man bei Untersuchungen unter Tage auf eine geologische Störung gestoßen ist und die könnte Wasser führen. Noch ist da aber kein Wasser eingebrochen, doch es gibt ein Restrisiko. Und das will Transnet BW beim Salzbergwerk auf keinen Fall eingehen. Deshalb hat der Betreiber entschieden, an dieser Stelle wird nicht wie ursprünglich geplant weitergebaut.
0: Okay, und wie geht's da jetzt weiter?
2: Ja, also statt wie ursprünglich geplant rund 200 Meter tief durch das Bergwerk zu führen, werden die Kabel in diesem Bereich jetzt als Erdkabel nur etwa 2 Meter tief verlegt. Danach geht's dann über neue senkrechte Bohrungen wieder runter ins bestehende Bergwerk. Die neue Trasse muss zwar noch genehmigt werden, trotzdem hält Transnet BW am Zeitplan fest. In rund 2 Jahren soll Südlink dann in Betrieb gehen.
1: Aber krass, das heißt, da muss wirklich alles nochmal neu genehmigt werden?
2: Ja, die geänderte Trasse muss genehmigt werden. Zuständig dafür ist die Bundesnetzagentur. Und dazu kommt noch, durch den neuen Verlauf sind weitere Grundstücke betroffen, die bislang gar nicht eingeplant waren. Transnet BW will die Eigentümer jetzt direkt ansprechen. Anfang November soll es dazu eine Infoveranstaltung geben.
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0: 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Guten Morgen, Baden-Württemberg. Es ist 6.52 Uhr und das Wetter, das ist perfekt für alle, die heute noch was im Garten schaffen wollen.
1: Kennst du diese faltbaren Dinger, in die du zum Beispiel dein Laub packst und dann zum Wegbringen ins Auto stellst?
0: Ich habe zwei davon, Entschuldigung. Also logisch.
1: Wirklich?
0: Ja, klar.
1: Also, du gehörst auch dazu.
0: Ja, sie sind ja meistens so dunkelgrün. Ich meine, ich habe, glaube ich, auch noch einen grauen, zwei so Henkel dran. Und es ist echt praktisch, wenn mal wieder ein bisschen mehr Gartenarbeit anfällt. Bei mir aktuell Hecke ein bisschen kürzen. Ja. Muss ich jetzt machen.
1: Also, genau diese Dinger meine ich. Ich sehe sie überall. Und ich habe gestern Mittag erst festgestellt, die sind gerade offenbar ziemlich beliebt. Guck mal heute Mittag in die Autos neben dir, wenn du irgendwie unterwegs bist. Da fährt erstaunlich viel Grün durch die Gegend zurzeit, diesen Säcken.
0: Ich muss heute Mittag tatsächlich in die Nähe der Deponie, wo du auch das Grüngut abgeben kannst. Ich werde schauen.

0: Die Mitte der Woche fällt auf das Ende des Septembers.
1: Guten Morgen, Baden-Württemberg. Hier ist SWR 1 um kurz vor 7.
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3: Heute mit Judith Schmidt-Helferich. Guten Morgen. Sie ist eine der ganz frühen Frauen an der absoluten Machtspitze, die Königin von Saba. Gelebt hat sie vermutlich vor rund 3000 Jahren. Wo genau ihr Land Saba liegt, lässt sich nicht sicher sagen. Manche vermuten, dass es sich im heutigen Jemen befunden hat. Andere glauben, dass die Königin aus Äthiopien stammte. Und auch sonst gibt es nicht viel, was man über sie weiß. Nicht einmal ihren Namen. Doch das Wenige, das in der Bibel über sie steht, inspiriert mich. Ihre Geschichte ist schnell erzählt. Die Königin von Saba hat gehört, dass ihr Amtskollege in Jerusalem, König Salomo, sehr reich und sehr weise sein soll. Alle schwärmen von ihm. Das muss die Königin mit eigenen Augen sehen. Sie beschließt, nach Jerusalem zu reisen und Salomo mit schwierigen Fragen zu löchern, um herauszubekommen, ob er wirklich so toll ist. Die Reise ist lang und anstrengend, aber dennoch macht sich die Königin mit einem großen Gefolge und mit jeder Menge Gold und Edelsteinen auf den Weg. Als sie in Jerusalem ankommt, reden die beiden lange miteinander und die Königin stellt Salomo all ihre Fragen. Was genau sie von ihm wissen will, ist leider nicht überliefert. Doch die beiden sprechen auf Augenhöhe miteinander. Das ist in der damaligen Zeit alles andere als selbstverständlich. Und am Ende kann die Königin es kaum glauben. Salomo ist noch klüger, als die Leute behauptet haben. Sie ist so überwältigt von seiner Intelligenz, aber auch davon, wie es in seinem Königreich zugeht. Sie kann nicht anders, als Salomo mit Anerkennung und mit ihrem ganzen Reichtum zu überschütten. Und sie lobt Gott, weil er Salomo als König eingesetzt hat und er dafür sorgt, dass die Menschen in seinem Reich in Frieden und Gerechtigkeit leben. Wie es nach der Rückkehr der Königin in ihre Heimat weitergeht, erzählt die Bibel leider nicht. Doch von der starken Frau mag ich mir gerne das ein oder andere abschauen. Die Königin ist gesellschaftlich angesehen, mächtig und reich. Eine Frau, die voll im Leben steht und weiß, was sie kann. Und doch bleibt sie neugierig und sie ist bereit, dazuzulernen. Sie kann neidlos anerkennen, was andere wissen, können oder haben. Ich merke mir, es lohnt sich, kritisch, offen und anerkennend den Kontakt mit anderen zu suchen, die in ähnlichen Settings und Aufgaben stehen wie man selbst. Und so vernetzt entfalten sich ganz neue Möglichkeiten. Judith Schmidt-Helferich aus Schwetzingen von der Katholischen Kirche.
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4: Um 7 Uhr mit Jörg Dinkel. Guten Morgen. Das Deutschland-Ticket wird möglicherweise im nächsten Jahr wieder teurer. Bei der Eichbaum-Brauerei in Mannheim gehen heute endgültig die Lichter aus. Das Wetter, Sonne und Wolken, 24 bis 29 Grad. Das Deutschlandticket könnte noch mal teurer werden. Laut Rheinischer Post will der sogenannte Koordinierungsrat heute einen Preisvorschlag machen. Berlin-Korrespondent Philipp Eckstein berichtet.
5: Fest steht offenbar bereits, das Ticket wird teurer. Die Rheinische Post nennt einen möglichen Preis von knapp 67 Euro. Auch eine Auswertung des WDR hatte vor einem Monat einen solchen Preis ergeben. Berechnet wird der Preis anhand eines Kostenindex, der unter anderem die Personal-, Energie- und Betriebskosten berücksichtigt und die Zahl der verkauften Tickets. Derzeit kostet das Deutschlandticket 63 Euro im Monat. Rund 14,5 Millionen Menschen nutzen es.
4: US-Präsident Trump setzt bei der Entwicklung künstlicher Intelligenz weiter auf Selbstregulierung. Die Unternehmen würden sich zum eigenen Schutz selbst kontrollieren, sagte er nach einem Treffen mit führenden Technologiefirmen in Washington. Es sei wichtig, dass die USA ihren Entwicklungsvorsprung zu China nicht einbüßten. In Stockholm hat die Right Livelihood Stiftung die Preisträger des sogenannten Alternativen Nobelpreises bekannt gegeben. Ausgezeichnet werden 4 Persönlichkeiten und Initiativen aus Afrika, Pakistan und Georgien, die sich gegen feste Machtstrukturen sowie Bürger- und Menschenrechtsverletzungen auflehnen. Unter den Preisträgern ist beispielsweise die in Äthiopien geborene Technikforscherin Timnit Gebru, die schon 2020 öffentlich vor KI-Risiken gewarnt hat und von Google entlassen wurde. Und jetzt Nachrichten aus Baden-Württemberg. Die insolvente Mannheimer Brauerei Eichbaum stellt nach der gescheiterten Rettung heute den Betrieb ein. Die meisten Beschäftigten verlieren ihren Job. Einzelheiten von SWR-Reporter David Kopp.
6: Rund 180 Beschäftigte haben nach SWR-Informationen die Kündigung erhalten. Ein Teil der Belegschaft wird freigestellt. Rund 30 Mitarbeiterinnen und Mitarbeiter bleiben vorerst. Sie kümmern sich in den kommenden Monaten um die letzten Aufgaben, nehmen Pfandflaschen an, regeln die Buchhaltung und verkaufen Maschinen und Anlagen. Ganz verschwinden wird Eichbaum aber nicht. Die pfälzische Brauerei Park und Bellheimer hat sich die Markenrechte gesichert. Sie will ab morgen verschiedene Eichbaumbiere in der Pfalz brauen, nach der Originalrezeptur.
4: Im Nahverkehr in Baden-Württemberg müssen Fahrgäste bis Freitag mit Ausfällen rechnen. Die Gewerkschaft Verdi hat bei der SWEG zum Warnstreik aufgerufen. In 13 Orten im Land fahren deshalb keine Busse, etwa in Lahr, Offenburg, Weil am Rhein, Bad Mergentheim und Wiesloch. Aber auch Züge fallen aus. Vom Warnstreik betroffen ist teilweise auch der Schulbusverkehr. Mehr Nachrichten aus Baden-Württemberg, Deutschland und der Welt bei swraktuell.de.
0: Wir schauen auf die Straßen. Vorsicht auf der B311 Meßkirch Richtung Geisingen. Zwischen B313 Meßkirch und Heudorf liegt ein toter Dachs. Vorsicht im Zollernalbkreis Zillhauser Landesstraße zwischen Streichen und Zillhausen liegt ein totes Reh. Vorsicht auf der A5 Karlsruhe Richtung Basel. Zwischen Karlsruhe Süd und Raststadt Nord steht ein defekter LKW. Die rechte Spur ist gesperrt. A5 Karlsruhe Richtung Frankfurt zwischen Kreuzwaldorf und Waldorf-Wiesloch. 2 Kilometer Stau wegen der A6-Umleitung. Noch die A650 Bad Dürkheim Richtung Ludwigshafen. Zwischen Ludwigshafen-Oggersheim Süd und Übergang zur B37. 1 Kilometer Stau. 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Gute Fahrt!
7: Der Morgen ist erstmal aufgelockert, auch mal stärker bewölkt, je nach Region. Aber an vielen Orten ist es wieder sehr mild heute Morgen. Tagsüber scheint dann in Württemberg die Sonne häufiger als in Baden. Dort tauchen später dichtere Wolken auf. Die Höchstwerte heute 24 Grad im Hochschwarzwald, 27 Grad gibt es in Hohenlohe und 29 Grad in der Kurpfalz. Morgen kommt dann mit der Kaltfront auch Regen zu uns. Die Temperaturen, die pendeln sich ab da dann so bei plus minus 20 Grad ein.
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0: Mit Stefan Orner und Cora Klausnitzer.
7: Und euer Wecker hat offensichtlich gewonnen. Schön, dass ihr dann uns eingeschaltet habt. Schönen Mittwoch.

0: 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Guten Morgen, Baden-Württemberg. 7:12. Vorsorglich was einwerfen im Herbst, damit wir nicht krank werden. Diese Gedanken haben viele und viele machen das auch schon. Schnell was gekauft, damit die nicht krank wird.
1: Ja, und das ist ja wirklich einiges, was man da so einwerfen kann, wenn ich an das sehr lange Regal in meinem Drogeriemarkt denke. Also da gibt's Ingwer, ja, Vitamin D, Selen. Alles soll irgendwie gut fürs Immunsystem sein. Und natürlich ist es auch ein Millionengeschäft für das Business, das ist ganz klar.
0: Vitamin C zum Beispiel gilt ja auch geradezu als Erkältungswundermittel. Mhm. Aber viele Studien zeigen, wer vorsorglich Vitamin C einnimmt, wird dadurch nicht seltener krank. Und auch bei Zink gibt es keine gesicherten wissenschaftlichen Belege dafür, dass es vor einer Erkältung schützt, wenn wir keinen Mangel haben.
1: Zumal wir Vitamin C und Zink ja normalerweise sowieso ausreichend über eine ausgewogene Ernährung einnehmen. Worauf es da ankommt und in welchen Gemüsesorten zum Beispiel was genau drin ist, das haben wir für euch auf swr1.de zusammengefasst.
0: Heißt, wenn kein Mangel vorliegt, dann können wir uns viele Nahrungsergänzungsmittel einfach sparen. Wie macht denn ihr das? Neben Pulver und Pillen. Was sind eure ganz persönlichen Wundermittel, damit ihr gar nicht erst krank werdet? Und wie bleibt ihr fit? Was sind eure Tipps? Schreibt uns über die ARD Sounds App. Gerne auch eine Sprachnachricht. Geht auch per WhatsApp an die 0711 26 27 28.
1: Markus aus Reutlingen macht den Klassiker, nämlich in die Sauna gehen.
2: Das machen wir jetzt alle 2 Wochen. Soll ja gut sein für das Immunsystem, wird gesagt. Aufgesetzt, einfach in die Sauna rein, dann wieder raus, abkühlen, schwitzen, abkühlen, schwitzen, abkühlen.
1: Ja. Es hilft auf jeden Fall, kann ich bestätigen. Und Mischa aus Lörrach macht's wie du, Cora. Denn Mischa hat seit 6 Jahren einen Hund. Und das heißt?
3: Das heißt, ich muss jetzt bei Wind und Wetter immer wieder raus, täglich raus. Und ich kann also ganz klar sagen, dass ich, seitdem wir den Hund haben, das sind jetzt 6 Jahre, kein einziges Mal mehr erkältet war. Und auch meine Frau, die sehr stark zur Erkältung neigt, auch bei ihr ist das deutlich zurückgegangen.
0: Gut, ein Hund ist jetzt nicht für jeden was, aber man kann ja auch ohne Hund rausgehen. Das nennt sich Spazieren.
1: Oh,
0: und
1: ja.
0: Geht auch bei jedem Wetter.

0: Es ist 7.21 Uhr, schönen Mittwochmorgen.
1: Und gleich ein Song für alle, die gerade selber stark sein müssen. Kamrat mit Hug Yourself in SWR 1 Baden-Württemberg.
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0: 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Guten Morgen, Baden-Württemberg. Habt einen guten Start in den Mittwoch.
1: Angriffe auf Zugbegleiter sollen zukünftig härter bestraft werden. Und darüber spricht heute das Bundeskabinett in Berlin. Alle Infos dazu erfahren wir jetzt.
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0: Genau 19:30. Guten Morgen, Jörg Dinkel.
3: Guten Morgen. Das Deutschlandticket könnte im nächsten Jahr erneut teurer werden. Im Gespräch sind 67 Euro. Die Rheinische Post schreibt, dass heute der zuständige Koordinierungsrat einen Preisvorschlag machen will. Aus der Nachrichtenredaktion Josch Kochan.
4: Und der soll höher sein als die aktuellen 63 Euro pro Monat. Das liegt unter anderem an gestiegenen Personal-, Energie- und Betriebskosten. Die Verkehrsverbünde machen große Verluste mit dem Deutschlandticket. Deshalb schießen Bund und Länder jedes Jahr 1,5 Milliarden Euro zu, damit das Ticket weiterhin angeboten werden kann. Derzeit haben es rund 14,5 Millionen Menschen in Deutschland und nutzen damit den öffentlichen Regional- und Nahverkehr bundesweit.
3: Angriffe auf Busfahrer und Zugbegleiter sollen künftig härter bestraft werden. Das sieht ein Gesetzentwurf aus dem Bundesjustizministerium vor, über den das Kabinett heute beraten will. In schweren Fällen droht eine Haftstrafe von mindestens einem Jahr. Mit einer groß angelegten Razzia geht die Polizei in Deutschland und anderen europäischen Ländern seit dem Morgen gegen ein Geldwäschenetzwerk vor. Ziel sind offenbar vor allem Mitglieder der Hells Angels. Mehr als 1000 Polizisten sind deutschlandweit, aber auch in anderen europäischen Ländern im Einsatz. Laut einer Polizeisprecherin wurden bereits mehrere Haftbefehle vollstreckt. Und jetzt Nachrichten aus Baden-Württemberg. In Wiesloch im Rhein-Neckar-Kreis hat es in der Nacht in einem Recyclingbetrieb gebrannt. Laut Polizei entstand rund 500.000 Euro Sachschaden. Verletzt wurde niemand. Janina Hecht berichtet.
5: Das Feuer ist kurz nach Mitternacht ausgebrochen. Zwei Holzverarbeitungsmaschinen und eine Förderbandanlage standen in Flammen. Das Feuer hat dann auf gehäckseltes Holz übergegriffen, das in der Nähe gelagert war, sagte die Polizei. Die Feuerwehr war mit 50 Einsatzkräften vor Ort. Gegen 3 Uhr früh war dann alles gelöscht. Die Maschinen, die Feuer gefangen hatten, sind komplett ausgebrannt. Wegen der starken Rauchentwicklung wurde die Warn-App Katwarn ausgelöst. Warum das Feuer ausbrach, ist laut Polizei noch unklar.
3: In mehreren Orten in Baden-Württemberg wird heute der Nahverkehr bestreikt. Betroffen sind Bus- und Zugverbindungen der SWEG. Zum Warnstreik aufgerufen hat die Gewerkschaft Verdi. Er soll 3 Tage dauern. So fahren zum Beispiel auf der Strecke zwischen Bad Krozingen und Münstertal keine Züge. Bei den Bussen sind 13 Orte im Land betroffen, unter anderem Lahr, Offenburg, Lauda und Sinsheim. Örtlich fallen auch Schulbusse aus. 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
0: SWR1 Verkehrsservice. Vorsicht auf der A7 Ulm Richtung Füssen. Zwischen Langenau und Kreuz Ulm-Elchingen liegen Steine im Baustellenbereich. Vorsicht auf der B30 Ulm Richtung Biberach. Zwischen Wieblingen und Donaustetten liegt ein Holzteil auf der Fahrbahn. A5 Karlsruhe Richtung Frankfurt. Zwischen Kronau und Waldorf-Wiesloch die Baustelle 3 Kilometer Stau. Dann hat sich SWR1-Hörerin Andrea mit einem Unfall gemeldet. Sie ist gerade auf der A8 unterwegs, Stuttgart Richtung Karlsruhe, schreibt sie. Und zwar ist dort in der Baustelle bei Pforzheim ein Unfall passiert auf der linken Spur zwischen Pforzheim Süd und Pforzheim Nord. Der Unfall ist noch nicht abgesichert, das ist gerade erst passiert. Und es bildet sich auch direkt Stau. 4 Kilometer sind es jetzt schon, das haben wir hier gerade erfahren. Danke, Andrea, dir fürs Melden. Und die Gegenrichtung zwischen Pforzheim West und Pforzheim Ost. Die Baustelle, 8 Kilometer stockender Verkehr. 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Kommt gut an!
1: Wir sind bei Hartmut Mühlbauer im Wetterstudio. Heute machen wir den Deckel drauf auf den September. Und lass mich raten, Hartmut, aus Wettersicht war der Monat wahrscheinlich zu warm und zu trocken.
6: So ist es. Und er war deutlich zu warm, zwischen 1,6 Grad in Leutkirch im Allgäu und 3,4 Grad im Odenwald. Das ist schon ein dickes Brett. Der Niederschlag, du hast es schon gesagt, sehr wenig. Krasse 8% nur in Rheinstetten, also fast gar nichts. Und bis 40% waren es dann im übrigen Land, etwa im Schnitt 50-60% nur auf den Fildern und am Nordrand der Alp. Also das ist aber auch eher die Hälfte des üblichen. Überall sehr, sehr zu trocken. Und bei der Sonne waren es 150%, also 1,5-mal so viel wie sonst.
1: Ja, und trocken und warm, das ist für heute zumindest auch nochmal das Programm.
6: Genau, das geht genauso zu Ende, wie der September eben auch war, mit 29 Grad heute am Rhein entlang und 24 Grad auf den Höhen. Dazu Sonne und ein paar Wolken im Wechsel. Morgen ist dann Oktober und dann wird's nass.
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1: Und spätestens nach diesen Quizfragen werdet ihr hellwach sein. So ist der Plan. Wir zocken, geweckt, gecheckt, unser Quiz um die gelbe SWR1-Tasse. Und heute klingelt das Handy im Kreis Reutlingen, genauer in Dettingen-Erms. Haltet euch bereit, wir spielen gleich nach zwei Songs.

0: 7.41 Uhr.
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2: Und wie gerade versprochen, es geht in den Kreis Reutlingen. Guten Morgen nach Dettingen-Erms. Jan Benz, du bist es. Hi.
3: Hi.
4: Wunderschönen guten Morgen euch zwei.
3: Guten Morgen. Mensch, das ist ja spannend. Du und deine Frau, ihr habt beide dasselbe Hobby, nämlich Oldtimer. In eurem Fall hat jeder und jede einen Opel Manta.
4: Genau. Das beide ein Opel Manta B, was auch das Hochzeitsauto war.
3: Ach, okay. Cool. Und welche Farben haben die?
4: Meine Frau ist grün und meiner ist gold.
3: Ach cool. Und wie seid ihr irgendwie, habt ihr euch in das Auto verliebt als Hochzeitsauto oder war die Liebe zum Manta schon früher da?
4: Nein, ich habe ihn tatsächlich mit 18 gekauft, weil es so ein Jugendtraum war und meine Frau hat es dann ganz cool gefunden. Ich habe sie nicht fahren lassen, dann hat sie sich selber gekauft.
3: Das ist natürlich nicht schlecht. Und ist es so, also ich meine, gut, ich kenne halt den Manta vor allem aus den Filmen, aber muss da so ein Fuchsschwanz dran?
4: Selbstverständlich, der hängt am Spiegel.
3: Okay, alles klar.
4: Ein bisschen muss man das Klischee auch erfüllen.
3: Okay, dann bin ich nicht enttäuscht worden mit meiner Vermutung. Jetzt geht's aber um die SWR1-Tasse, die du gerne gewinnen möchtest. Sechs richtige sind dafür notwendig. Einfach so viele Fragen, die in eine Minute reinpassen, richtig beantworten. Ab sechs richtigen gibt's die SWR1-Tasse. Jan, du bist bereit?
4: Dann
3: läuft deine Zeit ab jetzt.
2: Heute vor 5 Jahren kam der Bond-Film No Time to Die in die Kinos. Gab es seitdem einen weiteren Bond-Film?
4: Nein.
2: In welche kalendarische Jahreszeit fällt der Nikolaustag?
4: Herbst.
2: Wenn etwas ganz knapp ist, steht es dem Sprichwort nach spitz auf?
4: Knopf.
2: Wer als Wassersport abgekürzt SUP betreibt, macht was?
4: Stand-up paddeln.
2: Der wievielte Bundeskanzler der Bundesrepublik ist Friedrich Merz?
4: 17.
2: Der 10. Dancing in the Streets war ein Hit für Mick Jagger und David?
4: Bowie.
2: Was ist eine physikalische Einheit und ein seichter Meeresboden an der Küste?
4: Weiter.
2: Watt. Was schaltet man ein, wenn man im Auto die Taste mit dem roten Dreieck drückt?
4: Wandlinganlage.
2: In welcher Stadt in Baden-Württemberg ist die engste Gasse der Welt?
4: Reutlingen.
2: In welchem Land findet man die sogenannte Terrakotta-Armee?
4: China.
2: Wie viel ist 5 zum Quadrat?
4: 25.
3: Yeah.
2: Jawohl, es kam auch noch.
3: 9 richtige, Jan. Herzlichen
2: wow.
3: Glückwunsch.
4: Vielen lieben Dank.
3: Da hast du ja aber echt abgeliefert, hey. Wunderbar.
4: Dann hat meine Frau nicht enttäuscht.
3: Dann kommt die SWR1-Tasse natürlich zu euch nach Dettingen-Erms. Und
4: wir
3: sagen danke fürs Mitspielen und euch noch eine schöne Woche.
2: Tschüss.
4: Dieselbe euch. Macht's gut. Ciao, ciao. Tschüss.
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0: 9:08, ihr hört SWR1 Baden-Württemberg. Wir hatten es vorhin von diesen grünen Abfalltaschen, in denen wir so Grünabfall sammeln können, so faltbare. Ne? Überall sehen wir diese Dinger gerade wieder, bei den Nachbarn im Hof, mittags in gefühlt jedem zweiten Auto, das an uns vorbeifährt. Auch da wird das Grünzeug einfach weggefahren.
1: Das Wetter ist einfach perfekt für alle, die ihren Garten jetzt noch Herbst oder schon Winter fit machen möchten. SWR1-Hörer Michael Hoss aus Remseck im Landkreis Ludwigsburg schreibt aber völlig zu Recht auch, lieber das Wetter genießen und Arbeit sein lassen, denn die wenigen Insekten und Kleinsäuger, die wir noch haben, benötigen das Laub und die kleinen Äste zur Überwinterung. Also ein bisschen unaufgeräumt hilft der Natur und damit auch uns.
0: Ja, also Grünschnitt kann weg, aber Laub am besten bitte liegen lassen. 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

0: 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Guten Morgen, Baden-Württemberg. Mittwoch, kurz vor 8 ist es.
1: Bei der SWEG wird heute wieder gestreikt in 13 Orten insgesamt in Baden-Württemberg. Mehr Infos dazu gleich in den SWR 1 Nachrichten.
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11: Um 8 Uhr mit Jörg Dinkel. Guten Morgen. Union und SPD sind offenbar weiter uneins bei der Pflegereform. Busse und Züge der SWEG sollen heute erneut bestreikt werden. Das Wetter, Sonne und Wolken bei 24 bis 29 Grad. Gesundheitsminister Linnemann wollte die Pflegereform heute ins Bundeskabinett bringen. Ob es dazu kommt, ist bislang aber unklar. Union und SPD suchen weiter nach einem Kompromiss, wie die Finanzlücke in der Pflegeversicherung geschlossen werden soll. Berlin-Korrespondentin Isabel Karas berichtet.
12: Linnemann von der CDU will die Pflegeversicherung zunächst finanziell stabilisieren, unter anderem mit Einsparungen. Vorgesehen sind etwa strengere Voraussetzungen für Pflegegrade und langsamer steigende Zuschüsse für Pflegeheimkosten. Eine Pflegereform, die lediglich das nächste Finanzloch stopfe und die Rechnung an die Menschen oder Kommunen weitergebe, sei mit der SPD nicht zu machen. Die SPD fordert, schon jetzt auch strukturelle Veränderungen anzugehen, etwa einen Deckel bei den Pflegekosten und einen finanziellen Ausgleich zwischen gesetzlicher und privater Pflegeversicherung.
11: Das Deutschlandticket könnte im kommenden Jahr teurer werden und fast 67 Euro statt wie bisher 63 Euro kosten. Das berichtet die Rheinische Post. Sie beruft sich auf den zuständigen Koordinierungsrat. Der soll heute vor dem Hintergrund gestiegener Personal- und Energiekosten einen Preisvorschlag machen. Seit dem Morgen läuft eine Großrazzia der Polizei in Duisburg und mehreren europäischen Ländern. Nach Informationen der deutschen Presseagentur gehen etwa 1000 Polizisten gleichzeitig gegen ein Geldwäschenetzwerk und Rocker der Hells Angels vor und durchsuchen insgesamt 140 Gebäude. Laut Polizei Duisburg sollen auch mehrere Haftbefehle vollstreckt werden. Und jetzt Nachrichten aus Baden-Württemberg. Im öffentlichen Nahverkehr in Baden-Württemberg müssen Kunden bis Freitag mit Ausfällen rechnen. Grund ist ein Streik bei der SWEG. Dadurch fahren in 13 Orten im Land keine Busse. Betroffen ist aber auch der Zugverkehr auf bestimmten Strecken. SWR-Reporter Peter Steffe.
13: Der Warnstreik der Gewerkschaft Verdi dauert ganze 3 Tage, um die Arbeitgeberseite mehr unter Druck zu setzen. Bei den bisherigen 2 Warnstreiks habe es keine Reaktion gegeben. Für die Fahrerinnen und Fahrer fordert Verdi unter anderem einen besseren Kündigungsschutz, da unter anderem Buslinien neu ausgeschrieben werden. Der 3-tägige Warnstreik bedeutet, dass unter anderem in Lahr, Offenburg, Kehl, Emmendingen, Weil am Rhein und Mülheim so gut wie keine Busse fahren werden. Auch einige Zugstrecken der SWEG sind vom Streik betroffen.
11: Bei der insolventen Mannheimer Brauerei Eichbaum wird heute der Betrieb eingestellt, nachdem eine Rettung gescheitert war. Die meisten Beschäftigten verlieren ihren Job. Die pfälzische Brauerei Bellheimer hat sich die Markenrechte am Eichbaumbier gesichert. Wie es auf dem Mannheimer Brauereigelände weitergeht, ist noch offen. 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
0: SWR 1 Verkehrsservice, A5 Karlsruhe Richtung Frankfurt. Zwischen Kronau und Waldorf-Wiesloch 5 Kilometer streckenweise Stau. Das dauert bis zu einer Viertelstunde länger. A8 Karlsruhe Richtung Stuttgart. Zwischen Pforzheim West und Pforzheim Ost die Baustelle. Es stockt auf 7 Kilometern. Verzögerung bis zu einer Viertelstunde. A8 Stuttgart Richtung München. Zwischen Mühlhausen und Hohenstadt steht ein defektes Fahrzeug. Deswegen 2 Kilometer Stau. Auch 2 Kilometer Stau aktuell auf der A81 Stuttgart Richtung Singen zwischen Ziegelburgbrücke und Engen. Dort ist ein Unfall im Baustellenbereich passiert. B10 Mühlacker Richtung Stuttgart zwischen Schwieberdingen Mitte und Münchingen Ostkallenberg 3 Kilometer Stau. B27 Balingen Richtung Tübingen zwischen Bodelshausen und Ofterdingen wird ein Unfall aufgenommen. 3 Kilometer Stau plus 30 Minuten. Kleinere Staus und Behinderungen gibt's auch immer auf swr1.de. Gute Fahrt!
1: Der Morgen ist oft wieder sehr mild, manchmal mit Wolken, manchmal auch ohne. Am Tag ist das dann auch ein Wechsel aus Sonne und Wolken. Die Temperaturen erreichen etwa 24 Grad im Hochschwarzwald, 27 Grad werden es in Hohenlohe und 29 Grad bekommen wir in der Kurpfalz. Morgen dann zwischen Ostalb und Bodensee noch ein paar Sonnenstunden. Dann kommt aber auch dort die Kaltfront mit Regen an. In den nächsten Tagen im Schnitt nur noch so 20 Grad rum.
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0: Hey, guten Morgen. Habt einen entspannten Start in diesen Mittwoch.

0: Ihr habt SWR1 Baden-Württemberg eingeschaltet. Schönen guten Morgen um 8.12 Uhr am letzten Tag im September.
1: Tipps, um möglichst ohne lästige Erkältung durch diesen Herbst zu kommen? Eigentlich ganz einfach. Gründlich Hände waschen, Abstand halten, wenn jemand schon krank ist. Regelmäßig lüften und raus an die frische Luft. Das kann schon einiges dazu beitragen, dass wir gesund bleiben. Und was uns auch hilft oder wie unser Immunsystem überhaupt funktioniert und wie wir es stärken können, jetzt auf swr1.de. Unter anderem steht da auch, wie wichtig Schlaf für uns ist.
0: Und Nahrungsergänzungsmittel, die stehen bei vielen ja auch ganz oben auf der Liste im Herbst, um einfach das Immunsystem zu stärken. Nur, wenn wir keinen Mangel haben, bringen die meisten von uns gar keinen zusätzlichen Vorteil. Also die meisten Nahrungsergänzungsmittel. Vitamin C ist so ein Beispiel. Ja, wer das vorsorglich einnimmt, der wird dadurch nicht seltener krank. Das zeigen einfach mehrere Studien.
1: Und dann wäre da auch Zink. Das ist tatsächlich wichtig für unser Immunsystem. Wir haben Nina Kunze aus der SWR1 Wissenschaftsredaktion gefragt, woran erkennen wir überhaupt, ob wir zu wenig Zink haben?
2: Ein Zinkmangel lässt sich nicht so leicht erkennen, kann sich aber durch Probleme mit Haut, Haaren und Nägeln äußern. Es gibt aber bestimmte Risikogruppen für einen Zinkmangel und das sind Senioren, dann auch Menschen, die wenig tierische Produkte zu sich nehmen, also vor allem natürlich Vegetarierinnen und Veganer. Und Patienten mit chronisch entzündlichen Darmerkrankungen.
1: Düdüm, Vegetarier. Na toll, also ich gehöre schon mal dazu. Dann kommt das hiermit heute auf meine Liste. Beim nächsten Arzttermin mal ansprechen, ob ein Mangel bei mir überhaupt in Frage kommt.
0: Ja, weil einfach auf Verdacht Zink einzunehmen, das bringt auch nichts. Wer keinen Mangel hat, kann damit eine Erkältung nicht nachweislich vorbeugen.
1: Was Zink allerdings kann, wenn die Erkältung schon da ist und Zink sehr früh eingenommen wird, dann kann sich die Krankheitsdauer unter bestimmten Bedingungen verkürzen, teilweise um 1 bis 2 Tage. Aber Zink muss dann hoch dosiert sein und solche hohen Dosen, die gibt's nicht frei verkäuflich. Das sollten wir dann sowieso ärztlich abklären lassen.
0: Wie macht ihr das im Herbst? Was nehmt ihr? Was sind eure Immunstärkungsrituale? 0711 26 27 28. Jutta hat so ein Ritual.
3: Wir haben von einem Freund erfahren, der sich einmal pro Woche einen Drink macht, und zwar der Saft von Granatapfel gemischt mit Orangensaft. Er gibt sich noch ein bisschen Portwein dazu. Wir machen das ohne Alkohol und das ist unser Sonntagsgetränk und das hilft uns immens gegen Grippe und Erkältung.
1: Boah, das klingt auch noch total lecker.
0: Ja, und allen mit Schnupfen, Halsweh oder Kopfschmerzen sagen wir jetzt schon mal gute Besserung. 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Guten Morgen, Baden-Württemberg am Mittwoch.

0: Wer gleich los muss zum Bus, kleiner Service unsererseits, unsere zeitgesteuerte Atomuhr im Studio sagt 8.21 Uhr.
1: SWR 1 Bad Württemberg, gleich mit Holly Humberstone und mit To Love Somebody, zeigt sie uns so schön, wie ein Song über Herzschmerz hinwegtrösten kann und warum wir solche starken neuen Stimmen so lieben.
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0: Guten Morgen, Baden-Württemberg. Hier ist SWR1 am Mittwoch.
1: Das Deutschland-Ticket soll 2027 teurer werden. Wie viel teurer und was der Bund dazu sagt, das hören wir jetzt.
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0: Um 8:30 mit Jörg Dinkel.
3: Guten Morgen. Union und SPD ringen weiter um einen Kompromiss bei der Pflegereform. Ob der Entwurf von Gesundheitsminister Linnemann heute im Kabinett beraten wird, ist noch unklar. Thema im Kabinett ist auch ein Gesetzentwurf von Justizministerin Hubich, der härtere Strafen für Angriffe auf Polizisten, Rettungskräfte, medizinisches Personal und Beschäftigte in Bus und Bahn vorsieht. Im Deutschlandfunk sagte die SPD-Politikerin, es gehe um den besonderen Schutz von Menschen, die das Land am Laufen hielten.
4: Hier geht es ganz konkret darum, dass auch die Funktionsfähigkeit des Staates geschützt wird. Also es sind natürlich auch die Menschen, aber es ist vor allen Dingen auch, dass der Staat als Gemeinwesen für die Menschen funktionieren kann, sodass es da eine Unterscheidung gibt. Aber die Menschen, die irgendwo in anderen Bereichen beleidigt, bespuckt werden, die sind genauso schützenswert und auch das geht überhaupt nicht.
3: In dem Gesetzentwurf Hubichs geht es auch um Volksverhetzung. Gerichten soll es ermöglicht werden, in bestimmten Fällen vorübergehend das passive Wahlrecht zu entziehen. Wegen Volksverhetzung Verurteilte könnten dann keine öffentlichen Ämter bekleiden und nicht bei Wahlen kandidieren. Der Bund für Umwelt und Naturschutz kritisiert die voraussichtliche Preiserhöhung beim Deutschland-Ticket. Es könne nicht sein, dass die Bundesregierung 2,5 Milliarden Euro für einen weiteren Tankrabatt freimache, aber das Ticket für Bus und Bahn im Nahverkehr nicht wenigstens preisstabil halte, so der BUND. Nach Medienberichten soll der Preis für das Deutschland-Ticket um monatlich 4 Euro steigen auf knapp 67 Euro. Und jetzt Nachrichten aus Baden-Württemberg. Die insolvente Mannheimer Brauerei Eichbaum stellt nach der gescheiterten Rettung heute den Betrieb ein. Die meisten Beschäftigten verlieren ihren Job. Einzelheiten von SWR-Reporter David Kopp.
5: Rund 180 Beschäftigte haben nach SWR-Informationen die Kündigung erhalten. Ein Teil der Belegschaft wird freigestellt. Rund 30 Mitarbeiterinnen und Mitarbeiter bleiben vorerst. Sie kümmern sich in den kommenden Monaten um die letzten Aufgaben, nehmen Pfandflaschen an, regeln die Buchhaltung und verkaufen Maschinen und Anlagen. Ganz verschwinden wird Eichbaum aber nicht. Die pfälzische Brauerei Park und Bellheimer hat sich die Markenrechte gesichert. Sie will ab morgen verschiedene Eichbaumbiere in der Pfalz brauen, nach der Originalrezeptur.
3: Der Automobilzulieferer Bosch prüft einen Verkauf seines Werks 2 in Schwäbisch Gmünd im Ostalbkreis. Derzeit liefen Gespräche mit Investoren, sagte ein Konzernsprecher dem SWR. Hintergrund ist, dass Bosch in Schwäbisch Gmünd die Belegschaft bis 2030 nahezu halbieren will. Dann ist die Fläche der 3 Gmünder Bosch-Standorte zu groß. Die Produktion von Werk 2 soll auf die verbleibenden Flächen verteilt werden. Mehr Nachrichten aus Baden-Württemberg jederzeit auf swraktuell.de.
1: Wir schauen kurz auf die Straßen. Vorsicht auf der A8 München Richtung Stuttgart. In der Ausfahrt Kirchheim-Teck-Ost steht ein defekter Pkw. A5 Karlsruhe Richtung Frankfurt zwischen Kronau und Waldorf-Wiesloch. 5 Kilometer streckenweise Stau plus 15 Minuten. A656 Heidelberg Richtung Mannheim zwischen Kreuz Mannheim und der B37. 2 Kilometer Stau. A8 Karlsruhe Richtung Stuttgart, zwischen Pforzheim West und Pforzheim Ost die Baustelle. 7 Kilometer streckenweise stockender Verkehr, dauert auch circa eine Viertelstunde dadurch. A8 Stuttgart Richtung München, zwischen Raststätte Grübingen Süd und Hohenstadt. Defektes Fahrzeug auf der rechten Spur, 7 Kilometer Stau, Verzögerung bis zu 25 Minuten. Die Übersicht auch mit kleineren Staus jederzeit auf swr1.de. Gute Fahrt!
0: Hartmut Mühlbauer im Wetterstudio. Seit Tagen kursieren die Meldungen zum Beispiel vom sehr, sehr niedrigen Rheinpegel. Wie trocken ist es denn tatsächlich bei uns gerade im Land?
6: Also sowohl im Oberboden gibt es Trockenheit, vor allem im nördlichen Baden-Württemberg und eben auch am Rhein oder in der Rheinebene. Und im Unterboden, da sieht es ganz fürchterlich aus. Also sowohl in 25 cm Tiefe als auch beim Grundwasser in 1,8 Meter Tiefe herrscht extremste Trockenheit, wie man das selten gesehen hat, vielleicht auch noch gar nicht. Teilweise ist der Pegel über einen Meter abgesackt. Zum Beispiel am Bodensee, am Pegel Konstanz, da sind es nur 2,50 Meter statt ungefähr 3,50 Meter zu dieser Jahreszeit oft. Und auch im Grundwasser sieht es nicht viel besser aus. Manche Quellen sind sogar versiegt.
0: Und heute bleibt es ja auch erstmal trocken, kommt jetzt nichts dazu, aber das ändert sich dann noch.
6: Genau, heute gibt es nochmal Sommer mit 24 bis 29 Grad und Sonne und Wolken. Morgen überquert uns dann eine Kaltfront, so ab dem Mittag im Westen und dann zum Abend hin im Osten. Die bringt dann auch mal etwas Regen.
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1: Wir sind Stefan Orner und Cora Klausnitzer.
0: Und eure Müdigkeit hält sich hoffentlich in Grenzen. Schönen guten Morgen.

0: 8.42 Uhr, SWR1, guten Morgen, Baden-Württemberg. Stecker rein, Strom läuft. Aber wie kommt der Strom eigentlich in unsere Steckdose? Da macht man sich so im Alltag eigentlich gar keine Gedanken. Hauptsache, es funktioniert.
1: Das deutsche Stromnetz ist ja wirklich so ein richtig komplexes System. Ja, mit Strommasten, Freileitungen, Erdkabeln, Umspannstationen und Transformatoren. Lauter schwierige Wörter, merke ich gerade. Es ist rund 1,9 Millionen Kilometer lang. Das ist 5-mal die Entfernung zum Mond. Wahnsinn.
0: Ja, und in Deutschland, da wird ja gerade eine riesige neue Stromleitung gebaut, von der Nordsee bis in die Nähe von Heilbronn, die Südlink-Trasse. Rund 700 Kilometer ist die lang und verläuft unter der Erde. Thorsten Weig aus der SWR1 Wirtschaftsredaktion, warum brauchen wir diese Stromautobahn einmal quer durch Deutschland?
2: Dafür werden momentan kilometerweise Gräben gezogen und darin die Kabel vergraben. In 2 Jahren soll sie dann endlich fertig sein, allerdings gab es in der Vergangenheit auch immer wieder Verzögerungen, und sobald die Leitung fertig ist, soll Südlink die Energiewende in Deutschland mit voranbringen. Wenn im Norden mal sehr viel Strom aus Wind erzeugt wird, im Süden aber kaum die Sonne scheint oder der Wind weht, dann muss das Stromnetz dieses Ungleichgewicht bewältigen können. Und dabei soll Südlink in Zukunft helfen und das Netz stabiler machen.
1: Aber in diesem Jahr hat es laut Bundeskriminalamt schon mehr als 160 mutmaßliche Sabotageakte auf die sogenannte kritische Infrastruktur in Deutschland gegeben. Ist denn unser Stromnetz in Baden-Württemberg vor Angriffen geschützt? Ich meine, das sind ja tausende Kilometer Kabel und hunderte Anlagen.
2: Strommasten sind ja, wir kennen das, frei zugänglich und haben auch gar keinen besonderen physischen Schutz. Umspannwerke sind zwar umzäunt, aber auch das bietet ja keinen Schutz vor gezielten terroristischen Angriffen. Allerdings gibt es für viele Systeme Alternativen, die dann einen gewissen Ausfall auch ausgleichen, auffangen können, und mit Notfallplänen soll möglichst schnell repariert werden können. Die neue Stromtrasse Südlink, die ist zwar vergraben in Zukunft, aber auch das bietet keinen nennenswerten zusätzlichen Schutz vor gezielten Angriffen.
0: Ja, die Südlink führt auch durch den Raum Heilbronn. Da wird jetzt ein Teil der Streckenführung am Selzbergwerk in Bad Friedrichshall verändert. Warum? Das lest ihr jetzt auch nochmal auf swr1.de.
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0: 10 vor 9, SWR 1. Guten Morgen, Baden-Württemberg. Es ist der 29. September gestern gewesen. Heute ist nämlich der 30. stelle ich gerade fest. Ja, manchmal hilft auch einfach auf den Kalender gucken. Ne? Aber das heißt trotzdem noch 3,5 Wochen Sommerzeit. Und, sorry, dann werden die Uhren umgestellt. Ja, manchmal ist es so einfach, gell?
1: 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Hast du schon die Uhrzeit gesagt?
0: Nein, 10 vor 9. Doch, habe ich auch. Aber doppelt hält besser an diesem Mittwochmorgen.

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1: Es gab bundesweit heute früh Razzien der Polizei gegen illegale Geldwäsche. Auch in Baden-Württemberg waren die Beamten im Einsatz. Was dahinter steckt, erfahren wir gleich in den SWR1 Nachrichten um 9.
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25: Um 9 Uhr mit Jörg Dinkel. Guten Morgen. Bundesfamilienministerin Prien zeigt sich offen für Veränderungen bei der Reform des Elterngelds. Jugendliche konsumieren immer häufiger Energy-Drinks. Das Wetter, Sonne und dichte Wolken, maximal 24 bis 29 Grad. Bundesfamilienministerin Prien hat angekündigt, die geplanten Sparmaßnahmen beim Elterngeld noch einmal zu überprüfen. Das betrifft auch die Bezugsdauer. Berlin-Korrespondent Philipp Eckstein berichtet.
26: Konkret geht es um die Frage, sollen Eltern weiterhin bis zu 14 Monate Elterngeld bekommen und nicht, wie geplant, nur noch 12 Monate. Prien sagte dem Redaktionsnetzwerk Deutschland, sie sei offen dafür. Im Rahmen der geplanten Einsparungen für den Haushalt hatte Prien im Juli eine Reform des Elterngelds vorgelegt. Sie sieht vor, die Bezugsdauer von derzeit 14 auf 12 Monate zu kürzen. Für jedes Elternteil sind demnach je 3 Monate Elterngeld reserviert. 6 weitere Monate können sich die Partner untereinander aufteilen.
25: Beim Thema Pflegereform ringen Union und SPD weiter um einen Kompromiss. Verhandelt wurde bis spät in die Nacht hinein. Noch ist unklar, ob der Entwurf von Gesundheitsminister Linnemann am Vormittag im Bundeskabinett verabschiedet wird. Die Zahl junger Menschen, die Energy-Drinks konsumieren, steigt weiter. Das hat eine Befragung von 100.000 Kindern und Jugendlichen ergeben, berichtet das Deutsche Ärzteblatt International. Demnach hat von den 9- bis 12-Jährigen fast jeder Zweite schon einmal einen Energy-Drink probiert. Sorgen macht den Medizinern vor allem der regelmäßige Konsum. Das könne schwerwiegende Folgen für das sich noch entwickelnde Herz-Kreislauf-System haben und unter anderem zu Bluthochdruck und Übergewicht führen. Jetzt Nachrichten aus Baden-Württemberg. Mehr als 1.000 Polizisten sind seit heute früh bundesweit im Einsatz gegen ein mutmaßliches Geldwäschenetzwerk aus dem Umfeld der Rockergruppe Hells Angels. Die Polizei berichtet von zahlreichen Razzien, vor allem in Nordrhein-Westfalen und im Ausland. Aber auch in Bayern, Berlin, Rheinland-Pfalz und in Baden-Württemberg würden Objekte durchsucht. Wo genau, ist bisher nicht bekannt. In Wiesloch im Rhein-Neckar-Kreis hat es in der Nacht in einem Recyclingbetrieb gebrannt. Laut Polizei entstand rund 500.000 Euro Sachschaden. Verletzt wurde niemand. Einzelheiten von SWR-Reporterin Janina Hecht.
0: Das Feuer ist kurz nach Mitternacht ausgebrochen. Zwei Holzverarbeitungsmaschinen und eine Förderbandanlage standen in Flammen. Das Feuer hat dann auf gehäckseltes Holz übergegriffen, das in der Nähe gelagert war, sagte die Polizei. Die Feuerwehr war mit 50 Einsatzkräften vor Ort. Gegen 3 Uhr früh war dann alles gelöscht. Die Maschinen, die Feuer gefangen hatten, sind komplett ausgebrannt. Wegen der starken Rauchentwicklung wurde die Warn-App Katwarn ausgelöst. Warum das Feuer ausbrach, ist laut Polizei noch unklar.
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2: SWR1 Verkehrsservice, A5 Basel Richtung Karlsruhe zwischen Freiburg-Nord und Theningen wird ein Unfall aufgenommen, 2 Kilometer Stau. A5 Karlsruhe Richtung Frankfurt zwischen Kronau und Waldorf-Wiesloch, 5 Kilometer streckenweise Stau plus 15 Minuten. 2 Kilometer Stau aktuell auf der A656 Heidelberg Richtung Mannheim zwischen Kreuz, Mannheim und der B37. A8 Karlsruhe Richtung Stuttgart, zwischen Pforzheim-West und Pforzheim-Ost die Baustelle. 7 Kilometer streckenweise stockender Verkehr, auch dort braucht ihr circa eine Viertelstunde durch. A8 Stuttgart Richtung München, zwischen Raststätte Grübingen Süd und Hohenstadt. Ein defektes Fahrzeug auf der rechten Spur, aktuell 7 Kilometer Stau und das dauert circa 25 Minuten länger. 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
4: Mal ist es aufgelockert heute Morgen, mal auch stärker bewölkt, aber an vielen Orten wieder schon sehr mild. Tagsüber scheint in Württemberg die Sonne häufiger als in Baden. Dort tauchen später dichtere Wolken auf. Die Höchstwerte heute 24 Grad im Hochschwarzwald, 27 Grad in Hohenlohe, 29 Grad in der Kurpfalz. Morgen kommt dann mit der Kaltfront auch Regen zu uns. Die Temperaturen pendeln sich ab da dann so ein bei plus minus 20 Grad.
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2: Danke fürs Einschalten und kommt gut in den Mittwoch. Yeah.

0: Gleich 9.12 Uhr, ihr hört SWR1 Baden-Württemberg am Mittwochmorgen, dem letzten Tag im September.
1: Es ist Herbst, wir sind wieder öfter drinnen und da steigt die Ansteckungsgefahr. Wir wollen unser Immunsystem stärken. SWR1-Hörerin Silke zum Beispiel macht das so. Sie schreibt, unser Tipp ist Eisbaden. Mein Mann und ich sind langjährige Eisbader, stärkt das Immunsystem und ist ein tolles Mentaltraining für den Winter, schüttet viele Endorphine aus und man ist glücklich und zufrieden.
0: Ja, Respekt auf jeden Fall. Baden-Württemberg hat viele ganz eigene Taktiken und Mittelchen für ein starkes Immunsystem. Sandra aus Wurmlingen im Kreis Tuttlingen setzt auf einen Klassiker. Sie schreibt an die 0711 26 27 28. Ich esse jeden Morgen in meinem Müsli Haferflocken, Hanfsamen, Chiasamen, Leinsamen und auch noch einen Teelöffel Aronia-Pulver. Und ich versuche, so oft es geht, in die Sauna zu gehen. Quasi das Gegenteil von Eisbaden, ne?
1: Petra, auch mit einer eigenen Taktik. Ich bin seit Jahren erkältungsfrei. Ich trinke jeden Morgen ein Glas warmen Ingwer mit einer halben Zitrone und einem Löffel Honig. Hm. Dann hat mir auch mal eine Thailänderin erzählt, schreibt sie, dass Baden in Ingwer sehr gut für die Haut und das Immunsystem ist. Oh. Also bade ich ab Herbst regelmäßig in Ingwer. Scheint zu helfen, denn seitdem habe ich keine Erkältung mehr gehabt. Man möchte fast einen Schluck vom Badewasser nehmen.
0: Ja, gut. Welche Rolle das sogenannte Mikrobiom übrigens fürs Immunsystem spielt und wie wichtig doch Schlaf ist, um gesund zu bleiben? Die Antworten und noch mehr rund ums Thema Fit bleiben im Herbst haben wir jetzt für euch auf swr1.de.

0: 9.21 Uhr und alle Cabrio-Fahrer heute wahrscheinlich so Dach auf und dann an diesem letzten Spätsommertag für diese Woche nochmal offen durch Baden-Württemberg fahren.
1: Und jetzt eine Stimme, die geht direkt ins Herz. Dermot Kennedy hat einen Song geschrieben über einen Neuanfang nach schweren Zeiten. Das ist Funeral hier in SWR1 Baden-Württemberg. Oui.

0: Guten Morgen, Baden-Württemberg. Hier ist SWR1 am Mittwoch. Kommt gut in den Tag.
1: Die Pläne, das Elterngeld von 14 auf nur noch 12 Monate zu kürzen, das möchte Bundesfamilienministerin Karin Prien nun doch noch mal genauer prüfen. Was der Hintergrund dafür ist, das hören wir jetzt.
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0: In einer Minute ist es 9:30. Guten Morgen, Jörg Dinke.
3: Guten Morgen. Mit einer groß angelegten Razzia ist die Polizei in Deutschland und anderen europäischen Ländern am Morgen gegen ein mutmaßliches Geldwäschenetzwerk aus dem Umfeld der Rockergruppe Hells Angels vorgegangen. Auch in Baden-Württemberg gab es Durchsuchungen. Schwerpunkt der Razzien war in Nordrhein-Westfalen. Bundesfamilienministerin Prien hat sich offen für Änderungen an der geplanten Reform des Elterngelds gezeigt. Dem Redaktionsnetzwerk Deutschland sagte die SPD-Politikerin, man müsse prüfen, ob die Sparmaßnahmen in diesem Umfang zielführend und gerechtfertigt sind. Auch für eine Bezugsdauer von weiterhin 14 Monaten sei sie offen. Der Bund für Umwelt und Naturschutz kritisiert die voraussichtliche Preiserhöhung beim Deutschland-Ticket. Es könne nicht sein, dass die Bundesregierung 2,5 Milliarden Euro für einen weiteren Tankrabatt freimache, aber das Ticket für Bus und Bahn im Nahverkehr nicht wenigstens preisstabil halte, so der BUND. Nach Medienberichten soll der Preis für das Deutschland-Ticket um monatlich 4 Euro steigen auf knapp 67 Euro. In Stockholm sind heute Morgen die Preisträgerinnen des Right Livelihood Awards bekannt gegeben worden. Der Preis ist auch als alternativer Nobelpreis bekannt und ehrt Menschen, die sich für die Gestaltung einer besseren Welt einsetzen. In diesem Jahr gehen die Preise ausschließlich an Frauen und von Frauen geführte Organisationen. Aus Stockholm berichtet Jana Sinram.
4: Laut dem Geschäftsführer der Right Livelihood Stiftung Ole von Uexküll war es keine bewusste Entscheidung der Jury, nur Frauen auszuzeichnen. Es habe einfach viele starke Nominierungen für Frauen gegeben und sehr viel Arbeit in Gerechtigkeitsfragen werde von Frauen geleistet. Ausgezeichnet wird die pakistanische Menschenrechtsaktivistin Jalila Haider, die sich als erste Anwältin aus der Minderheit der Hazara für deren Rechte einsetzt. Auch die US-amerikanische Informatikerin Timnit Gebru wird mit einem Right Livelihood Award geehrt für ihren Kampf gegen Machtkonzentration im Bereich der künstlichen Intelligenz.
3: Und damit nach Baden-Württemberg. In Friedrichshafen am Bodensee sind erst im Frühjahr die Tempo-30-Zonen auf über 20 Straßen ausgeweitet worden. Jetzt will die Stadt das Tempolimit auf vielen zentralen Strecken wieder ändern. Einzelheiten von SWR-Reporter Florian Peking.
5: Nur ein gutes halbes Jahr später will die Stadt Friedrichshafen auf über der Hälfte der neuen Tempo-30-Zonen stattdessen Tempo 40 anordnen. Das geht aus einer aktuellen Sitzungsvorlage des Gemeinderats hervor. Tempo 30 habe auf den entsprechenden Strecken negative Folgen für den ÖPNV und die Feuerwehr, heißt es in den Unterlagen. Ehrenamtliche Einsatzkräfte bräuchten im Ernstfall länger zur Feuerwache, dadurch überschreite man zum Teil gesetzliche Hilfsfristen. Auch im Busverkehr verlängerten sich die Fahrzeiten, das führe unter anderem zu Problemen bei Anschlussverbindungen.
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0: Wir schauen kurz auf die Straßen. Vorsicht auf der A6 Nürnberg Richtung Heilbronn. Zwischen Neuenstein und Öhringen steht ein defekter LKW auf der rechten Spur. A5 Karlsruhe Richtung Frankfurt. Zwischen Kronau und Waldorf-Wiesloch 5 Kilometer streckenweise Stau plus 15 Minuten. A8 Stuttgart Richtung München. Zwischen Eichelberg und Hohenstadt defektes Fahrzeug auf der rechten Spur. 8 Kilometer Stau und ihr braucht dort circa 40 Minuten länger. Die Übersicht jederzeit auch auf swr1.de. Kommt gut an!
1: Und damit ins Wetterstudio zu Hartmut Mühlbauer. Wenn wir heute am letzten Septembertag mal auf den Monat zurückschauen, dann war es wahrscheinlich wieder ein außergewöhnlicher Wettermonat, oder?
6: Es war eigentlich ein Sommermonat und zwar vollständig. Die Temperaturen waren um 1,6 Grad in Leutkirch zu warm und bis 3,4 Grad reicht die Spanne im Odenwald. Alles andere dazwischen, also deutlich, deutlich zu warm und sehr viel zu trocken. Es hat zum Beispiel in Rheinstetten kaum geregnet, das waren nur 8%, also nur ein paar Liter. 40% oder bis 40% war es in den anderen Regionen. Ein bisschen mehr auf den Fildern und am Alpnordrand, da waren es 50-60%. Aber auch das gerade mal die Hälfte der üblichen Menge. Und natürlich schien die Sonne sehr ausgiebig, 150%, also 1,5-mal so viel wie sonst.
1: Na, das sind schon krasse Werte und wahrscheinlich hat sich der September gedacht, warum soll ich an meinem letzten Tag damit aufhören?
6: So ist es. Der schiebt das auf den Oktober. Heute ist es noch mal sonnig mit ein paar Wolken. Die können auch mal ein bisschen dichter sein, meist aber freundlich. 24 bis 29 Grad. Morgen gibt's dann von Westen her Regen.
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0: Mit Stefan Orner und Cora Klausnitzer.
1: Guten Morgen in den Schwarzwald, auf die Schwäbische Alb und auch runter an den Bodensee. Wir sind bei euch. Hallo.
0: Hi.

0: Es ist ein Megaprojekt, eine Stromautobahn einmal quer durch Deutschland. SWR 1, guten Morgen Baden-Württemberg, 20 vor 10 haben wir es. Rund 700 Kilometer Kabel von Schleswig-Holstein über Niedersachsen, Thüringen bis nach Bayern und Baden-Württemberg. Die Leitung soll komplett unterirdisch verlaufen.
1: Die Südlink-Trasse, die soll Windstrom aus Norddeutschland zu uns nach Baden-Württemberg bringen, funktioniert aber auch andersrum. Also unser Photovoltaik-Strom kann damit auch hoch in den Norden transportiert werden.
0: Und eigentlich war geplant, die Leitung größtenteils durch das Salzbergwerk in Bad Friedrichshall im Kreis Heilbronn zu führen. Das Problem da, Untersuchungen haben ergeben, dass eine Erdschicht Wasser enthalten könnte. Und weil das eine Gefahr ist, plant der Betreiber jetzt um. Wie? Dazu Alexandra Schwerdorf. Sie ist Projektleiterin der Südlink-Trasse bei Transnet BW.
2: Jetzt haben wir uns entschieden, die Anbindung an das Bergwerk an eine andere Stelle zu verlegen, sprich das Kabel ein Stück weiter über Tage zu führen und dann an einer anderen Stelle mittels Vertikalbohrung an das bestehende Bergwerkssystem anzuschließen.
1: Ja, für die Stadt Bad Friedrichshall kommt das alles ziemlich überraschend. Bürgermeister Timo Frey hofft auf eine schnelle Lösung des Problems.
3: Ja, zum jetzigen Stand des Projektes ist natürlich mehr als bedauerlich, dass solche doch umfangreiche Umplanung vorgenommen werden muss. Mit dem war auch so in der Form nicht zu rechnen. Gleichwohl muss natürlich eine technische Lösung dafür gefunden werden und wir wollen unseren Teil dazu beitragen, dass es relativ zügig und möglichst unkompliziert über die Bühne geht.
0: Ja, trotz Umplanung soll die Südlink-Trasse bis in 2 Jahren dann fertig gebaut sein. Die Stromautobahn soll dann eine Kapazität von 4 Gigawatt haben. Das bedeutet klimafreundlicher Strom für 10 Millionen Haushalte.
1: Es ist Mittwoch, 9:42 Uhr. 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

0: Auf jeden Fall. Also meine Stimme kriegt sie vielleicht. Mal gucken. Ich verrate ja natürlich auch nicht, wen ich da genau wähle. Aber
1: du alter Swifty.
0: Auf jeden Fall, wen ihr da 2006 und verrat nicht alles. Am allermeisten seht von diesen drei, die wir zur Auswahl gestellt haben, ist American Girls von Harry Styles. Schauen wir mal, ob der es dann auch wirklich reinschafft. Diesen Samstag startet dann die Abstimmung für die SWR1 Baden-Württemberg-Hitparade. Und wir hören schon mal Harry Styles, euren Favoriten dieser drei, mit American Girls.

0: 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Guten Morgen Baden-Württemberg am Mittwoch mit Stefan Orner und Cora Klausnitzer. Direkt nach den Nachrichten geht's bei SWR1 Leute um Bücher. In genau einer Woche, also am 7. Oktober, da startet die Frankfurter Buchmesse. Und heute zu Gast bei Nicole Köster, Mr. Buchmesse himself, Jürgen Buchs.
1: Er kommt aus Lörrach, stand über 20 Jahre lang als Direktor an der Spitze der größten Buchmesse der Welt. Und schon als Kind war die Stadtbibliothek sein Lieblingsort. Welche Rolle Bücher in Zukunft in seinem Leben spielen werden, darüber spricht Jürgen Boos gleich in SWR1 Leute nach 10.
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15: Um 10 Uhr mit Peter Gramer. Guten Tag. In Baden-Württemberg gibt es etwas weniger Menschen ohne Job. Bundesfamilienministerin Prien ist wohl offen für Veränderungen bei der Reform des Elterngelds. Das Wetter, Sonne und dichte Wolken, maximal 24 bis 29 Grad. In Baden-Württemberg ist die Zahl der Arbeitslosen im September leicht zurückgegangen auf gut 306.000 Menschen. Das teilte die Regionaldirektion der Agentur für Arbeit mit. Details zu den Zahlen von Hanna Spanhedl aus der SWR Wirtschaftsredaktion.
16: Im Vergleich zum August ist die Arbeitslosenquote im Land minimal gesunken von 4,8 auf nun 4,7%. Besonders stark ist die Arbeitslosigkeit bei jungen Menschen zurückgegangen. Die Jugendarbeitslosenquote fiel demnach von 4,7 auf 4,4%. Diese leichte Herbstbelebung, gerade bei jungen Menschen, ist saisonbedingt. Viele Arbeits- und Ausbildungsverhältnisse starten nach der Ferienzeit im September und zuvor arbeitslos gemeldete Schulabgänger beispielsweise nehmen dann eine Beschäftigung auf.
15: Bundesweit waren etwas unter 3 Millionen Menschen ohne Job gemeldet. Die Arbeitslosenquote liegt bei 6,4%. Seit dem Morgen läuft eine Großrazzia der Polizei in mehreren Bundesländern, darunter Baden-Württemberg. Auch in mehreren europäischen Ländern gibt es eine Razzia. Nach dpa-Informationen gehen etwa 1000 Polizisten gleichzeitig gegen ein internationales Geldwäschenetzwerk im Umfeld der Rockergruppe Hells Angels vor und durchsuchen mehr als 100 Gebäude. Jetzt weitere Themen aus Deutschland und der Welt. Bundesfamilienministerin Prien hat angekündigt, die geplanten Sparmaßnahmen beim Elterngeld noch einmal zu überprüfen. Das betrifft auch die Bezugsdauer. Einzelheiten von Hauptstadtkorrespondent Philipp Eckstein.
17: Konkret geht es um die Frage, sollen Eltern weiterhin bis zu 14 Monate Elterngeld bekommen und nicht wie geplant nur noch 12 Monate. Bundesfamilienministerin Karin Prien sagte dem Redaktionsnetzwerk Deutschland, sie sei offen dafür. Die CDU-Politikerin sprach sich dafür aus, sich nochmal zusammenzusetzen und zu schauen, ob die geplanten Sparmaßnahmen beim Elterngeld in diesem Umfang zielführend und gerechtfertigt seien. Die Vorschläge sind auch in der Regierungskoalition umstritten. Nach den jüngsten Wahlniederlagen von CDU und SPD bei den Landtagswahlen diskutieren die Koalitionspartner derzeit über Kurskorrekturen bei verschiedenen Reformvorhaben.
15: In Stockholm hat die Right Livelihood Stiftung die Preisträger des sogenannten Alternativen Nobelpreises bekannt gegeben. Ausgezeichnet werden 4 Persönlichkeiten und Initiativen aus Afrika, Pakistan und Georgien, die sich gegen feste Machtstrukturen sowie Bürger- und Menschenrechtsverletzungen auflehnen. Unter den Preisträgern ist beispielsweise die in Äthiopien geborene Technikforscherin Timnit Gebru, die schon 2020 öffentlich vor KI-Risiken gewarnt hat und von Google entlassen wurde. 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
18: Es war ins Baden-Württemberg Verkehrsservice. Wir fangen mit Holzteilen an. Die liegen auf der A6 Heilbronn Richtung Mannheim. Und zwar im Dreieck Hockenheim auf der Überleitung zur A61 Richtung Speyer. Jetzt A5 Basel Richtung Karlsruhe zwischen Freiburg-Mitte und Herbolzheim. Streckenweise stockender Verkehr. A5 Karlsruhe Richtung Frankfurt zwischen Kronau und Waldorf-Wiesloch. Hier auch 5 Kilometer streckenweise Stau. Dann A8 München Richtung Stuttgart zwischen Leipheim und Kreuz Ulm-Elchingen. Ein Unfall. Hier wird der Verkehr über den Standstreifen geleitet. Gerade gibt es 3 Kilometer Stau. A8 Stuttgart Richtung München zwischen Eichelberg und Hohenstadt. Ein defektes Fahrzeug auf der rechten Spur. Hier 8 Kilometer Stau. Und außerdem gab es innerhalb des Staus einen Unfall. Das dauert noch mal etwa 40 Minuten länger hier. Und alle Verkehrsinfos jederzeit über swr1.de. Wo es geht, gute und sichere Fahrt. Sonnig ist es mit Wolken dabei. In Teilen Badens sind die Wolken dichter. Die Temperaturen steigen auf 24 Grad im Südschwarzwald bis 29 Grad im Raum Mannheim-Heidelberg. In der Nacht bleibt es überwiegend trocken, teils bewölkt, die Tiefstwerte 17 bis 7 Grad. Morgen in Württemberg trocken, ab dem Mittag bringt eine Kaltfront von Westen her Regen rein und kühler wird es dann mit 19 bis 25 Grad.
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18: Mit Nicole Köster, guten Morgen. Heute in der Woche beginnt die größte Buchmesse der Welt, die Frankfurter Buchmesse. Jürgen Boos ist der Direktor. Für ihn ist es die letzte Buchmesse als Veranstalter. Wie es ist, manches zum letzten Mal zu machen. Wir sprechen darüber gleich mit Jürgen Boos.
19: Wir nehmen uns die Zeit.
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0: in SWR1 Baden-Württemberg. Jürgen Buss, einen schönen guten Morgen.
1: Guten Morgen.
0: Ja, man hört es vielleicht schon ein bisschen. Erstmal die Frage an Sie. Sie sind Direktor der Frankfurter Buchmesse, der größten Buchmesse der Welt. Aber vorne ran muss ich stellen, wie geht's Ihnen gerade?
1: Ich habe eine fürchterliche Erkältung. Und ich hoffe, das geht für unsere Hörer hier, dass sie mich verstehen können.
0: Ja.
1: Ich war gestern noch in Rom und da bei 30 Grad muss ich mir die Erkältung geholt haben.
0: Ja, also wenn Sie sagen, es geht nicht mehr, weil Sie sich schonen müssen, ich biete Ihnen auch an, wir brechen die Sendung ab an der Stelle, wenn Sie sagen, es geht nicht mehr. Aber Sie haben gesagt, Sie wollen es erstmal probieren. Haben Sie sowas schon mal gehabt?
1: Nein, nicht in der Form. Eine Woche vor der Buchmesse ist natürlich denkbar unglücklich.
0: Ja. Wir haben jetzt heißen Tee da, wir haben Halstabletten da. Also das kann helfen. Ich weiß nicht, ob die SW1-Hörerinnen und Hörer auch noch gute Tipps haben und das vielleicht auch schon mal erlebt haben. Denn Sie müssen ja heute in der Woche bzw. am Vorabend schon die Messe eröffnen, oder?
1: Ich werde jetzt am Samstag nach Frankfurt ziehen, um dort die ersten Besuchergruppen zu begrüßen. Montagabend Verleihung des Deutschen Buchpreises, Dienstag dann die feierliche Eröffnung.
0: Gibt's, wenn die Stimme ganz weggeht, gibt es da so einen Worst-Case-Plan, was dann passieren würde?
1: Ich glaube, ich werde meinen Apotheker mitnehmen. Nein, wir haben keinen Worst-Case-Plan.
0: Okay, also wir drücken ganz fest die Daumen. Gute Besserung. Sie haben jetzt schon so ein bisschen gesagt, was alles ansteht. Das ist ja unglaublich viel jetzt im Vorfeld. Jetzt sind Sie gestern aus Italien gekommen. Hatte das dann auch mit der Buchmesse zu tun?
1: Das war ein Treffen des, der Feltrinelli-Stiftung, eines der größten Verlage, die sich damit beschäftigt haben, mit der Verantwortung des Verlegers in heutigen Zeiten. Und das konnte ich mir nicht entgehen lassen.
0: Ja. Wie ist das denn für Sie jetzt gerade, weil Sie nach 20 Jahren jetzt aufhören als Direktor der Frankfurter Buchmesse? Wie fühlt sich das gerade alles an?
1: Es fühlt sich sehr seltsam an. Ja, man lässt natürlich die Zeit Revue passieren und ich versuche zu vermeiden, daran zu denken, was wird im November sein.
0: Ja. Haben Sie noch keine Pläne gemacht? Ja, trinken Sie erstmal.
1: Nein, ich habe keine Pläne gemacht.
0: Okay, wir machen eine kleine Trinkpause und sind dann gleich wieder da mit dem Direktor der Frankfurter Buchmesse, Jürgen Buss, heute Vormittag in SWR1, Leute.
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0: S1 Baden-Württemberg heute Vormittag mit dem Direktor der Frankfurter Buchmesse, Jürgen Boos, erkältet. Wir haben es schon gehört. Ich leide mit, die S1-Hörerinnen und Hörer auch. Aber Sie haben gesagt, es wird besser beim Sprechen und Sie trinken was Warmes. Also insofern, Sie entscheiden. Die Tradition ist ja wirklich eine sehr, sehr lange, die die Buchmesse hat. Auf welches Datum geht es zurück? Lässt sich das sagen?
1: Also die frühesten Dokumente kommen aus dem 15. Jahrhundert. Allerdings war das Mainz. Mainz war schon immer ein Marktplatz für Manuskripte, bevor gedruckt wurde überhaupt. Mhm. Aber das gehört auch zur Tradition der Buchmesse. Man zog ziemlich schnell nach Frankfurt um, weil das war ein freier Handelsplatz. Mainz dagegen war die Kirche, der Bischof, dem hat das alles nicht gefallen. Und in Frankfurt kam der Kaiser nur alle paar Jahre vorbei.
0: Also da konnte man da schon dann auch etwas Kontramäßiges produzieren, oder wie war
1: das? Man konnte tatsächlich freier sprechen.
0: Ja.
1: Und das zeichnet, glaube ich, Frankfurt, das zeichnet die Handelsstädte wie Leipzig oder Lyon, wo es auch große Buchplätze waren, aus.
0: Ja. Wie alt ist denn das älteste Buch, was Sie zu Hause im Regal haben?
1: Das ist schwierig zu sagen. Die Familie meiner Mutter hat eine lange Buchhändlertradition. Und die ersten Dokumente, die wir in der Familie haben, sind von 1749. Mhm. Also vermute ich, dass auch irgendwo auf dem Speicher Bücher aus der Zeit liegen.
0: Waren Sie schon als Kind dann wirklich auch ein buchbegeistertes Kind?
1: Ich war introvertiert und saß immer in der Stadtbibliothek. Und der Onkel war Buchhändler. Das hat sich ganz gut ergänzt. Insofern, ja ich habe immer gelesen.
0: Was haben Sie da gelesen? Gab es da schon eine Vorliebe als Kind?
1: Ich habe einfach alles gelesen, was auf den Regalen stand. Und man musste mich zurückhalten, damit ich nicht die Titel lese, die für einen 12-Jährigen nicht geeignet waren. Aber ich habe es trotzdem immer geschafft.
0: Okay. Ja, also ich weiß nicht, wie Sie Ihre Stimme beurteilen. Ich habe den Eindruck, Sie leiden beim Sprechen.
1: Nein, ich leide nicht. Das klingt nur sehr schräg.
0: Okay, alles klar. Wie ist es denn eigentlich, vom spanischen Königspaar für das kulturelle Engagement ausgezeichnet zu werden? Das ist noch gar nicht so lange her.
1: Das war sehr toll natürlich. Wir hatten Spanien, die spanische Sprache als Ehrengast in Frankfurt. Und Spanien ist natürlich für die Buchwelt extrem wichtig, durch ganz Lateinamerika, das hinten dran hängt. Insofern war das ein großes Erlebnis, ihn und seine Gattin in Frankfurt zu haben. Er ist auch wahnsinnig buchbegeistert, ist über die Messe gegangen und das hat einfach Spaß gemacht mit ihm.
0: Gab es auch mal Leute, wo Sie dann erschrocken waren, wie wenig buchbegeistert Menschen sind? Das kommt ja vielleicht auch mal vor.
1: Ich glaube, die finden Sie nicht unbedingt auf der Buchmesse.
0: Naja, es gibt ja dann so offizielle Auftritte, die müssen dann halt vorbeikommen.
1: Die blende ich komplett aus.
0: Ja. Der kürzlich verstorbene norwegische König Harald, der hat Sie zum Ritter erster Klasse des königlichen norwegischen Verdienstordens ernannt. Wie müsste ich Sie denn korrekt jetzt ansprechen?
1: Also im spanischen Fall wäre ich Exzellenz. Im nordischen Fall, die haben es nicht so mit erblichen Titeln. Dann wäre ich einfach Jürgen Boos.
0: Okay, ja. Wir sprechen dann gleich weiter mit Jürgen Boos. Das Gastland in diesem Jahr übrigens Tschechien.
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0: S1 Baden-Württemberg Verkehrsservice ist voller geworden auf den Straßen. Erstmal eine Gefahrenstelle. Ein Metallteil liegt nämlich auf der B27 Stuttgart Richtung Heilbronn zwischen Ludwigsburg Nord, Industriegebiet, Tammerfeld und Bietigheim. Jetzt A5 Basel Richtung Karlsruhe zwischen Freiburg Mitte und Rust immer wieder stockender Verkehr. A5 Karlsruhe Richtung Frankfurt zwischen Kronau und Waldorf-Wiesloch hier 2 Kilometer Stau. A8 München Richtung Stuttgart zwischen Günzburg und Kreuz Ulm-Elchingen. Hier steht ein Fahrzeug gespannt quer. Der Verkehr wird über den Standstreifen geleitet. 5 Kilometer Stau. A8 München Richtung Stuttgart zwischen Kirchheimteck West und Esslingen. Hier 4 Kilometer. A8 Stuttgart Richtung München zwischen Eichelberg und Hohenstadt. Hier blockiert ein defektes Fahrzeug auf der rechten Spur. Und ein Unfall gibt's im Stau. Jetzt langer Stau, 10 Kilometer. A81 Singen Richtung Stuttgart zwischen Empfingen und Rottenburg. Da ist eine Baustelle, nur eine Spur ist frei. Hier 3 Kilometer Stau. Und dann haben wir noch die A81 Stuttgart Richtung Singen. Die ist zwischen Geisingen und Engen nach einem Unfall im Baustellenbereich gesperrt. Bitte noch eine Rettungsgasse freihalten. Jetzt kommt noch was rein. Vorsicht von der A5 Frankfurt Richtung Karlsruhe zwischen Hirschberg und Ladenburg, da liegt eine Plane auf der Straße. Das war's allen unterwegs, wo es geht. Gut und sichere Fahrt. Sonnig ist es mit Wolken. In Teilen Badens sind die Wolken dichter. Die Temperaturen steigen auf 24 Grad im Südschwarzwald bis 29 Grad im Raum Mannheim-Heidelberg. In der Nacht bleibt's überwiegend trocken, teils bewölkt. Die Tiefstwerte 17 bis 7 Grad.
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0: Jürgen Boos ist Direktor der weltgrößten Buchmesse, der Frankfurter Buchmesse, die heute in einer Woche beginnt.
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0: In S-Fans Baden-Württemberg, Jürgen Boos bei uns. Jedes Jahr gibt es ja ein Gastland auf der Frankfurter Buchmesse. Wie fiel denn die Entscheidung für Tschechien?
1: Das war eine relativ einfache Entscheidung. Wir schauen uns immer bei den Ländern an, die sich bewerben. Was passiert in der Literatur gerade? Was passiert insbesondere bei jungen Autorinnen, die schreiben derzeit? Mhm. Und da hat Tschechien unglaublich viel zu bieten. Auch durch die gemeinsame, die mitteleuropäische Geschichte. Autorinnen Anfang der 30 beschäftigen sich mit der Zeit im Zweiten Weltkrieg. Mit der Zeit danach, dem Verhältnis der Menschen zwischen der jüdischen Gemeinde, der deutschen Gemeinde, der tschechischen Gemeinde. Das ist absolut spannend.
0: Haben Sie dann auch schon was davon gelesen, um dann diese Entscheidung zu treffen? Oder wie ist das?
1: Also ich hatte das große Glück, dass einer meiner besten Freunde der Direktor der Mährischen Landesbibliothek ist. Seit mehr als 30 Jahren. Und insofern hatte ich schon seit Anfang der 90er einen sehr engen Zugang zur tschechischen Literatur.
0: Mhm. Und das Motto lautet, ein Land an der Küste. Worauf nimmt es Bezug?
1: Das nimmt Bezug auf ein Zitat bei Shakespeare. Böhmen, das Land am Meer. Man ist sich nicht ganz sicher, ob Shakespeare es nicht besser wusste oder auch einfach nur sagen wollte, da ist ein Land, an dessen Küste sich die Themen ansammeln, die Literatur anschlägt.
0: Ja, man hat immer so ein bisschen den Eindruck, wenn es da um die Gastländer auf der Buchmesse geht, das ist dann noch so ein bisschen wie so eine kleine Touristikmesse auf der Buchmesse, oder? Welchen Eindruck haben Sie?
1: Ich glaube, das lässt sich nicht wirklich trennen. Natürlich gehört, wenn wir Buch zeigen, gehört Film, Architektur, Musik, Ausstellungen der Stadt dazu. Wir wollen ja zeigen, was passiert in der Kultur eines Landes. Da gehört auch das Essen dazu.
0: Okay, was können Sie da empfehlen?
1: Ich habe das Gefühl, es gibt überall in Tschechien Schnitzel.
0: Ja?
1: Ja, das ist kein Wiener Schnitzel, das ist ein tschechisches Schnitzel.
0: Was macht das so besonders?
1: Riesig, gut schmeckend. Ich kann es Ihnen nicht sagen.
0: Gibt es noch was Neues, was Sie über Tschechien erfahren, was Sie bis dato nicht kannten?
1: Was ich gelernt habe, dass Tschechien sehr kompliziert ist. Sie haben Regionen, die von Österreich aus geprägt sind. Sie haben Böhmen, das sehr im Austausch mit Bayern ist. Man merkt wirklich, dass Prag eine Sonderstellung hat, dass es wirklich der Melting Pot Mitteleuropas oder überhaupt Europas ist.
0: Okay. Ja, wir reden weiter und schonen zwischendrin auch die Stimme, wobei Sie sagen immer, ja, wenn wir viel sprechen, dann geht's auch besser mit der Stimme. Jürgen Boos, heute Vormittag in SWR1 Baden-Württemberg, unser Gast.

0: In S1 Baden-Württemberg. Jürgen Boos bei uns, der Direktor der Frankfurter Buchmesse. Ich glaube, Manager trifft es auch. Was gehört denn alles zu Ihren Aufgaben? Sie haben jetzt gerade so im Nebensatz gesagt, ja, ich fliege seit 30 Jahren quer durch die Welt, jede Woche woanders.
1: Ich glaube, meine Aufgabe ist in erster Linie, Menschen zusammenzubringen. Und das war als Verleger natürlich Autor, Lektor, Übersetzer, Leser. Auf der Buchmesse ist natürlich in erster Linie Menschen aus der ganzen Welt. Es sind Aussteller aus über 100 Ländern. Es sind Fachbesucher aus 140 Ländern. Das ist einfach toll, dieses Gemisch, die vielen Stimmen, die vielen Geschichten, die nach Frankfurt mitgebracht werden.
0: Kann man sich das so ein bisschen vorstellen wie so eine Diplomatenrolle, die Sie da innehaben?
1: Ich glaube, das ist nicht so bekannt. Wir sind ja tatsächlich auch Instrument der auswärtigen Kulturpolitik. Wir arbeiten sehr eng mit dem Auswärtigen Amt zusammen, mit dem Goethe-Institut. Wo Goethe einen deutschen Autor ins Ausland bringen würde, würden wir einen Verleger, einen Übersetzer ins Ausland bringen.
0: Ja.
1: Wir sind überall auf der Welt präsent, machen Verlegerfortbildung, insbesondere im Moment in Zentralasien oder in Südostasien. Und das ist natürlich, bedeutet, irgendjemand muss überall sein. Und das bin ich.
0: Ja, wie wirtschaftlich ist die Buchmesse? Die Frage taucht natürlich auch auf.
1: Ich glaube, die Buchmesse ist eine der wenigsten Kulturunternehmungen, das profitabel ist. Wir sind eine hundertprozentige Tochter des Börsenvereins, des deutschen Buchhandels, der wiederum eine Not-for-Profit-Gesellschaft ist. Das heißt, wir können uns selbst ernähren, außer in den Jahren der Pandemie. Da hat uns wirklich der Staat sehr viel geholfen.
0: Ja, jetzt, wenn man auf die Ticketpreise guckt, also das ermäßigte Ticket für Jugendliche, kostet, glaube ich, 25 Euro. Das sind wohl 7 Euro mehr als im vergangenen Jahr. Das ist eine ganz schöne Steigerung, oder?
1: Ja, aber ich glaube, das ist ein Zehntel von Taylor Swift. Insofern, glaube ich, hat man viel mehr Begegnungen, ja, auf der Frankfurter Buchmesse aus der ganzen Welt, aus allen Kultursparten. Ich glaube, das ist ein Preis, der gerechtfertigt ist.
0: Und das Tagesticket liegt bei grundsätzlich so?
1: Das ist sehr unterschiedlich, natürlich, wenn Sie Fachbesucher sind. Und je nachdem, wie viele Tage Sie kommen, ist das deutlich höher. Das Tagesticket liegt um die 30 Euro.
0: Ja, und 91 Euro steht, glaube ich, auch im Internet.
1: Dann sind wir bei den Fachbesuchern.

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10: Um 11 Uhr mit Peter Gramer. Guten Tag. Verbraucherschützer werfen der Schufa Intransparenz vor. In Baden-Württemberg sind etwas weniger Menschen arbeitslos gemeldet. Das Wetter: Sonne und dichte Wolken, maximal 24 bis 29 Grad. Die Wirtschaftsauskunftei Schufa hat nach Medienrecherchen heimlich eine Reihe neuer Methoden eingeführt, um die Kreditwürdigkeit zu beurteilen. Im Frühjahr hatte die Schufa Kriterien für einen einzigen Schufa-Score veröffentlicht und Transparenz für Verbraucher versprochen. Peter Hornung mit Details.
11: Recherchen von NDR und Süddeutscher Zeitung zeigen nun, es gibt längst nicht nur den einen neuen Score, es gibt praktisch eine ganze Score-Welt. Und die scheint für Verbraucher kaum durchschaubar. Der Verbraucherzentrale Bundesverband spricht von einem erheblichen Transparenzproblem. Die Datenschutzorganisation Algorithm Watch gar von einem großen Schwindel. Verbraucher würden, Zitat, hinter die Fichte geführt und könnten aufgrund der Intransparenz sogar erhebliche finanzielle Nachteile haben. Die Schufa dagegen sieht sich im Recht. Man habe nie behauptet, es gebe künftig nur einen einzigen Score, so die Botschaft. Alles andere, heißt es sinngemäß, sei wohl ein Missverständnis.
10: Das Bundeskabinett berät nun doch heute über die Pflegereform, das heißt es vom Bundespresseamt. Innerhalb der Regierungskoalition wurde bis zuletzt darüber verhandelt. Das US-Militär ist seit heute vollständig aus dem Irak abgezogen. Die letzten US-Soldaten hätten das Land verlassen, teilte das US-Verteidigungsministerium mit. Auf den Truppenabzug hatten sich der Irak und die USA vor 2 Jahren geeinigt. Das Neueste aus Baden-Württemberg. Im Land ist die Zahl der Arbeitslosen im September im Vergleich zum Vormonat leicht zurückgegangen auf gut 306.000 Menschen. Die Arbeitslosenquote liege bei 4,7%, so die Regionaldirektion der Agentur für Arbeit. Der Rückgang sei saisonbedingt. Er sei schwächer als in den Vorjahren. Wirtschaftsredakteurin Hanna Spanhill.
12: Die Arbeitsagentur sieht aber auch einen Lichtblick. Aus der Gruppe der Arbeitslosen heraus würden aktuell vergleichsweise viele Menschen einen neuen Job finden. Deutlich mehr als noch vor einem Jahr und sogar mehr als zwischen 2015 und 2019, also vor den großen Krisen. Der Arbeitsmarkt bietet derzeit also durchaus Chancen. Gleichzeitig melden sich aber weiter viele Menschen arbeitslos. Mit einem nachhaltigen Rückgang der Zahlen rechnet die Arbeitsagentur deshalb vorerst nicht.
10: Studierende in Baden-Württemberg müssen fürs Wohnen vergleichsweise viel zahlen. Das zeigt der Studentenwohnreport des Finanzdienstleisters MLP. Demnach zählt Heidelberg zu den teuersten Hochschulstandorten in Deutschland. Dort kostet eine studentische Musterwohnung mit 30 Quadratmetern monatlich im Schnitt fast 700 Euro warm. Vergleichsweise teuer ist es auch in Freiburg und Stuttgart. Günstiger ist es in Tübingen. Mehr Nachrichten auf swraktuell.de.
13: Wir haben erstmal Gefahrenstellen in SWR1 Baden-Württemberg im Verkehrsservice. Ein Holzteil nämlich liegt auf der A6 Mannheim Richtung Heilbronn in Höhe Dreieck Hockenheim. Jetzt eine noch ungesicherte Unfallstelle und zwar auf der linken Spur auf der A8 Karlsruhe Richtung Stuttgart zwischen Pforzheim Nord und Pforzheim Ost. A8 München Richtung Stuttgart zwischen Günzburg und Kreuz Ulm-Elchingen. Hier steht ein Fahrzeug gespannt quer. Der Verkehr wird über den Standstreifen geleitet, macht 9 Kilometer Stau. A8 München Richtung Stuttgart zwischen Kirchheim-Teck West und Esslingen, ein Unfall hier 2 Kilometer. A8 Stuttgart Richtung München zwischen Eichelberg und Hohenstadt. Hier blockiert ein defektes Fahrzeug auf der rechten Spur und ein Unfall im Stau 12 Kilometer. Und die A81 Stuttgart Richtung Singen, die ist zwischen Geisingen und Engen nach einem Unfall gesperrt, die Strecke. Das war's allen unterwegs, wo es geht. Gute und sichere Fahrt. Sonnig ist es mit Wolken. In Teilen Badens sind die Wolken dichter. Die Temperaturen steigen auf 24 Grad im Südschwarzwald bis 29 Grad im Raum Mannheim-Heidelberg. In der Nacht bleibt es überwiegend trocken, teils bewölkt, die Tiefstwerte 17 bis 7 Grad.
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13: Mit Nicole Köster, guten Morgen. Jürgen Boos ist Direktor der Frankfurter Buchmesse. Was sich bei der Messe alles verändert hat, wir sprechen darüber gleich.
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0: In SWR1 Baden-Württemberg. Jürgen Boos, Direktor der Frankfurter Buchmesse. Was wird in diesem Jahr bei der Messe alles anders sein?
1: Es ist jedes Jahr alles anders bei der Frankfurter Buchmesse. Entschuldigung. Wir müssen immer antizipieren, was treibt die Branche um. Und im Moment ist das sehr stark künstliche Intelligenz. Es ist die politischen Gegebenheiten. Es geht um Selbstzensur. Wenn man sehen, dass in den Südstaaten in Amerika Harry Potter nicht mehr in den Regalen steht, dann haben wir ein massives Problem. Auf der Publikumsseite haben wir die Young Romance, Young Adult Romane. Wir haben viele Autorinnen auf der Frankfurter Buchmesse, die auf zahlreichen neuen Bühnen so präsent sein werden wie nie zuvor. Also die Begegnung des Lesers mit dem Autor steht dieses Jahr absolut im Vordergrund.
0: Ja, es heißt, dass Sie die einschneidendste Veränderung seit langem auf den Weg gebracht haben, nämlich ein neues Besucherkonzept. Da zielen Sie, glaube ich, gerade drauf ab.
1: Ja, wir mussten aufgrund der Besucherzahlen der letzten Jahre, die einfach so toll waren, wir hatten ein Limit von 75.000 am Samstag. Und inzwischen wollen mehr Menschen auf einen Tag nach Frankfurt kommen. Das heißt, die Konsequenz war, wir müssen die Besucherströme verändern, wir müssen aber auch ein besseres Angebot darstellen. Deswegen die zusätzlichen Bühnen, die Signierareale, tatsächlich die Begegnung mit dem Autor in den Vordergrund stellen.
0: Ja, wenn Sie Autoren gerade ansprechen, da gehören ja auch bekannte Gäste. Wer sind so die bekanntesten, die kommen? Also Sie grinsen jetzt gerade.
1: Nein, ich habe gerade eine E-Mail bekommen von einem Freund, der geht zu Wolf Biermann. Da gibt es ein Konzert. Wolf Biermann ist 90.
0: Yeah.
1: Ja. Und macht ein Konzert. Finde ich unglaublich. Colson Whitehead, amerikanischer Autor, den ich sehr verehre, wird da sein. Ich glaube, alles, was Rang und Namen hat in Deutschland, wird da sein. Booker-Preisträgerinnen. Also, ich glaube, da muss man sich sein eigenes Programm zusammenbauen.
0: Wie ist es bei Ihnen, wenn die Buchmesse dann einmal läuft, dann können Sie durchatmen?
1: Für mich ist es genau die Woche, wo ich die Menschen aus der ganzen Welt treffen kann. Das heißt, ich habe alle 20 Minuten treffe ich jemanden, einmal aus Saudi-Arabien, im nächsten 20 Minuten aus der Schweiz. Das heißt, ich bin sehr gehetzt. Beim Friedenspreis am Sonntag der Buchmesse, dann werde ich langsam etwas ruhiger.
0: Okay. Und in diesen 20-Minuten-Gesprächen, um was geht es da? Geht es da eher wenn Sie jetzt das letzte Mal auch Direktor der Frankfurter Buchmesse sind, dann bereiten Sie anderen wahrscheinlich die Verbindung und den Boden. Oder was sind die Ziele in solchen Gesprächen?
1: In diesem Fall ist es wirklich auch die Idee, dass man ein Gefühl bekommt, was passiert im Buchhandel in den Verlagen. In der jeweiligen Region, in dem Land. Immer vor diesem Dreiklang wirtschaftliche, kulturelle, politische Interessen. Und man bekommt sehr guten Eindruck, wenn man mit diesen Menschen, mit den Verlegern, mit den Autorinnen spricht, aber auch mit Übersetzern, ja, mit Leuten, die Berater sind in der jeweiligen Branche. Es ist wie ein Kaleidoskop, das sich immer neu zusammensetzt.
0: Ja, die Zahl der Buchkäufer, die nimmt ab und die Zahl der Literaturvermittler in den sozialen Medien, die nimmt zu. Unser Thema dann gleich in SWR1 Baden-Württemberg.

0: Vom Leser zum Fan, Jürgen Buß in S1 Baden-Württemberg. Das ist ein Ausspruch von Ihnen. Wie ist das denn gedacht bei der Frankfurter Buchmesse?
1: Ja, wir hatten früher große Autoren auf der Bühne. Ein Saal mit 3000 Menschen oder 5000 Menschen. Jetzt haben wir 3000 Menschen, die wollen den Autor zum Anfassen, die wollen ein Buch signiert haben, die wollen ein Foto mit ihm machen. Das heißt, wir haben leider in den letzten Jahren sehr lange Schlangen auf dem Messegelände gehabt.
0: Okay, ja. Und die Zahl der Buchkäufer, die nimmt in Deutschland ab und die Zahl der Literaturvermittler in den sozialen Medien, die nimmt zu. Wie wirken Sie auf so etwas ein?
1: Also die Buchkäufe an sich, aus meiner Sicht, nehmen die nicht wirklich ab. Die verschieben sich. Es sind andere Titel gefragt. Und tatsächlich, Literaturvermittler passt zu diesem Thema des Fans. Ja, natürlich findet das Fandom in erster Linie auch bei TikTok statt, bei BookTok. Ja, da habe ich einen ganz anderen Zugang zu meinen Leserinnen. Und es ist aber auch ganz spannend, es ist wichtig, dass wir neue Kanäle haben. Wir sehen eigentlich auch, dass der Fan jedes Buch dieser Autorin lesen möchte. Das heißt, in gesättigten Buchmärkten, wie hier, sehen wir diese Verschiebung. Ja, aber wir sehen trotzdem viele, viele junge Leute, die lesen.
0: Was bedeutet das auf der anderen Seite für Verleger, Lektoren und Agenten? Die gilt es dann ja nicht zu verprellen.
1: Na, die werden noch nicht verprellt. Tatsächlich, das rechte Geschäft in Frankfurt ist seit diesen 20 Jahren, die ich überblicke, jedes Jahr gewachsen. Weil wir eben neue Themen haben. Book to Screen. Ja, wir verkaufen die Rechte für einen Film. Wir verkaufen sie jetzt aber auch für Streaming. Ja, wir haben kleine Clips, die in Amerika inzwischen halt bei TikTok laufen. Ja, wir haben Audiobücher, wir haben elektronische Bücher, wir haben Bücher zum Downloaden, wir haben Charaktere, die einzeln lizenziert werden. Das rechte Geschäft geht durch die Decke.
0: Also bei Schauspielern kommt es inzwischen nicht darauf an, ob sie gut schauspielern, sondern ob sie genügend Follower mitbringen. So hat es Harald Schmidt mal formuliert. Ist das etwas, was sich auf die Buchbranche übertragen lässt?
1: Nein, ich glaube, die Follower entstehen erst, wenn ich ein tolles Buch habe. Ja, es ist nicht, dass ich schon einen Leserkreis mitbringe. Aber natürlich, wenn ihr Erfolg bringt, Erfolg. Das ist sicher auch bei uns in der Branche wichtig.
0: Ja, wir reden gleich weiter in S1 Baden-Württemberg mit Jürgen Buß. 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

0: SWR1 Verkehrsservice. Wir haben einige Gefahrenstellen. Vorsicht, eine noch ungesicherte Unfallstelle auf dem Beschleunigungsstreifen auf der A8 Stuttgart Richtung München. Und zwar in der Einfahrt Eichelberg. Ein Kennzeichen Licht auf der A81 Heilbronn Richtung Stuttgart in der Ausfahrt Ludwigsburg Süd. Dann eine noch ungesicherte Unfallstelle im Kreis Konstanz auf der Landesstraße zwischen der B34 und Radolfzell in beiden Richtungen. A5 Karlsruhe Richtung Frankfurt zwischen Kronau und Waldorf-Wiesloch hier 6 Kilometer stockend. A8 Stuttgart Richtung Karlsruhe zwischen Pforzheim Süd und Pforzheim Nord Baustelle 5 Kilometer stockend. A8 Karlsruhe Richtung Stuttgart zwischen Pforzheim West und Pforzheim Ost Unfall auf der linken Spur hier 6 Kilometer Stau. Jetzt A8 Stuttgart Richtung München zwischen Eichelberg und Mühlhausen noch 6 Kilometer Stau. Die gute Nachricht, die Fahrbahn ist inzwischen geräumt. A81 Stuttgart Richtung Singen zwischen Dreieckbad Dürheim und Engen. Da läuft eine Unfallaufnahme im Baustellenbereich. Die rechte Spur ist gesperrt, macht hier 9 Kilometer Stau. Und wir haben noch eine, die B31 Friedrichshafen Richtung Stockach zwischen Immenstadt und Hagnau am Bodensee. Hier 3 Kilometer Stau. Alle Verkehrsinfos jederzeit über swr1.de und da, wo es geht, gute und sichere Fahrt. Sonnig ist es mit Wolken. In Teilen Badens sind die Wolken dichter. Die Temperaturen steigen auf 24 Grad im Südschwarzwald und bis 29 Grad im Raum Mannheim-Heidelberg. In der Nacht bleibt es überwiegend trocken, teils bewölkt. Die Tiefstwerte dann 17 bis 7 Grad.
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0: Jürgen Boos ist bei uns, Direktor der weltgrößten Buchmesse, der Buchmesse Frankfurt, gleich über seine Leidenschaft für Bücher.
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0: Jürgen Boos bei uns in S1 Baden-Württemberg. Wonach ordnen Sie denn eigentlich Ihre Bücher?
1: Das ist eine spannende Frage. Ich glaube, als Kind habe ich tatsächlich nach der Farbe sortiert. Inzwischen habe ich ich habe wahnsinnig viele Bücher. Das heißt, ich habe einige, die ich immer wieder zur Hand nehme, die sind alphabetisch sortiert. Dann habe ich viele Kunstbände, Architektur, Soziologie, Philosophie ist eine Ecke. Dann viele Bücher über die Ehrengäste, die sind nach den Ländern, dann alphabetisch sortiert. Ich glaube, ich habe 30, 40 verschiedene Sortierungskriterien.
0: Okay. Was liegt gerade auf dem Nachttisch?
1: Gerade natürlich auch tschechische Literatur. Ich bin ein alter Mann, alter weiser Mann. Ich lese Biografien und Philosophie. Ja, im Moment stecke ich tief bei Hegel drin. Aber dann lese ich ganz viele Empfehlungen von Freunden aus der ganzen Welt, was übersetzt ist, was mir zugänglich ist.
0: Das heißt, Sie lesen parallel mehrere Bücher gleichzeitig?
1: Ja, ich habe Bücher, die ich auf der Reise lese. Ich habe Bücher auf dem Nachttisch. Ich habe Bücher im Keller. Ich habe Bücher im Garten. Ich habe überall Bücher.
0: Bücher im Garten?
1: Bücher im Garten. Ich habe so eine kleine überdachte Terrasse. Und da liegen auch mehrere Bücher.
0: Okay. Sie haben eine Ausbildung beim Herder Verlag gemacht. Was war denn da das Ziel?
1: Naja, die Überlegung der Eltern war natürlich, was wird aus dem Kind, das liest ja nur. Und der Onkel Buchhändler sagte, geh in Verlag, geh nicht in Buchhandel, Buchhandel ist zu anstrengend. Und ich bin dann bei Herder Verlagsbuchhändler geworden, was, glaube ich, eine der besten Ausbildungen war, die man bekommen konnte. Weil es war damals schon die Möglichkeit, in verschiedene Verlage hier reinzublicken, tatsächlich international zu denken. Herder hatte Beziehungen nach Lateinamerika, nach Italien. Und dann wollte ich Kunstbuchlektor werden, habe mich dann mit Kunstgeschichte, Komparatistik studiert. Aber alles nicht zu Ende. Insofern blieb mir am Schluss Management und das habe ich zu Ende studiert.
0: Ja, Marketing und Organisationstheorie steht zumindest im Internet, kann man da nachlesen. Stimmt das?
1: Ja, ich habe Wirtschaft in Mannheim studiert mit Schwerpunkt auf Soziologie. Und das war mir immer geblieben, wie leben Menschen zusammen. Ich glaube, das ist auch das, was Kultur, was Bücher auszeichnet. Was macht der Einzelne in der Welt, in der Gesellschaft?
0: Wie war das denn, als damals die Frage kam, ja, hätten Sie Lust, Direktor der Frankfurter Buchmesse zu werden?
1: Das ist jetzt über 20 Jahre her und ich glaube, ja. Das wollte ich unbedingt machen. Ich habe damals für einen amerikanischen Verlag gearbeitet. Und die Überlegung war auch, gehe ich nach Amerika, nach New York, ja, für den nächsten Schritt. Aber dann mit der Buchmesse kann ich alles für mich verbinden. Ja, die Lust an der Literatur, am Buch, die Lust an Politik, Gesellschaft, die Lust an Kultur, aber auch das Management.
0: Wenn es eine Welt ohne Bücher gäbe, das Buch existiert, würde gar nicht mehr existieren. Wodurch würden Sie das ersetzen?
1: Bücher sind Geschichten erzählen. Dann sitze ich am Lagerfeuer und wir erzählen uns Geschichten. Also ich glaube, das ist ein ändertes Format, aber die Geschichten werden immer bleiben.
0: Eine Runde haben wir noch in S1 Baden-Württemberg mit Jürgen Boos.
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0: In SWR1 Baden-Württemberg. Jürgen Boos, ich habe ja fast ein schlechtes Gewissen, dass Sie jetzt so lange durchhalten mussten und durchgehalten haben. Direktor der Frankfurter Buchmesse. Nächste Woche ist die Stimme noch geforderter. Wie geht's Ihnen denn jetzt nach fast 2 Stunden?
1: Es geht mir wesentlich besser als heute Morgen. Ich denke, die Hörer haben es auch an der Stimme gemerkt. Ich glaube, das tut mir gut, mit Ihnen zu sprechen hier. Und ich kann das tatsächlich als Therapie vermutlich empfehlen.
0: Ich glaube, der Arzt würde das Gegenteil behaupten und sagen, Stimme schonen, nichts mehr sagen. Wir haben die letzte Runde jetzt und 2, 3 Dinge wollen wir gerne noch ansprechen. Denn zu so einer Spitzenposition gehört es natürlich auch mal, dass es Kritik gibt. Die gab es zum Beispiel, als 2 chinesische Dissidenten auf Druck der chinesischen Delegation wieder ausgeladen wurden. Wie war das damals? Schon eine Weile her.
1: Das ist sehr lange her und es war natürlich ein sehr großes, auch politisches Projekt, China als Ehrengast zu haben. Und wir haben lange verhandelt, um den chinesischen Partnern zu erklären, dass in Frankfurt alles möglich sein wird. Dass es Proteste geben wird von Uiguren, von Tibetanern, von Exil-Chinesen jeglicher Art. Aber Literatur muss kritisch sein. Das wurde zu dem Zeitpunkt akzeptiert. Und dann gab es dann doch den großen Aufschrei, als an verschiedenen Stellen auf der Frankfurter Buchmesse demonstriert wurde. Und in diesem Spagat waren wir dann gefangen. Frankfurt ist ein sicherer Hafen. Jeder muss sagen können, was er sagen möchte. Und das haben wir dann auch durchgesetzt, was dann aber mit dem Auszug einer chinesischen Delegation endete, die dann aber wieder zurückzog. Also es war ein großes Hin und Her. Aber ich glaube, wir haben es geschafft, viele kritische Stimmen zu China und auch die große chinesische Literatur sichtbar zu machen.
0: Proteste gab es auch vor 3 Jahren, als eine Preisverleihung auf der Buchmesse abgesagt wurde. Da ging es um eine palästinensische Schriftstellerin und der Terrorangriff der Hamas auf Israel, der war kurz zuvor. Wie haben Sie dann weiter entschieden?
1: Das war eine Preisverleihung, die, glaube ich, einen Preis, der zu Recht an Tanya Shipley vergeben wurde. Wir hatten nur das Problem, dass es natürlich große Demonstrationen zu diesem Zeit gab und wir uns entschieden haben, die Preisverleihung nicht in der Messehalle stattfinden zu lassen, sondern auch in die Stadt zu verlegen. Dann hat Frau Shipley aber gesagt, nein, ich bestehe auf dem Messegelände. Diesen Spagat konnten wir nicht auflösen. Wir wollten die Preisverleihung nachholen zu einem späteren Zeitpunkt. Auch das hat nicht stattgefunden.
0: Also manchmal ist es gar nicht so einfach, in so einer Situation dann. Man hat so, ja, das diplomatische Geschick ist dann gefordert.
1: In dem Fall war es ein Abwägen zwischen Sicherheit und Politik. Und wir haben uns für die Sicherheit entschieden. Es geht natürlich auf diesem Messegelände, wenn wir Hunderttausende von Menschen da haben, geht das vorher voraus.
0: Was braucht man in solchen Momenten? Was ist da das Wichtigste, wenn man da vor so einer Entscheidung steht?
1: Also ich hatte großes Glück, einfach ein tolles Team zu haben, die tatsächlich immer bei mir gestanden sind und gesagt haben, das Wichtigste ist Sicherheit, das Zweite ist die Meinungsfreiheit und das müssen wir verteidigen. Und das konnte ich immer jederzeit mit meinem Team besprechen.
0: Jetzt wird es die letzte Buchmesse für Sie als Veranstalter sein. Sie haben anfangs zu Beginn der Sendung gesagt, naja, so richtig Pläne habe ich noch nicht, aber vielleicht gibt es ja Träume, die Sie sich noch verwirklichen möchten. Was zählt dazu?
1: Ich hatte das große Glück, viele Menschen auf der Welt treffen zu können, insbesondere halt aus der Buchwelt. Und es wäre für mich einfach toll, wenn das auch noch so weiterginge. Einfach

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11: Um 12 Uhr mit Peter Gramer. Guten Tag. Die Bundesregierung bringt die Pflegereform auf den Weg. In Heidelberg müssten Studenten im bundesweiten Vergleich besonders viel fürs Wohnen zahlen. Das Wetter, Sonne und immer mehr Wolken, maximal 24 bis 29 Grad. Das Bundeskabinett hat den Gesetzentwurf zur geplanten Pflegereform beschlossen. Bis zuletzt hatte die schwarz-rote Koalition um einen Kompromiss gerungen. Es geht vor allem um die Frage, wie die Finanzlücke in der Pflegeversicherung geschlossen werden soll. Gesundheitsminister Linnemann von der CDU hatte verschiedene Einsparungen geplant, etwa langsamer steigende Zuschüsse für Pflegeheimkosten. Aus der SPD kam Widerstand. Auf welchen Kompromiss sich die Koalitionspartner nun geeinigt haben, ist noch nicht bekannt. Das Bundeskabinett hat außerdem härtere Strafen für Angriffe auf Zugbegleiter, Einsatzkräfte und Beschäftigte anderer Einrichtungen für das Gemeinwohl auf den Weg gebracht. Der Gesetzentwurf sieht unter anderem längere Haftstrafen vor. Aus Berlin, Bianca Schwarz.
12: Künftig soll gelten, wer beispielsweise Mitarbeitende der Bahn, der Stadtwerke, Feuerwehrleute, Ärztinnen oder Sanitäter, Gerichtsvollzieher oder Polizisten angreift, wird schärfer bestraft. Wenn man zum Beispiel Polizisten schubst oder anspuckt, steigt die Mindeststrafe von 3 auf 6 Monate Haft, in schweren Fällen auf mindestens 1 Jahr Haft. Wer schlägt oder tritt, kann mit bis zu 10 Jahren Haft bestraft werden. Dasselbe soll künftig auch für Bahnmitarbeitende oder Busfahrer gelten. Nach dem Kabinettsbeschluss muss der Gesetzentwurf noch vom Bundestag beschlossen werden.
11: Die Schufa hatte ihr neues Bewertungssystem für die Kreditwürdigkeit von Verbrauchern, den sogenannten Schufa-Score, als transparent und einfach nachvollziehbar beworben. Recherchen von NDR und SZ zeigen nun, das Unternehmen hat offenbar heimlich andere und deutlich komplexere neue Bewertungen entwickelt und bietet sie Firmenkunden an. Verbraucherschützer kritisieren das als intransparent. Das US-Militär ist jetzt vollständig aus dem Irak abgezogen. Die letzten US-Soldaten hätten das Land verlassen, teilte das US-Verteidigungsministerium mit. Nahost-Korrespondent Moritz Behrendt.
13: Im Fernsehen wurden Bilder gezeigt, wie ein Transportflugzeug des US-Militärs das Camp Victory in der Nähe des internationalen Flughafens von Bagdad verlässt. Bei einer Militärparade in der Hauptstadt fuhren mit Luftballons und irakischen Flaggen geschmückte gepanzerte Fahrzeuge durch die Straßen. Das US-Militär war seit 2003, seit dem Krieg gegen das Regime von Saddam Hussein, im Land. 2011 folgte ein Teilrückzug. Später wurden die Truppen wieder verstärkt, um gegen die Terrorgruppe Islamischer Staat vorzugehen.
11: Das Neueste aus Baden-Württemberg. Die Lage auf dem Wohnungsmarkt ist für viele Studierende im Land kurz vor dem Start des Wintersemesters dramatisch. Das zeigt der neue Studentenwohnreport des Finanzdienstleisters MLP. Demnach zählt etwa Heidelberg zu den teuersten Hochschulorten in ganz Deutschland. SWR-Reporterin Dagmar Kwiatkowski berichtet.
14: In Heidelberg zum Beispiel fallen laut Berechnung des MLP-Reports für eine studentische Musterwohnung mit 30 Quadratmetern rund 700 Euro Warmmiete pro Monat an. Ein typisches WG-Zimmer kostet rund 690 Euro, ist also kaum günstiger. Kleiner Vergleich, für Studierende, die BAföG bekommen, werden gerade mal 380 Euro fürs Wohnen einkalkuliert. Hinter Heidelberg folgen, aufs Land gesehen, Freiburg, Stuttgart, Konstanz, Karlsruhe und Mannheim. Der günstigste Wohnort für Studierende bundesweit ist Chemnitz, der teuerste bleibt München.
11: Die Zahl der Arbeitslosen in Baden-Württemberg ist im September im Vergleich zum Vormonat leicht gesunken. Gut 306.000 Menschen waren ohne Job, wie die Regionaldirektion der Agentur für Arbeit mitteilt. Die Arbeitslosenquote lag bei 4,7%, bundesweit lag sie bei 6,4%. 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
15: Der SWR 1 Baden-Württemberg Verkehrsservice. Ein Holzteil liegt auf der A6 Mannheim Richtung Heilbronn zwischen Mannheim-Schwetzingen und Schwetzingen-Hockenheim. Dann die Staus A5 Karlsruhe Richtung Frankfurt zwischen Kronau und Waldorf-Wiesloch. Heute Mittag hier 7 Kilometer Stau und stockender Verkehr. Wir bleiben auf der A5 in Richtung Karlsruhe zwischen Durlach und dem Dreieck Karlsruhe. Kaputte LKW auf der rechten Spur, 2 Kilometer Stau. A8 Karlsruhe Richtung Stuttgart zwischen Pforzheim-West und Pforzheim-Ost an der Baustelle stockt es auf 6 Kilometern Länge. A8 in Richtung München zwischen Eichelberg und Mühlhausen noch 2 Kilometer Stau. Dann auf die A81 Stuttgart Richtung Singen zwischen Geisingen und Engen. Hier Unfall im Baustellenbereich. Die rechte Spur ist gesperrt. 8 Kilometer Stau dauert etwa eine Stunde hier länger. B31 Friedrichshafen Richtung Stockach zwischen Immenstadt und Hagnau. 4 Kilometer Stau, gute Viertelstunde dauert es länger. Im Kreis Konstanz noch, hier ist die Strecke zwischen der B34 und Radolfzell in beiden Richtungen nach dem Unfall gesperrt. 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Beim Wetter gibt's heute Mittag und am Nachmittag Sonne und Wolken im Wechsel. So ganz langsam werden die Wolken in Baden von Westen her dichter. Dazu sind's nochmal 24 Grad im Allgäu und 29 im Kraichgau. Heute Nacht dann gehen die Temperaturen runter auf 17 bis 7 Grad. Morgen, der Donnerstag, ist in Württemberg erst noch trocken. Sonst gibt's dann ab dem Mittag von Westen her Regen. Es wird, ja, in Anführungszeichen ein bisschen kühler mit 19 bis 25 Grad.
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15: mit Sebastian Frisch. Und für alle, die gerade in diesem nervigen Stau auf der A81 stehen, wir halten euch auf dem Laufenden, wenn sich da was tut. Entspannte Musik gleich von Jack Johnson und davor hier noch die 80er mit Toto.

0: 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Es ist dieses Geräusch, das man nicht überhören kann. Nämlich dann, wenn ein Rauchmelder Alarm schlägt. Beziehungsweise Rauchwarnmelder, so heißt es ja korrekt. Seit über 10 Jahren sind die in allen Haushalten Pflicht. Und das ist auch wirklich echt sinnvoll. Der Sprecher der Feuerwehr Stuttgart, Daniel Annand, der weiß, wovon er da spricht.
1: Es gibt ja diesen Spruch, Rauchmelder retten Leben, und das können wir von der Feuerwehr Stuttgart hier wirklich bestätigen. Sollte in der heutigen Zeit wirklich jeder einen Rauchmelder in der Wohnung haben. Die Geräte kosten nicht mehr viel Geld und wir haben hier mehrmals im Monat Fälle, wo wir wirklich sagen können, okay, da war es jetzt gut, dass der Rauchmelder da war. Entweder, weil es Personen noch rechtzeitig gemerkt haben oder die Nachbarn es rechtzeitig gemerkt haben und wir dadurch dann durch den frühen Notruf noch Menschen retten konnten. Oder eben auch, wenn keine Menschen mehr in der Wohnung sind, aber es trotzdem in einer Wohnung oder in einem Gebäude brennt, dass wir trotzdem schnell vor Ort sind und eben eine größere Schadensausbreitung verhindern können.
0: Ja, und dass es da auch mal zu einem Fehlalarm kommt, das ist dabei zu verschmerzen. SWR 1 Baden-Württemberg-Reporter Robert Wolf ist aktiv bei der Freiwilligen Feuerwehr im Kreis Emmendingen in Südbaden. Wenn ein Rauchmelder schrillt und Alarm schlägt, obwohl es nicht brennt, wie gehen wir damit am besten um?
2: Ja, das ist natürlich ärgerlich, vor allem nachts. Und wenn wir uns sicher sind, dass es nicht brennt, dann können wir mehrere Möglichkeiten für den Fehlalarm checken. Liegt es vielleicht zum Beispiel an der Position? Rauchmelder, die zu nah an der Küche oder dem Bad hängen, die können durch Kochdämpfe oder Wasserdampfe auslösen. Dann, wie alt ist das Gerät eigentlich? Vielleicht ist es ja an der Zeit für ein neues und vielleicht ist aber auch nur die Batterie zu schwach. Auf keinen Fall sollte man das Gerät einfach abschrauben und weglegen, damit man dann seine Ruhe hat. Das kann im Notfall lebensgefährlich sein. Lieber schnell mal von Fachleuten kurz überprüfen lassen oder eben ein neues Gerät kaufen. Bei Mietwohnungen ist das Sache des Vermieters.
0: Rauchmelder anbringen und mindestens einmal im Jahr checken und testen, das sollten wir tun und die Sache auch wirklich ernst nehmen, weil immer wieder kann damit Leben gerettet werden.
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SWR 1 Baden-Württemberg, das ist bei euch bestimmt auch so. Ja, über die Woche verteilt sammeln sich da so einige To-Dos an. Wäsche waschen, einkaufen, Grüngut wegbringen. Und wann machen wir das? Klar, ganz oft samstags. Nur da, diese Woche ist es ein bisschen anders. Ist mir auch erst vor ein paar Tagen aufgefallen. Samstag ist ja Feiertag, 3. Oktober. Also entweder auf nächste Woche alles verschieben oder dran denken, dass wir das mit dem Einkaufen zum Beispiel schon morgen oder am Freitag erledigen. Schönen Mittag mit SWR 1 Baden-Württemberg. Und jetzt Musik von einem, der ist in der Nähe von Karlsruhe aufgewachsen, in Busenbach. Hier ist Max Giesinger, wenn sie tanzt.

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1: Jetzt um 12.30 Uhr mit Peter Kramer.
2: Guten Tag. Das Bundesgesundheitsministerium stellt Ende kommenden Jahres die Förderung der Cochrane-Deutschland-Stiftung ein. Bisher erhielt der in Freiburg ansässige deutsche Bereich der Stiftung jährlich 1,3 Millionen Euro vom Bund. Die Cochrane-Stiftung befasst sich mit seriösen medizinischen Informationen. Wissenschaftsredakteur Frank Wittig, warum ist diese Arbeit wichtig?
3: Ja, es geht um evidenzbasierte, also um wissenschaftlich fundierte Beurteilung von Medikamenten oder medizinischen Eingriffen. Und die meisten Studien dazu werden ja von der Industrie, also von den Herstellern der Produkte, finanziert. Leider zeigen viele Untersuchungen, dass in diesen Studien positive Wirkungen oft übertrieben dargestellt werden und Nebenwirkungen werden meist verharmlost. Die Fachleute bei Cochrane können viele dieser Verzerrungen erkennen und aus den Studien herausfiltern, was wirklich wissenschaftlich gesichert ist.
2: Studierende in Baden-Württemberg müssen fürs Wohnen vergleichsweise viel zahlen. Das zeigt der Studentenwohnreport des Finanzdienstleisters MLP. Demnach zählt Heidelberg zu den teuersten Hochschulstandorten in Deutschland. Dort kostet eine studentische Musterwohnung mit 30 Quadratmetern monatlich im Schnitt fast 700 Euro warm. Vergleichsweise teuer ist es auch in Freiburg und Stuttgart. Günstiger ist es in Tübingen. Das Wichtigste aus Deutschland und der Welt. Das Bundeskabinett hat den Gesetzentwurf zur geplanten Pflegereform auf den Weg gebracht. Gesundheitsminister Linnemann teilte mit, dass ab kommendem Jahr der Beitragszuschlag für kinderlose Mitglieder der Pflegeversicherung steigen soll. Um 0,3 Punkte auf 0,9%. Bis zuletzt hatte die schwarz-rote Koalition um einen Kompromiss gerungen. Der Bundestag muss als nächstes abstimmen. Das US-Militär ist seit heute vollständig aus dem Irak abgezogen. Die letzten US-Soldaten hätten das Land verlassen, teilte das US-Verteidigungsministerium mit. Auf den Truppenabzug hatten sich der Irak und die USA vor 2 Jahren geeinigt. 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
1: Der SWR1 Baden-Württemberg Verkehrsservice. Ein Brett liegt auf der B28 Neu-Ulm Richtung Hittistetten zwischen Senden und dem Dreieck Hittistetten. A5 Karlsruhe Richtung Frankfurt zwischen Kronau und Waldorf-Wiesloch 7 Kilometer Stau, halbe Stunde plus. A8 Karlsruhe Richtung Stuttgart zwischen Pforzheim-West und Ost 5 Kilometer Stau und stockender Verkehr. A8 in Richtung München zwischen Neuhausen und Wendlingen an der Baustelle 4 Kilometer Stau. Dann auf die A81 Stuttgart Richtung Singen zwischen dem Dreieck Bad Dürheim und Engen, hier noch 4 Kilometer Stau. B31 Friedrichshafen Richtung Stockach zwischen Immenstadt und Hagnau, hier 2 Kilometer Stau. Im Kreis Konstanz ist die Strecke zwischen der B34 und Radolfzell in beiden Richtungen nach dem Unfall gesperrt. Es gibt noch eine amtliche Gefahreninfo für Mannheim. Bei einem Brand wurden im Stadtteil Neckarstadt West Brandgase freigesetzt. Da kann es zu Geruchsbelästigungen und Sichtbehinderungen kommen. Betrifft folgende Stadtteile: Neckarstadt Ost, Neckarstadt West, Innenstadt, Jungbusch. Hier bitte Fenster und Türen schließen und Lüftungen und Klimaanlagen abschalten. Kurzer Blick zum Wetter. Aktuelle Temperaturen 22 Grad in Isny und in Buchen und 25 in Offenburg. Heute gibt es nochmal einen Sommernachschlag mit bis zu 29 Grad und Sonne. Ab morgen wird es kühler, teilweise dann auch mit Regen.
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1: US-Präsident Trump will trotz der Warnungen vor den Risiken von künstlicher Intelligenz auf staatliche Regulierungen verzichten. KI-Firmen sollten sich freiwillig selbst kontrollieren. Diese Ansicht hatte Trump schon mehrfach geäußert. Jetzt unterschrieb er sogar nach einem Treffen mit den Chefs großer Tech-Konzerne eine entsprechende Vereinbarung. Trump sieht die Welt ausreichend vor KI geschützt durch die wirtschaftlichen Interessen der Konzerne. Wenn etwas schiefgehe, wären schließlich auch ihre Unternehmen in Gefahr. Die Unterschrift des Präsidenten hatte heute früh zunächst die Tech-Aktien etwas angehoben. Momentan steht der DAX leicht im Minus bei 25.373 Punkten. Die Gewinner: BMW plus 3%, Zalando plus 2,7%. Die Verlierer: Commerzbank minus 2,6% und SAP minus 1,5%. 1 Euro wird mit etwas mehr als $1.13 gehandelt.
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0: Gleich 12.44 Uhr haben wir's. Ein Anruf, ein vermeintlicher Notfall und plötzlich geht es um richtig viel Geld. Wir sprechen in dieser Woche über Schockanrufe in SWR1 Baden-Württemberg. Die Betrüger setzen ihre Opfer ganz gezielt unter Druck. Ein Angehöriger habe zum Beispiel einen schweren Unfall verursacht, brauche dringend Hilfe oder müsse eine hohe Kaution zahlen. Die Täter, die spielen da ganz gezielt mit Angst, Zeitdruck und auch Vertrauen. Die Masche, die funktioniert immer noch und SWR1-Reporter Alexander Winkler, inzwischen kommt auch noch die künstliche Intelligenz ins Spiel.
1: Also wenn jemand anruft, sich als Enkel oder sonstiger enger Verwandter ausgibt, der sich in einer Notlage befindet und jetzt dringend Geld braucht. Das funktioniert schon ohne KI oft, weil uns so ein Schock in eine Stresssituation versetzt, in der unsere inneren Sicherheitsmechanismen einfach aussetzen. Aber das geht natürlich umso leichter, wenn die Stimme, die da anruft, tatsächlich klingt wie der oder die Verwandte selber.
0: Wie oft kommt das vor?
1: Zum Glück ist dieser Betrug mit geklonten Stimmen noch weitestgehend Zukunftsmusik. Noch setzen die Täter eher auf echte Menschen mit irgendwie ähnlichen Stimmen. Für den KI-Einsatz gibt es laut Landeskriminalamt aktuell, wenn überhaupt, nur wenige Verdachtsfälle. Vor allem, weil es halt schon noch ein bisschen aufwendig ist, an die echten Stimmen von echten Verwandten zu kommen. Ich finde es trotzdem wichtig, heute schon über diese Gefahr zu reden, denn die technische Entwicklung, die geht einfach rasend schnell. Und das LKA schränkt selber ein, dass sich der Einsatz von KI ja gar nicht wirklich feststellen lässt. Es muss ja nicht klingen wie jemand aus der Familie, sondern es reicht ja schon, wenn sich ein ausländischer Betrüger dank KI akzentfrei und von der Wortwahl her so seriös geben kann wie ein Polizist oder eine Bankberaterin.
0: Und man muss sagen, das geht 1:1 und live. Die KI übersetzt da täuschend echt. Wie können wir uns schützen?
1: Für mich sind zwei Tipps die stärksten. Der erste ist irgendein einfaches Codewort, das ein Betrüger zumindest nicht einfach so kennen kann. Also beispielsweise der Mädchenname der Uroma. Und die zweite Möglichkeit ist auflegen und zurückrufen, und zwar am besten über einen anderen Kanal, etwa am Telefon auflegen und stattdessen einen Videocall in der Messenger-App starten.
0: Und nach dem Betrugsversuch nicht zögern, die 110 wählen und die Sache melden. Film dazu, wie Betrüger KI bei Schockanrufen gezielt einsetzen, können wir uns anschauen bei uns online.
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9 Minuten vor 1. Hier ist der SWR 1 Baden-Württemberg. Heute geht's nochmal rauf mit den Temperaturen bis knapp an die 30 Grad. Ab morgen wird's dann kühler. Wer es mag, der springt heute ein bisschen früher in den Feierabend. Verabredet sich vielleicht mit Freunden nochmal draußen im Straßencafé. Schönen Mittwoch. Hier ist der SWR 1 Baden-Württemberg.

0: News in My Religion. Schöne Popnummer. Die größten Hits aller Zeiten. Gleich nach Nachrichten, Wetter und Verkehr.
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25: Um 13 Uhr mit Peter Gramer. Guten Tag. Kinderlose sollen mehr für die Pflegeversicherung zahlen. Die Energiepreise sind in Baden-Württemberg deutlich gestiegen. Das Wetter, Sonne und immer mehr Wolken, maximal 24 bis 29 Grad. Das Bundeskabinett hat die geplante Pflegereform auf den Weg gebracht. Ziel sind massive Einsparungen. Gesundheitsminister Linnemann von der CDU sagte, unter anderem solle die Einstufung in die verschiedenen Pflegegrade überarbeitet werden.
26: Der allgemeine Beitrag bleibt stabil bei 3,6%. Der Kinderlosenbeitrag steigt um 0,3. Es gibt auch viele strukturelle Komponenten. Deswegen möchte ich nicht allein von einem Spargesetz sprechen. Beispielsweise Reha vor Pflege. Das ist das Motto in Zukunft. Im Rahmen der Pflegebegutachtung wird künftig konsequenter geprüft, ob eine Reha den Pflegebedarf spürbar besser senken kann.
25: Mit der Reform soll die erwartete Finanzlücke von rund 8 Milliarden Euro im kommenden Jahr geschlossen werden. Das Bundeskabinett hat außerdem härtere Strafen für Angriffe auf Zugbegleiter, Einsatzkräfte und Beschäftigte anderer Einrichtungen für das Gemeinwohl auf den Weg gebracht. In besonders schweren Fällen drohen laut dem Gesetzentwurf bis zu 10 Jahre Haft. Der Bundestag muss noch über den Entwurf entscheiden. Die Passagiere einer Maschine auf dem Weg von Dubai nach Israel sind wohl nur knapp einer Katastrophe entkommen. Israelische Medien berichten unter Berufung auf Passagiere, einer der Piloten habe den anderen mit einem Messer verletzt. Das Flugzeug war in Saudi-Arabien notgelandet. Zu den Nachrichten aus Baden-Württemberg. Die AfD-Fraktion im Landtag hat erneut versucht, einen zweiten Landtagsvizepräsidentenposten zu bekommen. Zur Begründung verwies die AfD auf ihre Wahlergebnisse in Mecklenburg-Vorpommern und Sachsen-Anhalt. Katharina Fuß aus der Redaktion Landespolitik mit Einzelheiten.
0: Die Ausgrenzung der AfD als stärkste Opposition im baden-württembergischen Landtag führe in eine Sackgasse, begründete die Fraktion ihren Antrag. Nach dem Wahlerfolg bei den Landtagswahlen in Ostdeutschland gäbe es immer mehr Stimmen, die sich für einen anderen Umgang mit der AfD aussprechen würden. Bereits zu Beginn der Legislaturperiode in Baden-Württemberg hatte die AfD gefordert, dass ein zweiter Vizepräsident aus ihren Reihen gewählt wird. Der Antrag heute wurde von den anderen Fraktionen im Landtag abgelehnt.
25: In Baden-Württemberg ist die Inflation den dritten Monat in Folge gestiegen. Insgesamt verteuerten sich laut Statistischem Landesamt Waren und Dienstleistungen im September um 2,9% im Vergleich zum Vorjahresmonat. Hauptpreistreiber sind demnach die höheren Energiekosten. So mussten Verbraucher für Kraftstoffe und Heizöl deutlich mehr bezahlen. Bei Lebensmitteln sind die Preise dagegen im Schnitt stabil geblieben. 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
1: 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Der Verkehrsservice, neuer Unfall, kommt gerade rein von der A6 Nürnberg Richtung Heilbronn. Das Ganze noch nicht abgesichert zwischen Öhringen und Bretzfeld auf der mittleren Spur. A5 Karlsruhe Richtung Frankfurt zwischen Kronau und Waldorf-Wiesloch, 4 Kilometer Stau. A6 Heilbronn Richtung Mannheim zwischen Sinsheim und Wiesloch-Rauenberg, 4 Kilometer Stau und stockender Verkehr. A8 in Richtung München zwischen Neuhausen und Wendlingen an der Baustelle, 6 Kilometer Stau, halbe Stunde plus. A8 weiter in Richtung München zwischen Ulm West und Ost. Da steht ein kaputtes Fahrzeug auf der Überholspur. Davor 2 Kilometer Stau. A81 Stuttgart in Richtung Singen zwischen Geisingen und Engen. Da wird die Fahrbahn erneuert. Nur eine Spur ist frei. 6 Kilometer Stau, dauert hier eine Dreiviertelstunde länger. B31 Friedrichshafen Richtung Stockach zwischen Immenstadt und Hagnau. Hier 2 Kilometer Stau. Allen unterwegs gutes Ankommen. Blick zum Wetter. Heute Nachmittag Sonne und Wolken im Wechsel. So ganz langsam werden die Wolken in Baden ja dichter. Dazu sind es nochmal 24 Grad im Allgäu und sommerliche 29 im Kraichgau. Morgen ist es in Württemberg noch trocken. Sonst gibt es dann ab dem Mittag von Westen her Regen. Dazu sind es dann noch 19 bis 25 Grad.
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1: Also ein schöner Spaziergang im Regen im Herbstwald. Das hat ja auch was. Schönen Mittwoch im Studio hier, Sebastian Frisch.

0: SWR 1 Baden-Württemberg am Mittwochnachmittag. Das ist ein kurzer Check, der Leben rettet. Hängt bei euch im Schlafzimmer, im Kinderzimmer an der Decke ein Rauchmelder und vor allem funktioniert der auch noch? Sollte man ernst nehmen, das Thema? Erst vor kurzem hat die Feuerwehr in Stuttgart so ein Leben retten können, sagt Sprecher Daniel Anand.
1: Dort hat uns auch eine Nachbarin alarmiert, weil sie den Heimrauchmelder gehört hat, hat dann nachgeschaut, hat auch eine Rauchentwicklung aus der Wohnung wahrgenommen. Wir sind dann sofort alarmiert worden. Es war 2 Uhr nachts und konnten dann in der Tat ein brennendes Sofa vorfinden und auch noch eine Person in der Wohnung, die dann durch schnelle Eingreifen gerettet werden konnte.
0: SWR 1 Baden-Württemberg-Reporter Robert Wolf ist bei der Freiwilligen Feuerwehr im Kreis Emmendingen. Was tun wir denn, wenn genau das passiert? Der Rauchwarnmelder piepst plötzlich los. Und das auch noch ziemlich laut.
2: Also erstmal Ruhe bewahren, Lage checken, Überblick verschaffen. Panik bringt niemandem was. Bin ich alleine, sind Kinder in der Wohnung, sehe ich Rauch oder Feuer? Und wo piepst es eigentlich? Ist es kein Fehlalarm und es brennt wirklich, dann gilt die Türe zum verrauchten Raum sofort zu und so schnell wie möglich raus aus dem Gefahrenbereich und über die 112 die Feuerwehr rufen. Aber bitte auf keinen Fall durch den Rauch rennen. Es reichen 2-3 Atemzüge, um von Rauchgasen ohnmächtig zu werden. Können wir also nicht raus, dann so weit wie möglich weg vom Rauch an ein Fenster stellen, damit die Feuerwehr uns sofort sieht und mit der Leiter rausholen kann.
0: Du hast gerade von Kindern gesprochen. Ein piepsender Rauchmelder ist extrem laut. Das kann die Kids in Panik bringen. Wie verhalten sich die Eltern in so einer Situation dann richtig?
2: Eltern sind der Fixpunkt, an dem sich Kinder orientieren. Werden Eltern im Notfall panisch, dann überträgt sich das natürlich auch auf die Kids. Es gilt also, Ruhe bewahren, klare Ansagen und beruhigen. Die Kinder sollten auch auf keinen Fall nochmal losrennen, um den Teddy oder das Lieblingsspielzeug zu retten. Deswegen Kinder an die Hand, gemeinsam raus und auf die Feuerwehr warten. Vorab kann man auch schon ein bisschen üben. Eltern können den Kindern zum Beispiel das Geräusch des Rauchmelders zeigen und erklären, was das im Notfall bedeutet. Größeren Kindern kann man auch erklären, wie sie die Feuerwehr rufen, wenn sie alleine zu Hause sind und welchen Weg sie am besten nach draußen nehmen. Generell gilt, mit Feuer spielen ist ein absolutes Tabu.
0: Das Thema Rauchwarnmelder, also nicht auf die leichte Schulter nehmen, zwischendurch immer wieder mal checken. Das ist ein kleiner Handgriff, der im Ernstfall Leben rettet.
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0: 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Gleich ein Song, der zaubert uns ein breites Grinsen ins Gesicht. 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Luke Combs, When It Rains, It Pours.
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1: Jetzt um 13:30 mit Peter Kramer.
2: Guten Tag. Die steigenden Energiepreise haben die Inflation in Baden-Württemberg den dritten Monat in Folge nach oben getrieben. Laut Statistischem Landesamt verteuerten sich Waren und Dienstleistungen im September um 2,9% im Vergleich zum Vorjahresmonat. Aus der SWR-Wirtschaftsredaktion Tamara Land.
3: Benzin und Diesel verteuerten sich im September um knapp 37%. Der Preis für Heizöl stieg sogar um mehr als 70%. Entspannung gab es immerhin bei Strom und Gas. Beides ist nach Angaben der Statistiker deutlich günstiger geworden. Bei Lebensmitteln sind die Preise im Schnitt stabil geblieben. Zwar mussten Verbraucherinnen und Verbraucher für Gemüse und Fisch mehr bezahlen, dafür waren Butter, Milch und Eier aber günstiger als vor einem Jahr. Ab morgen gilt in Deutschland wieder ein Tankrabatt. Damit dürften sich Benzin und Diesel verbilligen und so auch die Inflationsrate insgesamt wieder nach unten drücken.
2: Die baden-württembergische AfD-Fraktion ist gescheitert, einen zweiten Landtagsvizepräsidentenposten zu bekommen. Die anderen Fraktionen haben den Antrag abgelehnt. Die AfD hatte ihn mit den Wahlergebnissen in Mecklenburg-Vorpommern und Sachsen-Anhalt begründet. Das Wichtigste aus Deutschland und der Welt. Das Bundeskabinett hat den Gesetzentwurf zur geplanten Pflegereform auf den Weg gebracht. Gesundheitsminister Linnemann teilte mit, dass ab kommendem Jahr der Beitragszuschlag für kinderlose Mitglieder der Pflegeversicherung steigen soll, um 0,3 Punkte auf 0,9%. Bis zuletzt hatte die schwarz-rote Koalition um einen Kompromiss gerungen. Der Bundestag muss als nächstes abstimmen. Die EU-Kommission will Polizisten, Feuerwehrleute und andere Einsatzkräfte in der Europäischen Union besser vernetzen. So sollen sie sich in Krisen einfacher grenzübergreifend unterstützen können. Funkgeräte sollten durch moderne Kommunikationsgeräte ersetzt werden, die auch Bilder, Videos und Standorte austauschen könnten, so die Kommission. 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
1: Der SWR 1 Baden-Württemberg Verkehrsservice. Neuer Unfall kommt gerade rein von der A6 Mannheim Richtung Heilbronn im Kreuz Mannheim auf der Überleitung zur A656 in Richtung Heidelberg das Ganze. Auf die A81 Heilbronn Richtung Stuttgart zwischen Weinsberg-Ellhofen und Heilbronn unter Kruppenbach kaputtes Fahrzeug auf der rechten Spur. A5 Karlsruhe Richtung Frankfurt zwischen Kronau und Waldorf-Wiesloch 5 Kilometer Stau, gute Viertelstunde dauert es hier länger. A8 Stuttgart Richtung Karlsruhe zwischen Pforzheim Süd und Pforzheim Nord. Hier ein Unfall auf der mittleren Spur im Baustellenbereich. Im Moment hier schon 7 Kilometer Stau, dauert über eine halbe Stunde länger. Die B295 Kalf Richtung Stuttgart ist zwischen Weil im Dorf West und Mitte nach dem Unfall weiter gesperrt. Das alles auch nochmal zum Nachlesen bei uns auf swr1.de. Kommt gut an. Beim Wetter gibt's heute nochmal eine Runde Sommer. 27 Grad sind's im Moment in Rottweil, 26 in Weinheim und selbst auf dem Feldberg oben, da haben wir noch 20 Grad. Dazu gibt's Sonne und Wolken im Wechsel. Ab morgen wird's dann kühler, teilweise auch mit Regen.
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1: Mit Sebastian Frisch und kurzer Kalendercheck. 30. September ist heute, heißt letzter Tag in diesem Monat und in diesem Quartal. Also, falls es da noch irgendein Abo gibt, das ihr kündigen wollt, heute schnell sein. Morgen ist dann ja schon Oktober.

0: 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Studieren ist teuer. Zum Beispiel auch in Heidelberg hat es mit der Wohnsituation hier zu tun. Die Stadt gehört zu den teuersten Hochschulstandorten in ganz Deutschland. Zeigt auch eine aktuelle Studie vom Wieslocher Finanzberatungsunternehmen MLP. Für eine Studiwohnung mit ungefähr 30 Quadratmetern fallen etwa 700 Euro Warmmiete an. Damit liegt Heidelberg bundesweit auf Rang 6, zum Beispiel noch vor Stuttgart. L ist 20, beginnt jetzt im Wintersemester hier in Heidelberg Psychologie zu studieren. Mit 600 Euro hatte sie kalkuliert.
1: Ich suche jetzt echt schon seit vielen Wochen. Ich habe natürlich auch schon vor der Zusage angefangen zu gucken. Und dann seit der Zusage ist es immer schwerer auch geworden. Also das Allermeiste, würde ich sagen, ist um die 700, 750, was man jetzt so sieht. Wenn man weniger möchte, muss man wirklich Glück haben.
0: Sophie studiert im dritten Semester Jura und musste aus ihrer Wohnung wieder raus.
2: Ich habe mich erstmal für eine WG umgeschaut, weil ich dachte, dass die Wohnungen viel teurer werden. Und im Endeffekt, also habe ich jetzt eine Wohnung bekommen, die viel günstiger als ein WG-Zimmer ist. Also es ist eine Einzimmerwohnung. 30 Quadratmeter kostet 650 Euro. Und WG-Zimmer waren natürlich viel kleiner. Die haben dann über 700 Euro gekostet, also zwischen 700 und 900 Euro.
0: Sophie und L, zwei von ungefähr 40.000 Studierenden in Heidelberg. Erstmal froh, hier einen Studienplatz bekommen zu haben. Jetzt machen ihnen die hohen Mietpreise zu schaffen.
2: Ich glaube, man profitiert einfach davon, dass es Studenten hier gibt, dass sie hier auf jeden Fall irgendwo unterkommen müssen. Und es gibt viele, die nicht pendeln können. Und ja, da muss man sich einfach im letzten Moment dann das dann annehmen und dann halt den Preis dafür bezahlen.
1: Irgendwann muss man halt dann auch so seine Vorstellung ein bisschen erweitern und halt weg von seiner Traumvorstellung kommt und natürlich auch preislich immer mehr dann in Betracht zieht, einfach um irgendwas zu finden.
0: Angespannte Wohnsituation für Studierende, nicht nur in Heidelberg, aber da ist es besonders teuer. Mehr zur Wohnstudie und die Mietpreise von Unistädten in Baden-Württemberg gibt's bei uns online.
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0: Nach 14 Uhr ist Zeit für den großen Cappuccino und eine Runde Bella Italia. Die 90er mit Eros Ramazzotti und Più Bella Cosa. Außerdem nach zwei hier in SWR1 Baden-Württemberg. Rock von Bon Jovi, Runaway. Das sind die größten Hits aller Zeiten für euren Mittwochnachmittag.
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18: Um 14 Uhr mit Peter Gramer. Guten Tag. Die Bundesregierung plant höhere Pflegebeiträge für Kinderlose. In Mannheim brennt es auf einem Schrottplatz. Das Wetter, Sonne und immer mehr Wolken, maximal 24 bis 29 Grad. Das Bundeskabinett hat eine Reform der Pflegeversicherung auf den Weg gebracht. Laut Gesundheitsminister Linnemann soll ab 2027 der Beitragszuschlag für kinderlose Mitglieder der Pflegeversicherung steigen, um 0,3 Punkte auf 0,9%. Weitere Details zur Reform hat Hauptstadtkorrespondent Uwe Berndt.
19: Gesundheitsminister Linnemann kündigt an, dass die Einstufung in die unterschiedlichen Pflegestufen strenger als bisher überprüft werden soll. Das könnte für Betroffene bedeuten, dass es schwerer wird, einen Zuschuss aus der Pflegeversicherung zu erhalten oder in eine höhere Pflegestufe zu gelangen. Außerdem soll die Beitragsbemessungsgrenze in der Pflegeversicherung angehoben werden. Das bedeutet höhere Beiträge für Besserverdienende. Die SPD hatte in den letzten Wochen gefordert, dass es nicht bei einem reinen Spargesetz bleiben dürfe. In der kommenden Woche soll deshalb eine Expertenkommission eingerichtet werden, die auch über strukturelle Änderungen in der Pflegeversicherung beraten soll.
18: Bundeswirtschaftsministerin Reiche hat das bundeseigene Energieunternehmen SEFE formell angewiesen, die Einspeicherung von Erdgas zu erhöhen. Das hieß es aus ihrem Ministerium. Zuvor hatte der Gasspeicherverband vor Engpässen im Fall eines sehr kalten Winters gewarnt. Nach dem Zwischenfall mit einem Fly-Dubai-Flugzeug spricht Israels Sicherheitsminister Ben-Gvir von einem versuchten Terroranschlag. Ein Terrorist habe versucht, die Maschine zum Absturz zu bringen. Nach Medienberichten war es im Cockpit zu einer Rangelei gekommen, an der auch Passagiere beteiligt waren. Das Flugzeug setzte schließlich ein Notsignal ab und landete in Saudi-Arabien. Es war in Dubai gestartet mit Ziel Tel Aviv. Das Neueste aus Baden-Württemberg. Im Mannheimer Hafengebiet brennt es auf dem Gelände eines Schrottplatzes. Laut einer Polizeisprecherin gibt es bislang keine Hinweise auf Verletzte. SWR-Reporter Wolfgang Kessel ist vor Ort.
1: Ja, eine dicke weiß-graue Rauchsäule steht hier über dem Gelände eines Schrottplatzes. Der Einsatz der Feuerwehr läuft noch. Die Einsatzkräfte nehmen das Feuer von drei Seiten ins Visier. Aus etwa 20 Meter Höhe mit zwei Drehleitern und mit einem Wassereinsatz direkt am Brandgeschehen. Der Wind steht im Moment so, dass der Rauch in Richtung Nordost weggeweht wird, also in Richtung der nordöstlichen Stadtteile Mannheims. Die Straße auf der Friesenheimer Insel ist hier weiträumig mit rot-weißem Flatterband abgesperrt. Wann der Einsatz der Feuerwehr beendet sein wird, das ist zur Stunde noch unklar.
18: In Baden-Württemberg ist die Inflation den dritten Monat in Folge gestiegen. Insgesamt verteuerten sich laut Statistischem Landesamt Waren und Dienstleistungen im September um 2,9% im Vergleich zum Vorjahresmonat. Hauptpreistreiber sind demnach die höheren Energiekosten. 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
20: Der Blick auf die Straßen im SWR1 Baden-Württemberg Verkehrsservice. Kaputtes Fahrzeug auf der A6 Nürnberg Richtung Heilbronn zwischen Öhringen und Pretzfeld hier auf der mittleren Spur. A7 Ulm Richtung Würzburg zwischen Marktbreit und Kitzingen hat es einen Unfall gegeben. Die linke Spur ist blockiert. A81 Heilbronn Richtung Stuttgart zwischen Weinsberg-Ellhofen und Heilbronn unter Gruppenbach. Kaputtes Fahrzeug auf der rechten Spur. A5 Karlsruhe Richtung Frankfurt zwischen Gronau und Waldorf-Wiesloch. 5 Kilometer Stau, Viertelstunde plus. A8 München Richtung Stuttgart zwischen Märklingen und Hohenstadt. Unfall auf der Überholspur. Hier 6 Kilometer Stau. Da kommt eine halbe Stunde obendrauf. Wir bleiben auf der A8 in Richtung Karlsruhe zwischen Pforzheim Süd und Pforzheim Nord. Hier der Unfall im Baustellenbereich. 7 Kilometer Stau. Auch hier kommt über eine halbe Stunde nochmal obendrauf. Viel Geduld wünsche ich hier und eine gute Fahrt. Wenn wir im Odenwald ganz oben oder im Schwarzwald Richtung Westen schauen, da sehen wir schon die Wolken, die später dann nach und nach zu uns reinziehen. Davor ist es heute am Nachmittag oft nochmal sonnig und warm mit 24 Grad im Allgäu und bis zu 29 im Kraichgau. Morgen am Donnerstag ist es in Württemberg erst noch trocken, sonst wird es von Westen her dann ab dem Mittag nass mit Regen. Dazu sind es dann noch 19 bis 25 Grad.
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20: Hallo, Sebastian Frisch hier.

0: SWR 1 Baden-Württemberg am Mittwochnachmittag. Und jetzt brechen wir mal aus unseren Routinen, aus unserem Alltag. Inzwischen wissen wir ja, dass es nicht nur unserem Hirn gut tut, Dinge auch mal anders zu machen und Neues ins Leben zu lassen. Und wenn wir unsere Komfortzone verlassen, da baut unser Gehirn neue Nervenverbindungen auf und macht unser Denken flexibler. Aber wer macht da schon Dinge öfter mal anders? Zum Beispiel Janet Pollock hier aus dem SWR 1 Team. Jenny, was heißt das konkret im Alltag bei dir?
1: Naja, ich bin ein neugieriger Mensch und oft auch ziemlich spontan. Und wenn ich einkaufen gehe, Sebastian, dann kaufe ich eigentlich fast immer irgendeine Sache, die ich nicht kenne, also noch nie probiert habe. So bin ich neulich zu einer grünen Frucht mit lauter Einbuchtungen auf der Oberfläche gekommen. Eine tropische Obstsorte mit weißem, sahnig-süßem Fruchtfleisch. Sah von außen gar nicht so aus. Sie heißt Chirimoya und wird inzwischen auch in Spanien und Italien angebaut. Schmeckt richtig lecker und enthält jede Menge Mineralien und Vitamine. Was übrigens inzwischen zu unserem festen Speiseplan gehört, ist Lupinentempeh. Hm. Gibt's im Bioladen oder beim Discounter. Das sind fermentierte Bohnen unserer Süßlupine. Klingt erstmal schräg, wird als fester Block verkauft, kann man super in Streifen schneiden und braten oder zu Salat oder zu Ratatouille essen. Schmeckt nussig, hat richtig viel Eiweiß. Also Lupinentempeh oder Chirimoya habe ich beides auf meiner Einkaufstour entdeckt.
0: Landet auf meiner Einkaufsliste auf jeden Fall. Kenne ich auch nicht, ich lieb's. Vor einigen Monaten habe ich zum Beispiel Kakaonips entdeckt. Viele kannten es schon, ich kannte es bis dahin nicht. Passen morgens dann perfekt zu Müsli zum Beispiel oder auch wenn man sich im Sommer dann so ein bisschen Milch zusammenmischt mit gefrorenem Obst, einen kleinen Shake macht. Da gehen die auch richtig gut. Kakaonips kommen dann einfach dazu und es hat dann so einen Touch von Stracciatella. Es muss aber nicht immer was Neues zu essen sein.
1: Nee, muss es nicht. Ich lieg seit 3 Tagen falsch rum im Bett. Ganz ehrlich, es stimmt. Also Kopf am Fußende. Ich will nämlich mal gucken, ob ich dann besser schlafen kann.
0: Und ich habe vor Monaten angefangen, statt mit der rechten Hand, ich bin Rechtshänder, damit links mal die Zähne zu putzen. Funktioniert noch nicht wirklich so gut, aber ich übe mich drin. Neues ins Leben lassen und Dinge ausprobieren, unser Thema hier in SWR 1 Baden-Württemberg. Und ich bin mir sicher, auch ihr habt neue Dinge ins Leben gelassen und lasst sie ins Leben. Gerne davon erzählen per Sprachnachricht über WhatsApp hier ins Studio. Per WhatsApp, Signal oder einfach anrufen. Eine Nummer 0711 26 27 28. 0711 26 27 28. Welche neuen Dinge habt ihr schon alle ausprobiert?
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0: Heute bekommen wir nochmal fast an die 30 Grad in der Spitze. James Blunt passt da wunderbar dazu. Tastes like Summer. Ganz neu gleich hier in SWR 1 Baden-Württemberg.
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0: Es ist 14.30 Uhr.
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0: Jetzt mit Peter Kramer.
2: Guten Tag. Der besonders trockene Sommer hat sich deutlich auf die Gewässer in Baden-Württemberg ausgewirkt. Dominik Bartoschek aus der SWR Umweltredaktion, wie ist die Situation da mittlerweile?
3: Die ist wirklich außergewöhnlich. Am Rhein fallen ja derzeit an den Pegeln reihenweise Niedrigwasserrekorde. Der Bodenseewasserstand fällt ebenfalls immer weiter. Aber das ist eigentlich nur die Spitze des Eisbergs. Das Niedrigwasserinformationssystem der Bundesanstalt für Gewässerkunde, NIWIS, sagt nämlich, dass derzeit an über 90% der Oberflächengewässer in Deutschland Niedrigwasser herrscht. Und das ist unter anderem für die Ökosysteme eine große Belastung. Zum Beispiel sind die Auwälder entlang des Oberrheingrabens in großer Gefahr. Und je länger das Niedrigwasser jetzt auch anhält, desto kritischer wird die Situation dort für die Pflanzen und Tiere.
2: Die Diakonie in Baden-Württemberg hat die geplante Pflegereform der Bundesregierung kritisiert. Der Entwurf berge die Gefahr, bewährte Strukturen zu zerschlagen, teilten die beiden Landesverbände in Karlsruhe und Stuttgart mit. Die Diakonie Baden rät etwa, Eigenanteile zu begrenzen. Aus Sicht der Diakonie Württemberg muss die Finanzierung der Pflegeversicherung solidarischer gestaltet werden. Menschen mit höherem Einkommen sollten höhere Beiträge leisten. Das Bundeskabinett hat am Vormittag den Gesetzentwurf der Pflegereform auf den Weg gebracht. Das Wichtigste aus Deutschland und der Welt. Zum ersten Mal seit knapp 3 Jahren hat die Inflationsrate wieder die 3%-Marke überschritten. Das hat das Statistische Bundesamt in einer ersten Schätzung mitgeteilt. Demnach haben sich Waren und Dienstleistungen im September um 3,3% im Vergleich zum Vorjahresmonat verteuert. Grund für den starken Anstieg seien vor allem die hohen Spritpreise gewesen. Nach dem Zwischenfall in einem Flugzeug auf dem Weg von Dubai nach Tel Aviv spricht Israels Sicherheitsminister Ben-Gvir von einem versuchten Terroranschlag. Ein Terrorist habe versucht, die Maschine zum Absturz zu bringen. Nach Medienberichten war es im Cockpit zu einer Rangelei gekommen, an der auch Passagiere beteiligt waren. Mehr Nachrichten auf swraktuell.de.
0: Der SWR 1 Baden-Württemberg Verkehrsservice, neuer Unfall auf der B10, Stuttgart Richtung Ulm, zwischen Plochingen und dem Plochinger Dreieck. A8 München Richtung Stuttgart, zwischen Merklingen und Hohenstadt, Unfall immer noch hier auf der linken Spur, 6 Kilometer Stau, halbe Stunde plus. Dann auf die A8 in Richtung Karlsruhe, zwischen Pforzheim Süd und Pforzheim Nord, immer noch der Unfall im Baustellenbereich, nach wie vor 7 Kilometer Stau und über eine halbe Stunde, die es hier länger dauert. Die A81 Heilbronn Richtung Würzburg ist zwischen dem Kreuz Weinsberg und Neuenstadt im Moment blockiert. Da hat es einen Unfall gegeben, 3 Kilometer Stau. Wer da im Stau steht, die Gasse für Rettungsfahrzeuge bitte freihalten und am besten rechtzeitig über das Weinsberger Kreuz ausweichen. Dann noch eine Gefahreninfo für Mannheim und Umgebung wegen eines heftigen Gebäudebrandes. Da wurden im Stadtteil Neckarstadt West Brandgase freigesetzt. Das kann zu Geruchsbelästigungen und Sichtbehinderungen im gesamten Stadtgebiet kommen. Bitte Fenster und Türen schließen, Lüftungs- und Klimaanlagen abschalten und Autofahrer werden gebeten, den Bereich rund um den Brand großräumig zu umfahren. Alles auch nochmal zum Nachlesen bei uns auf swr1.de. Beim Wetter gibt's heute nochmal eine Runde Sommer mit Sonne und ein paar Wolken. Ab morgen wird's kühler, teilweise auch mit Regen. Jetzt im Moment sind's in Ravensburg 25, in Buchen 26 und in Schramberg aktuell 28 Grad.
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0: Mit Sebastian Frisch und für alle, die heute im Frühdienst gearbeitet haben, geht's jetzt spätestens in Richtung Feierabend. Schönen Nachmittag euch.

SWR1 Baden-Württemberg, Verkehrsservice. Es gibt einen Falschfahrer auf der A98 Schaffhausen-Überlingen zwischen Stockach-West und dem Übergang zur B31N. Bitte hier äußerst rechts fahren und nicht überholen. Auf der A98 Schaffhausen-Überlingen zwischen Stockach-West und dem Übergang zur B31N. Hier ist ein Falschfahrer unterwegs. In beiden Richtungen bitte gut aufpassen.

0: gleich 14.42 Uhr. Hier ist SWR1 Baden-Württemberg am Mittwochnachmittag. Wir liefern euch in dieser Woche hier in SWR1 Baden-Württemberg und auch auf swr1.de Tipps gegen Telefonbetrüger, Schockanrufe. Die gibt es weiter und sogar immer öfter, muss man sagen. Zum Beispiel, jemand aus der Familie sei was Schlimmes zugestoßen, Geld wird verlangt. Wenn die dreisten Täter dann eins perfekt können, dann ist es Angst verbreiten. Und wer so einen Anruf kriegt, der muss erstmal einen klaren Kopf behalten. Das ist schwierig, sagt Erika. Sie hat's nämlich auch erwischt.
1: Die lassen sie nicht von dem Hörer los. Und dann wollen die auch Zeit schinden. Dann sagen die, ja, ich muss das erst mit dem Staatsanwalt bereden. Und dann kommt der Oberstaatsanwalt ans Telefon. Die setzen einen psychisch dermaßen unter Druck, dass man wirklich meint, jeden Moment, es platzt eine Bombe.
0: Ja, und mittlerweile wird es noch perfider. Die Betrüger nutzen KI und können Stimmen täuschend und echt im direkten Gespräch imitieren. SWR1-Reporter Alexander Winkler, wie und wo läuft das?
2: Also ich würde sagen, die ersten Ziele solcher sehr passgenauen Betrugsversuche sind eher Unternehmen. Ich kenne zum Beispiel Geschichten von Banken, die aktuell schon ihre Sicherheitsvorgaben mit Blick aufs Telefonbanking hochfahren. Denkbarer Fall etwa, ein Betrüger aus dem Ausland kauft Benutzerdaten aus einem Datenleck, kennt also Name, Anschrift, Geburtsdatum und das Telefonkennwort und dank KI spricht er dann auch noch akzentfrei Deutsch. Also einmal 10.000 Euro überweisen bitte, wäre damit kein Problem. Ein anderes Szenario wäre für mich der sogenannte CEO-Fraud. Der läuft bisher schon vor allem über gefälschte E-Mails, mit denen der vermeintliche Chef einer Firma dringend in der Buchhaltung eine Überweisung ausführen lässt. Und auch das geht natürlich noch authentischer, wenn ein Anruf kommt, der klingt wie der Chef. Und bei so einem hochkarätigen Ziel, da lohnt es sich natürlich, die Stimme zu klonen. Und eine Sprechprobe, die gibt's ja oftmals sogar einfach in einem Video auf der Unternehmenswebseite.
0: Also am besten verwickelt man die Betrüger als Tipp von der Polizei selbst in ein Gespräch und stellt dann Fragen, die nur die echten Personen auch wirklich beantworten können. Und die Betrüger eben nicht. So könnte man sie dann am Ende auffliegen lassen.
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SW1 Baden-Württemberg Verkehrsservice. Die Entwarnung ist da auf der 98 Schaffhausen-Überlingen. Der Falschfahrer hier zwischen Stockach West und dem Übergang zur B31N, der ist hier nicht mehr unterwegs. Gleich haben wir's. 3:09. 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Schönen Nachmittag. 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

SWR1 Baden-Württemberg mit Phil Collins. You'll be in my heart. Das ist eine schöne 90er-Ballade. Gibt's gleich nach 15 Uhr und außerdem dabei.

0: Sounds Like a Melody, 80er Pop vom Allerfeinsten. Die größten Hits aller Zeiten, auch gleich nach 15 Uhr.
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15: Um 15 Uhr mit Heike Lüttich. Guten Tag. Die Inflationsrate ist im September auf über 3% gestiegen. Die Metallarbeitgeber im Land lehnen die Tarifforderung nach 5% mehr Geld ab. Und das Wetter: am Nachmittag Sonne und von Westen immer mehr Wolken, 24 bis 29 Grad. Zum ersten Mal seit knapp 3 Jahren hat die Inflationsrate wieder die 3%-Marke überschritten. Davon geht das Statistische Bundesamt in einer ersten Schätzung aus. Demnach haben sich Waren und Dienstleistungen im September um 3,3% im Vergleich zum Vorjahresmonat verteuert. Im August lag die Rate noch bei 2,9%. Grund für den starken Anstieg seien vor allem die hohen Spritpreise gewesen. Nach der Notlandung einer Fly-Dubai-Maschine in Saudi-Arabien spricht der israelische Sicherheitsminister Ben-Gvir von einem versuchten Terroranschlag. Ein Terrorist habe versucht, das Flugzeug zum Absturz zu bringen, das auf dem Weg von Dubai nach Israel war. Aus Kairo, Iris Völlnagel.
16: An Bord sollen sich 180 Israelis befunden haben. Laut Berichten in israelischen Medien soll einer der Piloten den anderen mit einem Messer verletzt haben, bevor er von Passagieren überwältigt wurde. Die Maschine ist im saudi-arabischen Tabuk notgelandet. Alle Passagiere sind wohlauf. In Israel geht man von einem möglichen Terroranschlag aus. Ebenso sollen Verhandlungen laufen, wie die israelischen Passagiere nun nach Tel Aviv gebracht werden. Offiziell gibt es zwischen Israel und Saudi-Arabien keine diplomatischen Beziehungen.
15: Das Wichtigste aus Baden-Württemberg. Die Arbeitgeber in der Metall- und Elektroindustrie warnen angesichts der angespannten Lage vor einem weiteren Abbau von Arbeitsplätzen. Sie fordern mit Blick auf die neuen Tarifverhandlungen von der Gewerkschaft deutlich mehr Zurückhaltung. Aus der Wirtschaftsredaktion Lutz Heiser.
17: Vor Beginn der Tarifverhandlungen kommende Woche positioniert sich der Arbeitgeberverband Südwestmetall klar gegen die Forderung der IG Metall nach 5% mehr Lohn. Dies sei angesichts der schwierigen Lage der Branche völlig überzogen. Die Unternehmen müssten ihre Kosten vielmehr dringend senken, so Peter Krause, der Verhandlungsführer der Arbeitgeber. Anderenfalls drohe ein weiterer Kahlschlag bei den Arbeitsplätzen. Der Arbeitgeberverband verweist dazu auf die Entwicklung der vergangenen Jahre. In der baden-württembergischen Metall- und Elektroindustrie arbeiten inzwischen rund 95.000 Menschen weniger als noch auf dem Beschäftigungshöchststand 2019, so Südwestmetall.
15: Im Mannheimer Hafengebiet brennt es auf einem Schrottplatz. Laut einer Polizeisprecherin gibt es bislang keine Hinweise auf Verletzte. Die Feuerwehr ist mit einem Großaufgebot vor Ort. Ursache und Ausmaß des Brandes sind noch unklar. Laut Feuerwehr kann es zu Gestank und Sichtbehinderungen kommen. Anwohner sollten Fenster und Türen geschlossen halten. Autofahrer den Bereich großräumig umfahren, empfiehlt die Feuerwehr. Mehr Nachrichten aus Baden-Württemberg, Deutschland und der Welt auch auf swraktuell.de.
0: Der SWR1 Baden-Württemberg Verkehrsservice. Kaputtes Auto steht auf der B27 Schaffhausen Richtung Villingen-Schwenningen zwischen dem Abzweig nach Lohstetten und Jestetten. 4 Kilometer Stau auf der A5 Karlsruhe Richtung Frankfurt zwischen Kronau und Waldorf-Wiesloch. Der Grund hier die Baustelle. Viertelstunde dauert's länger. A8 München Richtung Stuttgart zwischen Merklingen und Hohenstadt. Immer noch der Unfall auf der Überholspur. 8 Kilometer Stau, halbe Stunde plus. A8 in Richtung Karlsruhe zwischen Pforzheim Süd und Nord an der Baustelle. Ebenfalls halbe Stunde, die's länger dauert. 8 Kilometer Stau. Dann die A8 von Karlsruhe nach Stuttgart zwischen Pforzheim West und Ost. 6 Kilometer streckenweise Stau und stockender Verkehr. Da kommt eine Viertelstunde obendrauf. Die A81 Heilbronn Richtung Würzburg ist zwischen dem Kreuz Weinsberg und Neuenstadt nach dem Unfall weiterhin gesperrt. 2 Kilometer Stau. Wer im Stau steht, die Gasse für Rettungsfahrzeuge freihalten und am besten rechtzeitig ausweichen über das Kreuz Weinsberg. Gerade eben haben wir es auch in den Nachrichten gehört. Die Warnhinweismeldung für Mannheim und Umgebung. In einem Recyclingbetrieb. Da brennt es. Es kann da im gesamten Stadtgebiet und auch in angrenzenden Regionen zu Geruchsbelästigungen und Sichtbehinderungen kommen. Bitte Fenster und Türen schließen, Lüftungs- und Klimaanlagen abschalten.
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0: Heute Nachmittag ist es oft nochmal richtig sonnig und warm mit 24 Grad im Allgäu und bis zu 29 bekommen wir im Kraichgau. Morgen ist es in Württemberg noch trocken, sonst wird es von Westen her ab dem Mittag nass mit Regen. Dann sind es noch 19 bis 25 Grad.
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0: Mit Sebastian Frisch. Wir sprechen über neue Dinge, die man ausprobiert im Leben. Neue Routinen, neue Sachen zum Essen. Was habt ihr da zuletzt ausprobiert und getestet? Ina aus Mannheim zum Beispiel fährt niemals an den gleichen Urlaubsort. Sie schreibt, es gibt immer wieder neue Orte, die sie probiert, auch wenn es mir gefallen hat. Ich teste immer wieder neue Orte und Hotels. Welche neuen Sachen habt ihr zuletzt probiert und seid begeistert? Neue Rezepte, neue Gewohnheiten? Gerne mal melden. 0711 26 27 28 per WhatsApp oder Signal oder einfach anrufen. 0711 26 27 28.

0: Gleich 13 Minuten nach 3. Seit über 10 Jahren sind sie Pflicht und hängen aber leider noch nicht überall in den Wohnungen. Es geht um Rauchwarnmelder. Über die sprechen wir heute hier in SWR 1 Baden-Württemberg. Immer wieder hören wir von Feuerwehren, dass es Fälle gibt, wo diese Rauchmelder Leben retten. SWR1-Reporter Robert Wolf, du bist bei der Freiwilligen Feuerwehr im Kreis Emmendingen. Gehen wir mal noch einen Schritt weiter. Nicht mein eigener Rauchmelder piepst und schlägt Alarm, sondern der bei den Nachbarn. Was macht man da?
1: Ja, auf keinen Fall ignorieren. Auch wenn wir kein Feuer sehen. Vielleicht liegt da jemand schon bewusstlos in der Wohnung. Und dann zählt wirklich jede Minute. Bei uns in der Feuerwehr gilt, lieber einmal zu viel rausfahren als einmal zu wenig. Wenn es bei den Nachbarn also piept und niemand reagiert, dann auf jeden Fall die 112 rufen. Für den Feuerwehreinsatz muss man nicht zahlen, außer man ruft sie absichtlich ohne Grund. Und bitte nicht selbst in Gefahr bringen. Die Feuerwehr hat Atemschutz, um die Wohnung abzusuchen, Privatleute nicht. Und piepst der Rauchmelder der Nachbarn aber immer wieder und das grundlos, dann einfach vielleicht kurz darauf ansprechen, ob sie das Gerät mal überprüfen lassen wollen. Im Zweifelsfall gilt aber, wenn es piept, Feuerwehr rufen, kein Leben retten, auch das eigene.
0: Ja, aber wenn es ein Fehlalarm ist, dann ist das eben so. Die gibt's immer wieder mal, sagt der Sprecher der Feuerwehr Stuttgart, Daniel Anand.
2: Entweder sind es in der Tat Täuschungsalarme, nennen wir das. Also wenn wirklich irgendeine Rauchdampfentwicklung vorhanden war, entweder die ganz normale Essenszubereitung oder aber eben oft auch angebrannte Speisen, was ja schon dann eine Vorstufe von einem Brand ist. Oder ansonsten einfach alte Rauchmelder, heruntergefallene Rauchmelder. Also da gibt es alle verschiedene Möglichkeiten. Aber da sind wir wirklich niemandem böse, sondern wir sind einfach froh, wenn Rauchmelder uns frühzeitig alarmieren, beziehungsweise durch die Rauchmelder wir frühzeitig alarmiert werden. Und dann auch schnell und sicher eingreifen können.
0: Rauchmelder sind wichtig und retten Leben. Ja, und wenn es dann doch mal brennt, wenn man mit Feuerlöschern noch eingreifen sollte und wann nicht und welche Feuerlöscher da passend sind, auf swr1.de erklären wir das alles nochmal ausführlich.
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0: 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Gemütlich auf der Couch, beim Abendessen oder auf dem Heimweg. Heute Abend ab 20 Uhr unser ARD Musikclub Country. Wie jeden Mittwoch, Thorsten Helber ist für euch da. Und Thorsten, da geht's heute unter anderem bei dir um Kenny Chesney.
1: Ja, der hat nämlich frisch sein neues Album rausgebracht, Silver Sands Marina. Da hören wir rein und sprechen über ihn und seine Karriere.
2: Carry on.
1: Ich freue mich auch schon sehr auf Peetz. Das ist ein junger deutscher Country-Musiker aus der Oberpfalz. Den haben wir heute im Interview und stellen sein Debütalbum vor. Tolle Country-Musik aus Deutschland. Neue Alben auch von Riley Green, Chase Beckham, Max McNown. Also es gibt wieder viel zu entdecken in der Country-Welt.
0: 20 Uhr geht's los. Heute Abend Musikclub Country und natürlich auch immer zum Nachhören in der ARD Sounds App. Und wir grooven uns jetzt schon mal ein für heute Abend. Morgan Wallen in SWR 1 Baden-Württemberg. 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
1: Um 15.30 Uhr mit Heike Lüttich.
2: Guten Tag. Die Polizei hat unter der Leitung des Landeskriminalamtes Mecklenburg-Vorpommern in mehreren Bundesländern Wohnungen durchsucht, auch in Baden-Württemberg. Den Verdächtigen wird vorgeworfen, Mitglieder einer rechtsextremen kriminellen Vereinigung zu sein. SWR-Reporterin Luisa Bleich, worum genau ging es bei den Durchsuchungen?
3: Die Ermittler sprechen von volksverhetzender Musik mit nationalsozialistischer, rassistischer und menschenverachtender Ideologie. Mehrere Beschuldigte sollen sich spätestens 2020 zusammengeschlossen haben, um sie zu verkaufen. In Baden-Württemberg fanden deshalb zwei Durchsuchungen statt. Eine davon in Stuttgart, die andere in Bergheim im Kreis Biberach. Dem Beschuldigten hier wird Volksverhetzung im Zusammenhang mit der Produktion von Tonträgern vorgeworfen. Auch in weiteren Bundesländern und im Ausland fanden Durchsuchungen statt. Festnahmen seien aber keine geplant. Das LKA nutze die Durchsuchungen, um Verdachtsmomente aufzuklären.
2: Auch bei zwei weiteren Razzien heute hat es Durchsuchungen in Baden-Württemberg gegeben. Zum einen ging die Polizei gegen ein europaweites mutmaßliches Geldwäschenetzwerk der Rockergruppe Hells Angels vor. Zum anderen wurden in 7 Bundesländern Wohnungen durchsucht, weil deren Bewohner einen 44-jährigen Karlsruher mit einer koordinierten Hasskampagne schikaniert haben sollen. Weitere Meldungen aus Deutschland. Das Deutschlandticket kostet ab dem kommenden Jahr 66,80 Euro im Monat. Das sind 3,80 Euro mehr als jetzt. Das hat der zuständige Koordinierungsrat entschieden. Derzeit haben rund 14,5 Millionen Menschen das Deutschlandticket, mit dem der öffentliche Regional- und Nahverkehr bundesweit genutzt werden kann. Das Statistische Bundesamt geht davon aus, dass die Inflationsrate im September zum ersten Mal seit knapp 3 Jahren wieder über 3% liegt, nämlich bei 3,3% im Vergleich zum September 2025. Grund für den starken Anstieg seien vor allem die hohen Spritpreise gewesen. Mehr Nachrichten auch auf swraktuell.de.
1: Alles Wichtige von den Straßen. Neuer Unfall ist passiert auf der A81 Singen Richtung Stuttgart zwischen Sindelfingen Ost und dem Kreuz Stuttgart. Das Ganze hier auf der Überholspur. A5 Karlsruhe Richtung Frankfurt zwischen Kronau und Waldorf-Wiesloch. Kennen wir schon. 4 Kilometer Stau. Viertelstunde kommt obendrauf an der Baustelle hier. A8 Stuttgart Richtung Karlsruhe zwischen Pforzheim Süd und Pforzheim Nord. Immer noch der Unfall im Baustellenbereich. 8 Kilometer Stau inzwischen. Dauert über 1/2 Stunde länger. Die A81 Heilbronn Richtung Würzburg ist zwischen dem Kreuz Weinsberg und Neuenstadt weiterhin gesperrt. 3 Kilometer Stau, da hat es einen Unfall gegeben. Am besten rechtzeitig ausweichen, geht über das Kreuz Weinsberg. Die B28 Freudenstadt-Horb, Sperre in beiden Richtungen zwischen dem Abzweig nach Altheim und dem Abzweig nach Thalheim. Auch da hat es einen Unfall gegeben und ein kaputter LKW steht im Kreis Ludwigsburg auf der Strecke zwischen Möglingen und Ludwigsburg. Deshalb ist die Straße hier blockiert. Alles könnt ihr auch noch mal nachlesen bei uns auf swr1.de. Gute Fahrt. Beim Wetter ist es eigentlich fast überall noch sonnig. Heidenheim im Moment 26 Grad, Bad Mergentheim 27 und in Laa 29 Grad. Morgen am Donnerstag, da tut sich was beim Wetter. In Württemberg ist es erst noch trocken, sonst gibt es dann ab dem Mittag von Westen her Regen. Es wird in Anführungszeichen kühler mit 19 bis 25 Grad.
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1: Wer kann, der macht heute ein bisschen früher Schluss. Genießt nochmal ein Stück Sommer in Baden-Württemberg. Hier ist SWR 1, ich bin Sebastian Frisch. Hallo.

0: SWR1 Baden-Württemberg am Mittwochnachmittag. Das ist bitter für alle, die in Heidelberg studieren. Die Stadt gehört zu den teuersten Hochschulstandorten in Deutschland. 690 Euro warm für ein WG-Zimmer. Damit landet Heidelberg auf Platz 6 beim aktuellen Studentenwohnreport der Wieslacher Finanzberatung MLP. Danach liegt München preislich an der Spitze und Chemnitz ist mit 220 Euro am erschwinglichsten. Vorhin haben wir schon gehört, wie es Studenten hier in Heidelberg geht und auch Perisat Staljolu, Geschäftsführerin des Heidelberger Studierendenwerks, findet die Situation in der Stadt dramatisch.
1: Wir haben derzeit für das Wintersemester über 2000 Studierende auf der Warteliste und das bedeutet natürlich, dass wir handeln müssen und zwar alle beteiligten Akteure. Wir von Studierendenwerksseite haben im Moment die Chance, durch einen Fördertopf, welchen wir zur Verfügung gestellt bekommen, Junges Wohnen, tatsächlich eine ganz große Bauoffensive zu starten.
0: Ja, wie die aussieht und wann es dann preiswerteren Wohnraum für Studierende in Heidelberg gibt, das hat uns Perisat Staljolu auch erklärt.
1: Also das ist jetzt ein längerer Zeitraum natürlich, wobei wir jetzt schon begonnen haben mit zwei größeren Baustellen in Heidelberg. Das erste wird mitten in Heidelberg stattfinden mit 280 Wohneinheiten. Da denken wir, dass wir 29 im Laufe des Jahres an den Start gehen können. Und dann gibt es noch ein deutlich größeres Projekt, mit dem beginnen wir auch. Das wird ein bisschen der Game Changer in Heidelberg, im Heidelberger Süden. Da wollen wir aus den jetzigen 633 Wohneinheiten in der Summe dann über 1.800 schaffen.
0: Damit das schneller geht, wünscht sich die Geschäftsführerin des Studierendenwerks Heidelberg weniger bürokratische Hürden. Und sie sagt auch, die 690 Euro für ein WG-Zimmer, die muss man sich erstmal leisten können.
1: Ich kenne die Preise. Ich finde es ganz, ganz schwierig. Man muss sich immer vor Augen halten, derzeit ist die Wohnpauschale beim BAföG 390 Euro. Das ist eigentlich das, was ein Studierender maximal für einen Wohnheimplatz ausgeben kann. Daher mein Appell ganz laut und ganz deutlich, wenn jemand Zimmer zur Verfügung hat, bitte ins Kalkül ziehen, dass da einfach eine Grenze ist nach oben.
0: Ja, doch viele Vermieter holen raus, was geht? Leider.
1: Wie dramatisch ist das, wenn jemand einen geliebten Studienplatz in Heidelberg bekommen hat und etwas studieren möchte hier in Heidelberg und dann nicht in Heidelberg bleiben kann, weil er in Heidelberg keine Unterkunft findet oder sie nicht finanzieren kann?
0: Ja, Wohnen ist für Studierende eine teure Sache, nicht nur in Heidelberg. Auf swr1.de, da finden wir Einzelheiten zum Studi-Wohnreport und Infos über die Mietpreise in den anderen Unistädten bei uns hier in Baden-Württemberg.
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SWR 1 Baden-Württemberg am Mittwochnachmittag mit Sebastian Frisch. Meine Routine besteht jetzt darin, Feierabend zu machen, aber wir haben heute gelernt, Routinen durchzubrechen. Das hilft dem Hirn, sich wieder neu zu vernetzen. Olaf zum Beispiel, SWR 1 Hörer hier aus Bretten, schreibt dazu: Hi Sebastian, seit einiger Zeit putze ich meine Zähne auf einem Bein und höre dabei SWR 1. Das ist gar nicht so einfach, wie man denkt, aber richtig gut für den Körper. Zähneputzen auf einem Bein teste ich heute Abend dann auch mal. Ihr hört einfach weiter auf beiden Beinen im Auto oder wo auch immer. Matthias Schiedert macht hier gleich weiter nach 16 Uhr. Schönen Mittwoch noch.

0: Gleich nach vier, schöne 80er Nummer von den Pretenders hier. Don't get me wrong in SWR1 Baden-Württemberg. Und außerdem die größten Hits aller Zeiten von Erasure. Always aus den 90ern.
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8: Um 16 Uhr mit Heike Lüttich. Guten Tag. Das Deutschlandticket wird im Januar teurer. Auch Baden-Württemberg ist heute Ziel von Durchsuchungen bei mehreren Razzien gewesen. Und das Wetter, Sonne und von Westen immer mehr Wolken bei 24 bis 29 Grad. Das Deutschlandticket kostet ab dem kommenden Jahr 66,80 Euro im Monat, 3,80 Euro mehr als jetzt. Das hat der zuständige Koordinierungsrat entschieden, dem Bund, Länder, kommunale Spitzenverbände und die Verkehrsbranche angehören. Derzeit haben rund 14,5 Millionen Menschen das Deutschlandticket, mit dem der öffentliche Regional- und Nahverkehr bundesweit genutzt werden kann. Die Inflation in Deutschland ist im September auf den höchsten Stand seit fast 3 Jahren gestiegen. Die Verbraucherpreise lagen um 3,3% höher als im Vorjahresmonat, so die erste Schätzung des Statistischen Bundesamts. Aus Wiesbaden, Alexander Schmidt.
9: Der mit Abstand größte Preistreiber ist die Energie mit einem Plus von rund 15%. In mehreren Bundesländern mussten die Verbraucher beispielsweise für Diesel und Benzin bis zu 50% mehr zahlen als vor einem Jahr. Heizöl hat sich vielerorts noch deutlich stärker verteuert. Die Bundesregierung hat wegen des teuren Sprits einen weiteren Tankrabatt eingeführt. Ab morgen bis zum Jahresende wird dieser die Kraftstoffpreise um bis zu 17 Cent je Liter günstiger machen. Ökonomen gehen davon aus, dass der Rabatt die Inflation insgesamt etwas dämpfen wird.
8: Das Wichtigste aus Baden-Württemberg. Eine Gruppe von Internetnutzern soll für eine Hetzkampagne gegen einen 44-jährigen Mann aus Karlsruhe verantwortlich sein. In mehreren Bundesländern hat die Polizei deshalb Wohnungen durchsucht. Aus Karlsruhe Andreas Faut.
10: Der 44-Jährige ist nach Angaben der Staatsanwaltschaft selbst öffentlich in sozialen Netzwerken aktiv. Mutmaßlich sei er durch seine teils stark polarisierenden Inhalte ins Visier einer sogenannten Hater-Community geraten. Diese Gruppe aus 15 Internetnutzern soll Aktionen gegen ihr Opfer aus Karlsruhe geplant und umgesetzt haben. So sollen die Beschuldigten in seinem Namen E-Mails mit beleidigenden oder bedrohlichen Inhalten unter anderem an Politiker und Gedenkstätten verschickt haben. Außerdem kam es zu Sachbeschädigungen am Wohnanwesen des Mannes. Bei den Durchsuchungen in 7 Bundesländern stellte die Polizei heute umfangreiche Datenträger als Beweismittel sicher.
8: Auch bei 2 weiteren Razzien heute hat es Durchsuchungen in Baden-Württemberg gegeben. Zum einen ging die Polizei gegen ein europaweites mutmaßliches Geldwäschenetzwerk der Rockergruppe Hells Angels vor. Zum anderen gab es einen Einsatz hier und in 8 weiteren Bundesländern und im europäischen Ausland. Dabei ging es um die Produktion und Verbreitung volksverhetzender Musik mit nationalsozialistischer, rassistischer und menschenverachtender Ideologie. Mehr Nachrichten aus Baden-Württemberg, Deutschland und der Welt gibt's auch auf swraktuell.de.
11: 3:03, SWR 1 Baden-Württemberg Verkehrsservice. Beginnen wir mit der A5 Basel Richtung Karlsruhe zwischen Appenweier und Achern. Hier liegt ein Reifen auf der Straße. Im Hohenlohe-Kreis in Höhe B19 bitte aufpassen, betrifft beide Richtungen. Hier sind Hunde auf der Fahrbahn. Zu den Staus A5 Karlsruhe Richtung Frankfurt zwischen Kronau und Waldorf-Wiesloch. Hier 4 Kilometer Stau, dauert eine Viertelstunde länger. A8 Stuttgart Richtung Karlsruhe zwischen Pforzheim Süd und Pforzheim Nord. Hier gibt's einen Unfall in der Baustelle, 7 Kilometer Stau, das dauert eine halbe Stunde länger. B14 in Stuttgart, Hauptstädter Straße bis Cannstatter Straße zwischen Wilhelmplatz und Villerstraße. Hier 2 Kilometer Stau, knappe halbe Stunde obendrauf. Und noch die B28 Freudenstadt Horb ist zwischen dem Abzweig nach Altheim und nach dem Abzweig nach Thalheim im Moment gesperrt. Beide Richtungen sind da betroffen. Hier gibt es einen Unfall. Da kommen jetzt immer mehr Wolken zu uns. Das bleibt aber meist trocken heute Abend. In der Nacht geht es dann runter auf 17 bis 7 Grad. Am kältesten wird es auf der Ostalb. Morgen dann noch in Württemberg ab und an Sonne. Sonst viele Wolken und in Baden regnet es dann als erstes. Es kann dann auch mal gewittern. Der Höchstwert morgen 19 bis 25 Grad.
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11: Hier ist Matthias Schiedert. Hallo zusammen. Schönen Nachmittag. Arbeitstag am Mittwoch ist jetzt fast durch und damit sind wir dann doch schon näher am Wochenende dran als am Montag. Und ich finde, das ist so die beste Nachricht des Tages.

0: SWR1 Baden-Württemberg hier und ja, es verändert sich ja immer was mal im Leben, ne? Also ist ja nie immer jeden Tag alles gleich und so. Veränderungen, die tun uns gut, die tun unserem Hirn gut, um auch so die eigenen Routinen aufzubrechen. SWR1-Hörerin Erika aus Bad Saulgau schreibt uns ins SWR1-Studio. Auf dem Weg zur Arbeit teste ich regelmäßig neue Strecken und lerne so ganz neue Ecken kennen. Und SWR1-Hörer Klaus, der stellt sich selbst immer wieder neue Herausforderungen. Und das sind viele.
1: Was ich jeden Monat mache in der Küche, einmal kommen die Kaffeetassen in den Schrank, dann wird da umgeräumt, die Messer kommen dahin, die Töpfe werden umgeräumt. Und wenn der Macht der Gewohnheit dann einschlägt, oh, wo war denn das? Die Kaffeemaschine mal in eine andere Ecke stellen und so viele Dinge macht das Gehirn etwas sehr flott dann am Ende. Wenn man morgens in die Küche kommt, der automatische Druck auf den Kaffeeknopf, der ist dann beim Messerblock und umgekehrt. Ja? Oder die Pfannen kommen mal in die andere Schublade und die Töpfe in die obere, Pfannen in die untere, wie auch immer. Also das sind so kleine Brain-Workouts.
0: Also Respekt, mich persönlich wird das verrückt machen. SWR1-Hörerin Sigrid schreibt, hallo, ich bin 67 Jahre alt und habe vor einem Jahr mit einem neuen Instrument angefangen, mit Cello. Sie geht da jede Woche auch zur Musikschule und ihr Motto ist da, trau dich. Ja, ich finde, gewisse Routinen sind aber auch okay. So ein pünktlicher Feierabend zum Beispiel.
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Es war in Baden-Württemberg und ja, so fühlt sich ein letzter Septembertag an in Baden-Württemberg im Jahr 2026. Wir haben teilweise 30 Grad bei uns, in Heidelberg zum Beispiel aktuell 30 Grad oder auch in Lörrach und wir messen auch 30 Grad in Offenburg. Jetzt geht's nach Mannheim, denn Mannheim trifft Hamburg. Apache 207 und Udo Lindenberg in SWR 1 Baden-Württemberg. Ihr gemeinsamer großer Hit, Komet.

0: Eine Minute nach halb fünf.
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0: Die Infos am späten Nachmittag mit Heike Lüttich.
2: Guten Tag. Mercedes-Benz legt sein Abfindungsprogramm für Beschäftigte in Deutschland neu auf. Damit will der Stuttgarter Autobauer weiter sparen. Frage an Florian Dötsch aus der Wirtschaftsredaktion. Was weiß man bisher darüber?
3: Also das Programm soll Anfang Dezember starten. Das hat Mercedes gegenüber dem SWR mittlerweile bestätigt. Und das Angebot richtet sich an Beschäftigte in den indirekten Bereichen, also Verwaltung, Entwicklung oder auch Produktionsplanung. Und sowohl die Beschäftigten als auch Mercedes müssen eben diesem Ausscheiden dann zustimmen. Die Konditionen sollen sich an dem vorherigen Programm orientieren. Damals schieden nach Medienberichten rund 5.500 Beschäftigte aus. Mercedes begründet diese Neuauflage des Abfindungsprogramms eben mit dem stark rückläufigen chinesischen Geschäft. Und das würde eben nicht durch das besser laufende Geschäft in anderen Regionen kompensiert werden. Und langfristig möchte man so Geld einsparen und wieder wettbewerbsfähiger werden.
2: Nachrichten aus Deutschland. Der Volkswagen-Konzern kündigt zum Jahresende mehrere Tarifverträge mit der IG Metall. Zur Begründung hieß es, das geschehe mit Blick auf wirtschaftliche Herausforderungen und fristgerecht. Nach Informationen der Nachrichtenagentur Reuters ist geplant, das Tarifniveau abzusenken. Das Deutschlandticket kostet ab dem kommenden Jahr 66,80 Euro im Monat, 3,80 Euro mehr als jetzt. Das hat der zuständige Koordinierungsrat entschieden. Derzeit haben rund 14,5 Millionen Menschen das Deutschlandticket, mit dem man bundesweit den öffentlichen Regional- und Nahverkehr nutzen kann. Immer mehr online bestellte Waren werden zurückgeschickt. Für dieses Jahr rechnen Forscher der Uni Bamberg mit rund 560 Millionen Retourenpaketen in Deutschland. So vielen wie noch nie. Fast jedes vierte online bestellte Paket geht demnach zurück. Ein Grund sei der zunehmende Einkauf über Smartphones. Dort werde schneller bestellt und sich weniger über das Produkt informiert. Besonders häufig wird demnach Kleidung zurückgeschickt. 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
0: SWR1 Baden-Württemberg Verkehrsservice mit der A5 Karlsruhe Richtung Frankfurt in der Einfahrt Waldorf-Wiesloch. Hier steht ein kaputter Laster und zwar auf dem Beschleunigungsstreifen. Neuer Unfall auf der A5 Karlsruhe Richtung Basel zwischen Appenweier und Offenburg noch nicht abgesichert. Aufpassen, gerade besonders auf der A8 Stuttgart Richtung München. Da liegen nämlich Metallteile zwischen Neuhausen und Wendlingen und zwar auf der mittleren Spur. A81 Singen Richtung Stuttgart zwischen Rottweil und Oberndorf. Hier hat jemand ein Brett verloren und das liegt jetzt auf der Fahrbahn. A5 Karlsruhe Richtung Frankfurt zwischen Kronau und Waldorf-Wiesloch. Hier 4 Kilometer Stau, Viertelstunde plus. A8 Stuttgart Richtung Karlsruhe zwischen Pforzheim Süd und Pforzheim Nord wegen der Baustelle 7 Kilometer Stau, 20 Minuten obendrauf. B14 in Stuttgart, Hauptstädter Straße bis Cannstatter Straße, hier zwischen Wilhelmsplatz und Villerstraße, 2 Kilometer Stau, 20 Minuten dauert es noch länger. Und die B37 Heidelberg-Mosbach ist zwischen Zwingenberg und Neckar-Gerach in beiden Richtungen gesperrt. Hier gibt es einen Unfall. Wer sich auskennt, bitte das Gebiet meiden. 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Und noch ist es ganz ausgewogen bei uns in Baden-Württemberg mit Sonne und Wolken. Das ändert sich so in den nächsten Stunden, da dann mehr Wolken. In der Nacht geht es dann runter auf 17 bis 7 Grad. Morgen zwischen Hohenlohe und Oberschwaben nochmal Sonne. Aber es gibt dann auch schon einiges an Grau. Und am Nachmittag dann in Baden als erstes Regen. Es kann auch einzelne Gewitter geben. 19 bis 25 Grad.
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0: Ja, in Baden-Württemberg heute nochmal so zwischen Eisdiele und Kürbissuppe. Zu beiden passt Coldplay. Bin Matthias Schiedert. Hallo zusammen.

0: Landesverhandlungsbaden-Württemberg hier mit einer Info von der A7 Ulm Richtung Würzburg zwischen Langenau und Niederstorzingen. Bitte Vorsicht, hier gibt es eine Ölspur auf der Fahrbahn. Also ich finde, der Name, der klingt schon mal deutlich netter. Juniorklasse statt Grundschulförderklasse. Und diese Juniorklassen, die sind für Kinder, um noch besser Deutsch zu lernen. Bisher war das freiwillig und ab 2028, da wird der Besuch der Juniorklasse dann Pflicht. Und das soll ja da Spaß machen. Und in diesen Klassen wird spielerisch Deutsch gelernt. Es war uns Reporter Danilo Quater. Du warst für uns an der Vogelstangenschule in Mannheim und hast dir das erklären lassen. Was ist jetzt da der Unterschied?
1: Also der größte Unterschied ist der, dass die Juniorklassen Ganztag sind. Die Grundschulförderklassen hingegen, die waren eher so ein freiwilliges Angebot und auch nur bis 12.30 Uhr. So konnte es schon mal sein, dass Kinder ab mittags kein Deutsch mehr gesprochen haben und dann, wenn es in die erste Klasse ging, einfach Defizite hatten. Martina Schmidt ist selbst Schulleiterin an der Vogelstangenschule in Mannheim. Die hat auch schon 2 Juniorklassen, findet, dass der neue Ansatz mit der Juniorklasse genau der richtige ist.
2: Die Grenzen deiner Sprache sind die Grenzen deiner Welt. Es geht ja auch nicht nur um Deutsch lernen. Ich brauche auch, um Mathematik zu verstehen, Deutsch. Ich brauche auch, um Naturwissenschaft verstehen, Deutsch. Deswegen ist es so wichtig, dass wir den Kindern die Möglichkeit geben, diese Basis am Anfang zu legen.
0: So, Ganztag, 8 Stunden für Kinder, die aus dem Kindergarten kommen. Ist das nicht ein bisschen viel?
1: Ich habe mir mal so eine Unterrichtsstunde angeschaut. Und es wird ja jetzt nicht gebüffelt, sage ich mal. Es ist schon spielerisch und mit viel Bewegung und Spaß konzipiert. Zahlen werden auch mal gesprungen oder gesungen. Ich habe auch unter anderem mit der Klassenlehrerin Christina Sanchez geredet. Sie sagt auch, die Kinder müssen sich noch an die Zeiten gewöhnen. Aber die lange Zeit in der Klasse hat auch einen anderen Vorteil.
3: Da haben sie viel schneller Freunde gefunden. Freunde ist sehr wichtig im Leben. Wenn man Freunde hat, fühlt man sich wohl. Wenn man sich wohl fühlt, dann kann man viel besser lernen.
1: Und erste Rückmeldung von den Kindern habe ich auch. Die sagen:
4: Ich gehe gerne in die Schule. Ich kann mit meinen neuen Freunden auch spielen und ich kann auch lernen und ich liebe auch lernen.
5: Weil ich das mag, die Hausaufgaben machen.
0: Hausaufgaben machen und das noch gerne. Mal schauen, wie lange das anhält.
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Kommt gut in den Feierabend mit SWR 1 Baden-Württemberg. Und in Baden-Württemberg, da spielen ja auch ganz viele Geschichten, regionale Krimis, aber auch Romane. Wir haben mal 5 Bücher für euch rausgesucht, zum Beispiel Tod auf Hohenzollern. Das ist ein Krimi rund um das Wahrzeichen der Schwäbischen Alb. Unsere Empfehlungen für euch auf swr1.de.

0: Perfekter Sound für den Feierabend und gleich noch mehr 90er in SWR 1 Baden-Württemberg. Kurz nach 5 mit Cher. Und James Blunt, der kommt dann nächstes Jahr nach Baden-Württemberg, nach Stuttgart, Freiburg und Mannheim. Bonfire Heart direkt nach Mr. Big und Wild World. Größten Hits aller Zeiten in der nächsten halben Stunde.
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8: Um 17 Uhr mit Heike Lüttich. Guten Tag. Das Deutschlandticket wird im Januar teurer. Der Großeinsatz der Feuerwehr im Mannheimer Hafengelände geht voraussichtlich bis in die Nacht. Und das Wetter, mal Sonne, mal Wolken, in der Nacht immer wolkiger bei 17 bis 7 Grad. Das Deutschlandticket für Bus und Bahn wird ab kommendem Jahr teurer. Der Preis soll ab Januar von jetzt 63 auf dann 66,80 Euro im Monat steigen. Das teilten die Verkehrsminister der Länder mit. Als Jobticket kostet es dann knapp 63 Euro, als Semesterticket rund 40 Euro pro Monat. Aus Berlin, Jim Bobnik-Schass.
9: Grund für die erneute Preiserhöhung sind die steigenden Kosten, unter anderem für Diesel und die Angestellten der Verkehrsbetriebe. Zum ersten Mal wurde der neue Preis für das Deutschlandticket nicht von der Politik festgelegt, sondern nach einer speziellen Formel berechnet, die auch die steigende Inflation berücksichtigt. Kritik an der Preiserhöhung kommt unter anderem von der Deutschen Umwelthilfe, von Fahrgastvertretern und der Linkspartei. Sie kritisieren unter anderem, dass Bund und Länder 2,5 Milliarden Euro für einen Tankrabatt ausgeben, während Bus- und Bahnfahren teurer werden soll.
8: Das drohende Milliardenfinanzloch in der Pflegeversicherung zwingt die Politik zum Handeln. Das Bundeskabinett hat heute einen Gesetzentwurf zur Reform der Pflegeversicherung beschlossen. Er schlägt höhere Beiträge für Kinderlose und Besserverdienende vor. Außerdem soll die Einstufung in die Pflegegrade strenger überprüft werden. Die SPD hatte sich gegen die Pläne gewehrt, weil sie kein reines Kürzungsgesetz verabschieden wollte. Was daraus geworden ist, fasst Hauptstadtkorrespondent Uwe Berndt zusammen.
10: Die SPD hat sich darauf eingelassen, dass diese grundsätzlichen Fragen von einer Expertenkommission diskutiert werden sollen. Gesundheitsminister Lindemann hat angekündigt, dass diese Kommission schon in der kommenden Woche beschlossen werden soll. Und er hat auch gesagt, dass dort auch darüber nachgedacht werden soll, wie man einen Ausgleich schaffen kann zwischen der privaten und der gesetzlichen Pflegeversicherung. Genau das ist ja eine Kernforderung der SPD. Sie argumentiert, dass die Privatversicherten geringere Pflegekosten haben, weil sie Patienten mit Vorerkrankungen ja ablehnen kann. Genau das darf die gesetzliche Pflegeversicherung nicht. Das sei ungerecht und deshalb müsste da ein Ausgleich gezahlt werden.
8: Die Oppositionsparteien im Bundestag kritisieren die Pflegereform. Ihnen fehlen strukturelle Veränderungen. Lissi Kaufmann.
11: Die Grünen werfen der Bundesregierung vor, selbst keine Vision und keine Kraft dafür zu haben. Die Linkspartei zeigt sich enttäuscht von der SPD, weil die sich nicht stärker gegen die Union durchgesetzt habe. Etwa mit dem Vorschlag, dass die private Pflegeversicherung die angeschlagene gesetzliche unterstützt. An diesem Vorschlag gibt es verfassungsrechtliche Zweifel. Gesundheitsminister Lindemann will deshalb von der Kommission prüfen lassen, ob so ein Ausgleich rechtlich möglich wäre. Die AfD spricht mit Blick auf die jetzt verabschiedete Reform von einem Armutszeugnis, weil immer mehr Geld von den Bürgern abgegriffen werde.
8: Die Diakonie in Baden-Württemberg kritisiert, dass der Entwurf die Gefahr berge, bewährte Strukturen zu zerschlagen. Das teilten die beiden Landesverbände in Karlsruhe und Stuttgart mit. Weitere Nachrichten aus Baden-Württemberg. Die Inflation ist laut Statistischem Landesamt den dritten Monat in Folge gestiegen auf 2,9% im Vergleich zum Vorjahresmonat. Auch bundesweit stieg die Inflationsrate weiter an auf jetzt 3,3% im Vergleich zum September 2025. Hauptpreistreiber sind demnach die höheren Energiekosten. Wegen eines Brandes auf einem Schrottplatz im Mannheimer Hafen Gebiet ist eine große Rauchwolke über Mannheim und die Region drumherum gezogen. Die Feuerwehr ist noch immer vor Ort. Der Einsatz werde vermutlich bis in die Nacht dauern, sagte ein Sprecher. Verletzt wurde nach derzeitigem Stand niemand. Die Feuerwehr warnt weiter vor Gestank und Sichtbehinderungen. Eine unmittelbare Gefahr für die Bevölkerung besteht demnach aber nicht. 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
12: SWR1 Baden-Württemberg Verkehrsservice. Wir schauen auf die A61 Hockenheim Richtung Speyer. Zwischen dem Dreieck Hockenheim und Hockenheim hier ein neuer Unfall, noch nicht abgesichert, und zwar auf der linken Spur. A5 Karlsruhe Richtung Frankfurt zwischen Kronau und Waldorf-Wiesloch. 6 Kilometer Stau, 25 Minuten plus. A5 Karlsruhe Richtung Basel zwischen Appenweier und Offenburg. Hier gibt es einen Unfall mit mehreren Fahrzeugen, und zwar auf der linken Spur. Er staut sich jetzt hier auf 4 Kilometer, dauert 20 Minuten länger. A67 Mannheim Richtung Darmstadt zwischen Gernsheim und Pfungstadt. Hier ein Unfall auch auf der linken Spur. 5 Kilometer Stau, 20 Minuten plus. Und A8 Stuttgart Richtung Karlsruhe dauert jetzt auch 20 Minuten länger zwischen Pforzheim Süd und Pforzheim Nord. Hier in der Baustelle 7 Kilometer Stau. B14 in Stuttgart, Hauptstädter Straße bis Cannstatter Straße zwischen Wilhelmsplatz und Villerstraße. 2 Kilometer Stau, halbe Stunde plus. Die B37 Heidelberg-Mosbach ist zwischen Zwingenberg und Neckar-Gerach in beiden Richtungen gesperrt. Hier gibt es einen Unfall. Wer sich da auskennt, am besten das Gebiet meiden. Und noch eine Meldung aus der Schweiz. A2, A3 Luzern Richtung Basel zwischen Pratteln und dem Grenzübergang Basel-Weil am Rhein. Hier staut sich's. Dauert gerade eine halbe Stunde länger. Gute und sichere Fahrt. Die Sonne zieht sich immer mehr zurück. Die Wolken übernehmen dann so langsam in den nächsten Stunden. In der Nacht, da bleibt es dann aber meistens trocken, geht runter auf 17 bis 7 Grad. Morgen dann schon mehr Wolken insgesamt. Es gibt zwar so ein paar einzelne Lücken mit Sonne, vor allem in Württemberg. Am Nachmittag fängt es dann aber in Baden als erstes das Regnen an. Es kann noch Gewitter geben. Maximal 19 bis 25 Grad.
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12: So langsam mal die Werkstatt zusammenräumen. Wir bringen euch in den warmen Feierabend. Na, könnte das letzte Mal sein, wobei, mal schauen, was der Oktober bringt. Matthias Schiedert hier. Hallo zusammen.

0: 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Und das hier, das ist so eines dieser ganz fiesen Geräusche. Komm, schnell wieder aus. Aber die können Leben retten. Piepsende Rauchmelder, seit über 10 Jahren sind die in allen Haushalten Pflicht. Und das ist wirklich sinnvoll. Der Sprecher der Feuerwehr Stuttgart, Daniel Annand, der sagt:
1: Mir ist noch ein Einsatz relativ eindrücklich auch in Erinnerung. Das war vor rund 2 Monaten. Dort hat uns auch eine Nachbarin alarmiert, weil sie den Heimrauchmelder gehört hat, das Piepsen gehört hat, hat danach geschaut, hat auch eine Rauchentwicklung aus der Wohnung wahrgenommen. Wir sind dann sofort alarmiert worden. Es war rund 2 Uhr nachts und konnten dann in der Tat ein brennendes Sofa vorfinden. Und auch noch eine Person in der Wohnung, die dann durch schnelle Eingreifen gerettet werden konnte.
0: Und Rauchmelder anzubringen und regelmäßig zu testen, das kann im Ernstfall die Familie retten, gerade nachts.
1: Ja, es ist empfehlenswert, auf jeden Fall in Räumen den Rauchmelder anzubringen, wo geschlafen wird, also klassischerweise das Schlafzimmer oder auch in Gästezimmern und in den Fluchtwegen, das bedeutet in Fluren.
0: Ja, und gute Rauchmelder gibt es ab 15-20 €. Und was die Qualität und die Zuverlässigkeit betrifft, da können wir auf was achten.
1: Die Grundvoraussetzung bei jedem Rauchmelder sollte das CE-Kennzeichen sein, aber auch darüber hinaus gibt es noch Merkmale, auf die man achten sollte. Empfehlenswert ist zum Beispiel eine 10-jährige Batterie, damit man einfach den regelmäßigen Batteriewechsel so weit wie möglich hinausschieben kann. Und auch noch ganz viele weitere Faktoren. Das kann man alles im Internet relativ einfach nachlesen. Es gibt verschiedene Gütesiegel und daran erkennt man einfach, ja, wie gut ein Rauchmelder ist.
0: Wichtige Tipps. Und auf swr1.de, da schauen wir uns auch noch Feuerlöscher an. Welche Arten es gibt und wie die funktionieren, das haben wir da ausführlich getestet. 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

0: Minuten vor halb sechs und der nächste Hit in SWR1 Baden-Württemberg, der kommt von zwei aktuellen Weltstars, Lady Gaga und Bruno Mars. Die with a Smile, gleich.
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0: Willkommen gut in den Mittwochabend. 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Es ist 17:30.
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0: Hartheike Lüttich.
2: Guten Tag. Der Autokonzern Mercedes-Benz will weiter sparen und legt deshalb sein Abfindungsprogramm für Beschäftigte in Deutschland neu auf. Wie der Stuttgarter Konzern dem SWR bestätigte, soll das Programm Anfang Dezember starten. Es richtet sich an Beschäftigte in der Verwaltung, der Entwicklung oder auch der Produktionsplanung. Die Konditionen sollen sich an dem vorherigen Programm orientieren. Damals sind nach Medienberichten rund 5.500 Beschäftigte ausgeschieden. In Moos im Kreis Konstanz ist eine 74-jährige Frau am Bodenseeufer im Schlamm versunken. Sie steckte bis zum Bauch darin fest. Am Ende konnte sie sich selbst befreien und blieb unverletzt. Frage jetzt an SWR-Reporter Dirk Polzin. Was weiß man zu den Hintergründen des Falls?
3: Ja, wie es passieren konnte, das weiß man gar nicht so genau. Aber die DLRG-Ortsgruppe Moos, die könnte sich vorstellen, dass die Frau im Uferbereich spazieren war. Das hat übrigens auch die Polizei gesagt. Das ist etwas, was derzeit viele tun, wegen des niedrigen Bodenseepegels. Das Problem allerdings, man glaubt zwar festen Boden unter den Füßen zu haben, aber durch ihn ziehen sich laut der DLRG quasi Schlammbäche. Und wenn man da hineintritt, dann kann man schnell einsinken. Auch bis zum Bauch, wenn man zum Beispiel versucht, sich freizustrampeln. Die DLRG warnt deshalb auch ausdrücklich vor solchen Uferspaziergängen, vor allem bei Dunkelheit.
2: Nachrichten aus Deutschland. Bei einer bundesweiten Razzia im Reinigungsgewerbe sind heute 10 Personen verhaftet und mehr als 100 Wohnungen durchsucht worden. Außerdem beschlagnahmte die Polizei Vermögenswerte in Millionenhöhe. Den insgesamt 23 Beschuldigten wird unter anderem vorgeworfen, ausländische Arbeitskräfte illegal nach Deutschland eingeschleust und sie gegen schlechte Bezahlung als Reinigungskräfte beschäftigt zu haben. Das Deutschlandticket für Bus und Bahn wird ab dem kommenden Jahr teurer. Der Preis soll ab Januar von jetzt 63 Euro auf dann 66,80 Euro im Monat steigen. Das haben die Verkehrsminister der Länder mitgeteilt. Als Jobticket kostet es dann knapp 63 Euro, als Semesterticket rund 40 Euro pro Monat. 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
0: SWR1 Baden-Württemberg Verkehrsservice mit der A5 Karlsruhe Richtung Frankfurt zwischen Kronau und Waldorf-Wiesloch. Hier 6 Kilometer Stau, dauert eine knappe halbe Stunde länger. A5 Karlsruhe Richtung Basel zwischen Appenweier und Offenburg. Hier wird ein Unfall aufgenommen und zwar auf dem linken und dem mittleren Fahrstreifen. Wir haben hier 4 Kilometer Stau, dauert bis zu einer knappen halben Stunde länger. A67 Mannheim Richtung Darmstadt zwischen Gernsheim und Pfungstadt. Hier 2 Unfälle mit mehreren Fahrzeugen. Der Verkehr, der wird auf dem Standstreifen, an der Unfallstelle vorbeigeführt. Er staut sich trotzdem auf 6 Kilometer. 20 Minuten dauert es länger. A8 Stuttgart Richtung Karlsruhe zwischen Pforzheim Süd und Pforzheim Nord. Hier 6 Kilometer Stau, 20 Minuten plus. A8 Karlsruhe Richtung Stuttgart zwischen Pforzheim West und Pforzheim Ost. Hier sind 7 Kilometer Stau, 20 Minuten dauert es auch hier länger. A81 Stuttgart Richtung Singen. Zwischen Böblingen, Hulb und Ehningen. Hier steht ein kaputter Laster auf der rechten Spur. Wir haben hier 10 Kilometer Stau. Dauert eine halbe Stunde länger. B14 in Stuttgart. Hauptstädter Straße bis Cannstatter Straße. Zwischen Wilhelmsplatz, Stadtmitte und Villerstraße. 3 Kilometer Stau. Halbe Stunde dauert's länger. Die B37 Heidelberg-Mosbach ist zwischen Zwingenberg und Neckar-Gerach in beiden Richtungen gesperrt. Hier gibt es einen Unfall. Wer sich auskennt, am besten das Gebiet meiden. Und A2 Gotthard Richtung Luzern in der Schweiz zwischen Stans Süd und Hergiswil Nord. Hier gibt es einen Unfall, es staut sich. Das dauert bis zu einer Stunde länger und zwar auf mehreren Abschnitten. Alle Verkehrsinfos habt ihr jederzeit auch auf swr1.de. Noch teilen sich Sonne und Wolken den Himmel über Baden-Württemberg, aber schiebt sich dann später immer mehr Grau rein, bleibt aber meist trocken. Die Nacht kühlt dann ab auf 17 bis 7 Grad. Morgen kann es in Württemberg immer wieder noch Sonne geben, ansonsten aber auch schon viele Wolken. Und am Nachmittag fängt es dann in Baden an zu regnen. Einzelne Gewitter sind auch drin, maximal 19 bis 25 Grad.
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0: Der letzte Septembertag mit ein bisschen Bonusmaterial vom Sommer. Habt einen schönen Feierabend. Ich bin Matthias Schiedert.

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0: Und heute geht's direkt in die Tüftlerwerkstatt sozusagen, denn in Ulm an der Technischen Hochschule, da haben Studierende was entwickelt, wovon ich jetzt gar nicht dachte, dass wir das brauchen, aber total sinnvoll. Und zwar eine Becher-Trocknungsanlage. Denn wenn wir zum Beispiel auf einem Konzert sind, da gibt's ja aus Sicherheitsgründen keine Gläser und keine Flaschen mehr, sondern diese Mehrwegbecher aus Kunststoff. Nur bleibt halt dann nach dem Spülen bei den gestapelten Plastikbechern halt oft das Wasser noch drin und von Hand trocknen, das macht bei so vielen Bechern, glaubt, keinen Spaß. Und dafür gibt's jetzt die Maschine der Ulmer Studenten und die hat beim Ulmer Kulturzelt mit tausenden Gästen im Sommer auch schon ordentlich was weggetrocknet. SWR1-Reporter Frank Polifke, der hat sich den Prototypen mal für uns angeschaut.
3: Becher nach dem anderen setzt Maschinenbaustudent Daniel Görner auf das Förderband. Ein Greifarm krallt sie sich und schiebt sie in den eigentlichen Trocknungsbereich.
4: Dann kommt die Innendüse, die das Ganze erstmal nach oben schiebt und durch die Außendüse wird der Becher dann quasi von außen getrocknet. Danach fährt die Innendüse nach unten und zieht die Feuchtigkeit sozusagen aus dem Inneren des Bechers nach unten. Und nur durch die Luftströmung wird der Becher getrocknet.
3: Erinnert ein bisschen an den Händetrockner im öffentlichen WC und befreit Veranstaltungsgastronomen wie Elke Merk von einem Riesenproblem, der Restfeuchte in gespülten Kunststoffbechern.
5: Und es ist halt extrem wichtig, dass die Becher trocken sind, weil wenn man die feucht einlagert, dann schimmeln die.
3: Eine Mitarbeiterin mit Beziehung zur Hochschule Ulm bittet die Wissenschaftler um Hilfe und Studis wie Daniel Görner sind Feuer und Flamme.
4: Also ich muss sagen, ich fand das Projekt schon was sehr Cooles, gerade dadurch, dass es das so eigentlich auf dem Markt ja, glaube ich, noch gar nicht gibt. Und habe mir gedacht, deswegen wäre das mal ganz cool, da auch was Neues zu lernen und sich bei so einem interessanten Projekt mal mit einzubringen.
3: Etwas Neuartiges wie eine Bechertrocknungsmaschine entwickeln hat natürlich Tücken. Und der erste Prototyp hat auch noch ein Eigenleben geführt, erinnert sich Projektleiter Gerald Stengele, Professor für Maschinenbau.
6: Am Anfang haben irgendwelche Sensoren die Becher nicht erkannt und da wurden zwei da reingeschoben und sind sie durch den Raum geflogen. Das war also an der Hochschule die Becherschießmaschine.
3: Die Praxiserprobung der Bechertrocknungsmaschine findet an Ort und Stelle statt, im Ulmer Zelt. Studi Thomas Studener hat sich diesen Sommer den einen oder anderen Abend im Gastronomiebereich um die Ohren geschlagen.
7: Ich habe mir einfach da die Problematik nochmal angeschaut vor Ort und einfach mal das Umfeld, dass man wirklich sieht, für was man die Maschine eigentlich macht.
3: Mit dem Ergebnis der Tests ist Gastronomiechefin Elke Merk zufrieden. Naja, weitgehend zufrieden.
5: Ein Fortschritt allemal, aber es ist immer noch, sag ich jetzt mal, Verbesserungsbedarf, gerade an der Schnelligkeit. Es erspart zumindest mal viele Hände und darum sind wir sehr froh, dass wir die Maschine jetzt haben.
3: Ob es das einzige Exemplar bleibt, noch hat kein Unternehmen bei der Technischen Hochschule Ulm angeklopft. Student Thomas Studener fände das toll, rechnet aber nicht wirklich damit.
7: Ob vielleicht wirklich irgendwann mal in die Sterne eine Serienproduktion stehen wird, mal abwarten.
0: Ja, abwarten. Eine Bechertrocknungsanlage entwickelt von Ulmer Studenten an der Technischen Hochschule. Ja, und jetzt braucht es nur noch Leute, die diese Anlage haben und kaufen wollen. Daumen drücken. 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

vor 6, SWR1 Baden-Württemberg hier mit einer Meldung von der A6 Mannheim Richtung Heilbronn zwischen Mannheim-Schwetzingen und Schwetzingen-Hockenheim. Hier steht ein kaputtes Fahrzeug und zwar auf der linken Spur im Baustellenbereich. Bitte Vorsicht. Und auf der A6 Heilbronn Richtung Mannheim zwischen Sinsheim und Wiesloch-Rauenberg auch hier ein kaputtes Fahrzeug und das steht auf der mittleren Spur. 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

0: Die passenden Temperaturen haben wir noch und gleich nach 6 in SWR1 Baden-Württemberg gibt's noch das Gefühl von Meer und Strand dazu. California. Phantom Planet, California, dazu die 80er mit Jennifer Rush. Und Pink Floyd mit Another Brick in the Wall. Erster Hit nach 6 in SWR1 Baden-Württemberg.
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2: Um 18 Uhr mit Heike Lüttich. Guten Abend. Auch Israels Premier Netanyahu spricht von Terror in der notgelandeten Fly-Dubai-Maschine. In Baden-Württemberg hat es heute 4 verschiedene Razzien gegeben. Und das Wetter, mal Sonne, mal Wolken, in der Nacht immer wolkiger bei 17 bis 7 Grad. Nach der Notlandung einer Fly-Dubai-Maschine in Saudi-Arabien spricht auch der israelische Ministerpräsident Netanyahu von einem äußerst schweren Sicherheitsvorfall. Seinen Angaben zufolge versuchte der Co-Pilot, das Flugzeug mit rund 150 Menschen an Bord zum Absturz zu bringen. Aus Tel Aviv, Felicitas Böselager.
3: In einem Video sagt Netanyahu, einer der Piloten habe den anderen Piloten niedergestochen und offenbar versucht, das Flugzeug mit allen an Bord zum Absturz zu bringen. Er nennt die Passagiere des Flugzeugs Helden, die eine größere Katastrophe verhindert hätten. Außerdem habe er die Sicherheitsbehörden angewiesen, sich auf mögliche weitere Bedrohungen vorzubereiten. Noch sind das Motiv des mutmaßlichen Täters und der Ablauf des Vorfalls unklar. Während Netanyahu von Terror spricht, heißt es von der Airline selbst, dass die Hintergründe unbekannt sind, die Untersuchungen laufen und sind nicht abgeschlossen.
2: Die Innenministerkonferenz verzichtet künftig auf das Prinzip der Einstimmigkeit bei ihren Beschlüssen. Diskutiert wurde das Aus für die Einstimmigkeit schon länger, und zwar wegen der Möglichkeit, dass es künftig in einem Bundesland einen AfD-Innenminister geben könnte. Die Innenministerkonferenz ist kein Gesetzgebungsorgan, kann aber gemeinsame Empfehlungen und Stellungnahmen abgeben. Das Wichtigste aus Baden-Württemberg. Bei einer Razzia gegen die sogenannte Rechtsrock-Szene hat es auch Durchsuchungen in Baden-Württemberg gegeben. Bei den Ermittlungen geht es unter anderem um die Mitgliedschaft in einer kriminellen Vereinigung. Aus der Redaktion Landespolitik, Katharina Fuß.
4: Der Schwerpunkt der Razzia war in den Häusern von 4 Beschuldigten in Mecklenburg-Vorpommern, Schleswig-Holstein und Bayern. Ihnen wird vorgeworfen, seit 6 Jahren Tonträger mit volksverhetzender Musik hergestellt und verkauft zu haben. Die Musik soll eine nationalsozialistische, antisemitische, rassistische und menschenverachtende Ideologie verbreiten. Im Zuge dieser Razzia gab es Durchsuchungen bei 8 weiteren Beschuldigten in anderen Bundesländern, unter anderem in Esslingen-Bergheim in der Region Stuttgart. Gegen diese wird wegen Volksverhetzung im Zusammenhang mit der verbreiteten Musik ermittelt.
2: Auch bei weiteren Razzien hat es Durchsuchungen in Baden-Württemberg gegeben. Sie richteten sich gegen ein europaweites mutmaßliches Geldwäschenetzwerk der Rockergruppe Hells Angels, gegen eine Gruppe von Internetnutzern, die für eine Hetzkampagne gegen einen 44-Jährigen aus Karlsruhe verantwortlich sein soll, und gegen Schwarzarbeit im Reinigungsgewerbe und die Schleusung von ausländischen Arbeitskräften. 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
5: 6:03, hier ist der SWR1 Baden-Württemberg mit dem Verkehrsservice. Schauen wir auf der 5 Basel Richtung Karlsruhe, dazwischen Rastatt Nord und Karlsruhe Süd. Neuer Unfall noch nicht abgesichert auf der linken und der mittleren Spur. A5 Karlsruhe Richtung Frankfurt zwischen Kronau und Waldorf-Wiesloch. Hier ein Unfall auf der linken Spur. 6 Kilometer Stau, knappe halbe Stunde dauert's länger. A5 Karlsruhe Richtung Basel zwischen Appenweier und Offenburg. Unfallaufnahme auf der linken und mittleren Spur. 4 Kilometer stocken, 20 Minuten plus. A67 Mannheim Richtung Darmstadt zwischen Lorsch und Funkstadt. Hier 2 Unfälle. Der Verkehr, der wird auf dem Standstreifen an der Unfallstelle vorbeigeführt. Wir haben hier 4 Kilometer Stau und es dauert bis zu einer Dreiviertelstunde, da gerade länger. A8 Stuttgart Richtung Karlsruhe zwischen Pforzheim Süd und Pforzheim Nord. Baustelle 6 Kilometer Stau, 20 Minuten plus. Gegenrichtung zwischen Pforzheim West und Pforzheim Ost. Hier sind 7 Kilometer Stau, 20 Minuten obendrauf. A81 Stuttgart Richtung Singen zwischen Kreuz Stuttgart und Ehningen. 9 Kilometer stockender Verkehr, 25 Minuten obendrauf. B14 in Stuttgart, Hauptstädter Straße bis Cannstatter Straße zwischen Wilhelmsplatz und Villastraße. Hier 3 Kilometer Stau, dauert eine halbe Stunde länger. Und noch die B37, Heidelberg-Mosbach ist zwischen Zwingenberg und Neckar-Gerach wegen Bergungsarbeiten in beiden Richtungen gesperrt. Wer sich auskennt, am besten das Gebiet meiden. 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Da kommen so langsam immer mehr Wolken nach Baden-Württemberg. Das bleibt aber meist trocken, geht dann in der Nacht runter auf 17 bis 7 Grad. Am frischesten wird's auf der Ostalb. Morgen in Württemberg noch ab und zu Sonne, aber auch schon viele Wolken. In Baden regnet's dann als erstes. Es kann auch gewittern, 19 bis 25 Grad.
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5: Kommt gut in diesen Abend. Der Mittwoch, der ist jetzt geschafft. Matthias Schiedert hier für euch. Hallo.

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0: müssen wir einfach ausspielen. 6:11.
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0: Es ist so verrückt, ne? Also das Gefühl sagt halt immer noch Spätsommer. Der Kalender, der sagt, hey, morgen ist Oktober. Aber viele Menschen in Baden-Württemberg haben auch heute noch mal die Sonne und die warmen Temperaturen genossen, Mittagspause zum Beispiel draußen verbracht oder jetzt am Abend noch mal unterwegs und was machen. Wir waren heute in Aalen und haben euch da gefragt, wie verbringt ihr denn diesen Tag?
2: Ein bisschen Sonne tanken, ein bisschen raussitzen, einen Kaffee, im Garten.
3: Ja, Gartenarbeit. Ist noch viel zu tun. Bäume schneiden, Hecken schneiden, eventuell noch mal Rasen mähen.
4: Wir haben ja einen schönen Sommer gehabt, vielleicht ein bisschen zu warm. Sind zu viel Sonne. Ich freue mich jetzt aber auch, wenn es ein bisschen gemäßigter wird und bin eigentlich so ein Halbstund windert.
5: Wanderung, ganz viele tolle Wanderungen. Es gibt kein schlechtes Wetter. Man holt den Regenponcho raus und los geht's hinaus in die Welt.
0: Ja, und ab morgen wird es ja herbstlicher, wobei so richtig kalt wird es auch noch nicht. Aber der Regen kommt. Es reicht auf jeden Fall noch nicht für meinen flauschigen Wollpulli, den ich mir vor 2 Wochen gekauft habe. Der muss noch warten. Es war eins Baden-Württemberg. Schönen Abend euch.

0: Neues von Teddy Swims für euch, Mr. Know-It-All. Der nächste Hit bei uns in SWR in Baden-Württemberg gleich.
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0: Gleich ist es 6:30.
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2: Heike Lüttich.
3: Guten Abend. Der Autobauer VW hat angekündigt, zum Jahresende gleich mehrere Tarifverträge aufzukündigen und hat das mit der wirtschaftlichen Situation begründet. Die Gewerkschaft spricht von einem massiven Eingriff in die Arbeitsbedingungen der Beschäftigten. Frage an Christoph Mautes aus der Wirtschaftsredaktion. Betrifft das eigentlich auch die Konzerntöchter Audi und Porsche?
4: Nein, sowohl Porsche als auch Audi hängen an den Flächentarifverträgen für die Metall- und Elektroindustrie. Teilweise gibt es für bestimmte Bereiche eigene Regelungen, aber mit dem Haustarifvertrag von VW haben beide erstmal nichts zu tun. Entsprechend hat diese Kündigung bei der Kernmarke erstmal auch keine Auswirkungen auf die beiden Töchter mit Werken in Baden-Württemberg. Spannend wird es aber auch da demnächst, denn die Verhandlungen für diese Flächentarifverträge beginnen in der kommenden Woche und die könnten durchaus zäh werden.
3: Wegen eines Brandes auf einem Schrottplatz im Mannheimer Hafengebiet ist eine große Rauchwolke über Mannheim und die Region drumherum gezogen. Der Feuerwehreinsatz werde vermutlich noch bis in die Nacht dauern, sagte ein Sprecher. Verletzt wurde nach derzeitigem Stand niemand. Es besteht demnach auch keine unmittelbare Gefahr für die Bevölkerung. Nachrichten aus Deutschland und der Welt. Nach dem Zwischenfall an Bord einer Fly-Dubai-Maschine auf dem Weg von Dubai nach Tel Aviv sind die Passagiere inzwischen sicher in Israel angekommen. Die israelische Regierung geht von einem versuchten Terroranschlag aus. Die Maschine konnte in Saudi-Arabien notlanden. Die für Januar angekündigte Preiserhöhung für das Deutschlandticket von 63 auf 66,80 € pro Monat stößt auf Kritik. Die Verbraucherzentrale erklärte, Preissteigerungen dürften nicht dazu führen, dass sich immer weniger Menschen das Ticket leisten könnten. Die Deutsche Umwelthilfe sieht Menschen, die auf einen bezahlbaren öffentlichen Nahverkehr angewiesen sind, durch solche Entscheidungen im Stich gelassen. Mehr Nachrichten auch auf swraktuell.de.
2: SW1 Baden-Württemberg Verkehrsservice mit der A5 Basel Richtung Karlsruhe. Die ist zwischen Rastatt Nord und Karlsruhe Süd gesperrt. Hier hat es einen Unfall gegeben. Der Verkehr, der wird in Rastatt Nord im Moment abgeleitet. A5 Karlsruhe Richtung Frankfurt zwischen Kronau und Waldorf-Wiesloch. Hier Baustelle 6 Kilometer Stau. Knappe halbe Stunde dauert es länger. A5 Karlsruhe Richtung Basel zwischen Appenweier und Offenburg. Hier wird noch sauber gemacht und zwar auf der linken und der mittleren Spur nach einem Unfall. 3 Kilometer stockt es hier noch. Es dauert 15 Minuten länger. A67 Mannheim Richtung Darmstadt zwischen Lorsch und Pfungstadt. Hier 2 Unfälle. Der Verkehr wird auf dem Standstreifen an der Unfallstelle vorbeigeführt. Wir haben hier 4 Kilometer Stau und es dauert bis zu einer Dreiviertelstunde länger. A8 Stuttgart Richtung Karlsruhe zwischen Heimsheim und Pforzheim Nord wegen der Baustelle 9 Kilometer streckenweise Stau und stockender Verkehr. Eine halbe Stunde obendrauf und in der Gegenrichtung zwischen Pforzheim West und Pforzheim Ost hier sind es 3 Kilometer stockend. A81 Stuttgart Richtung Singen zwischen dem Kreuz Stuttgart und Ehningen 8 Kilometer stockend, 25 Minuten plus. B14 Stuttgart Hauptstädter Straße bis Cannstatter Straße zwischen dem Wilhelmsplatz und Villa Straße 2 Kilometer Stau, 20 Minuten plus. Und die B37 Heidelberg Mosbach ist zwischen Zwingenberg und Neckar-Gerach wegen Bergungsarbeiten in beiden Richtungen gesperrt. Wer sich auskennt, bitte das Gebiet meiden. 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Immer mehr Wolken kommen nach Baden-Württemberg. In der Nacht geht es dann runter auf 17 bis 7 Grad. Morgen dann zwischen Hohenlohe und Oberschwaben nochmal Sonne drin, aber auch schon einiges an Grau. Und am Nachmittag dann in Baden als erstes Regen. Es kann auch einzelne Gewitter geben. 19 bis 25 Grad.
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2: 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Ich bin Matthias Schieder. Habt einen schönen Abend.

0: 19 Minuten vor 7.
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0: Der Schwäbische Turnerbund, der muss einem gekündigten Trainer eine hohe Abfindung zahlen. Stefan Sander aus der SWR 1 Sportredaktion. Worum geht's da genau?
2: Ja, es geht um den Missbrauchsskandal am Stuttgarter Turnstützpunkt. In einem Fall gab es dazu jetzt vor dem Landesarbeitsgericht Baden-Württemberg das Urteil. Achim Scheu mit den Infos dazu.
3: Dem Trainer war im Zuge der Missbrauchsvorwürfe am Kunstturnforum in Stuttgart im Januar 2025 gekündigt worden. Er ging juristisch dagegen vor und bekam Recht. Arbeiten werde er beim Schwäbischen Turnerbund aber nicht mehr. Außerhalb des Schwäbischen Turnerbundes darf er als Trainer aber weiter arbeiten. Einspruch wird es keinen geben. Vor knapp eineinhalb Jahren haben aktive und ehemalige Turnerinnen zum ersten Mal öffentlich Missstände in Stuttgart angeprangert. Es geht unter anderem um körperlichen und mentalen Missbrauch. Die Aufarbeitung dauert weiter an. Der Deutsche Turnerbund hat dafür eine Rechtsanwaltskanzlei eingesetzt. Auch der Schwäbische Turnerbund beschäftigt sich mit weiteren möglichen Konsequenzen.
2: Das Ergebnis sei laut des Schwäbischen Turnerbunds unbefriedigend. Wir hätten uns am Ende des Tages schon gewünscht, dass den Aussagen der vielen Athletinnen, was sie über die Jahre erlebt haben, mehr Rechnung getragen wird. Das sagte Geschäftsführer Matthias Ranke.
0: Kommen wir zum Fußball. Morgen das Deutschlandspiel. Und bei der deutschen Nationalmannschaft, da hat sich jetzt ein wichtiger Spieler verletzt.
2: Ja, es geht um den Ex-Freiburger Nico Schlotterbeck. Der Fußballer aus Waiblingen ist zu Beginn des Abschlusstrainings in Herzogenaurach heute umgeknickt. Wie der DFB mitteilte, handelt es sich wohl um eine Außenbandverletzung im rechten Sprunggelenk. Ein Einsatz gegen Serbien ist morgen nicht möglich.
0: Er hat in letzter Zeit aber auch kein Glück. Gute Besserung an dieser Stelle. Was gibt's heute noch für Sport? Was passiert?
2: Basketball. Die Ulmer spielen zu Hause in der Euroleague gegen BK Balkan. Los geht's um 19 Uhr, da drücken wir natürlich die Daumen.
0: Danke, Stefan Sander. SWR 1 Baden-Württemberg hier. Schönen Abend.

0: Das sind die größten Hits aller Zeiten für euren Feierabend. SWR 1 Baden-Württemberg, gleich mit Madonna aus den 90ern, Frozen. Die 80er, die kommen von Holland Oates und von den Simple Minds. Don't You, der erste Hit nach 7 hier in SWR 1 Baden-Württemberg.
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10: Um 19 Uhr mit Heike Lüttich. Guten Abend.

0: VW kündigt die meisten Tarifverträge. Eine mutmaßliche Swingerparty im Mannheimer Rathaus könnte im Nachhinein teuer werden. Und das Wetter, mal Sonne, mal Wolken, in der Nacht immer wolkiger bei 17 bis 7 Grad. Der Autokonzern VW hat einen Großteil seiner Tarifverträge gekündigt. Nach einem Gespräch mit Arbeitnehmervertretern in Hannover teilte VW mit, sich dem Kostendruck anpassen zu müssen. Aus Hannover, Bertel Starke.
1: Die Marktveränderungen seien strukturell und tiefgreifend, so VW-Markenpersonalvorstand Maiswinkel. Er nannte als Beispiel chinesische Hersteller, die mit günstigen Exporten nach Europa drängten. Zu den gekündigten Verträgen gehört auch der Manteltarifvertrag. Der bündelt zahlreiche Regelungen für die mehr als 100.000 Beschäftigten in Deutschland. Die Arbeitnehmervertreter reagierten empört. Der Verhandlungsführer der IG Metall, Thorsten Gröger, sprach von einem üblen Foul an der Belegschaft. Betriebsratschefin Daniela Carvalho kündigte heftige Auseinandersetzungen zum Jahreswechsel an. Dann endet die Friedenspflicht bei VW.
0: Nach dem Zwischenfall an Bord einer Fly-Dubai-Maschine auf dem Weg von Dubai nach Tel Aviv sind die Passagiere inzwischen sicher in Israel angekommen. Die israelische Regierung geht von einem versuchten Terroranschlag aus. Premier Netanyahu zufolge soll einer der Piloten seinen Kollegen niedergestochen und versucht haben, das Flugzeug mit rund 180 Menschen an Bord zum Absturz zu bringen. Passagiere hatten den Mann überwältigt. Die Maschine konnte anschließend in Saudi-Arabien notlanden. Das Wichtigste aus Baden-Württemberg. Der Gesundheitszustand der 58-jährigen Frau, die am Montagabend in Oberndorf am Neckar von einem Mann angeschossen worden ist, ist weiterhin kritisch. Das teilten Staatsanwaltschaft und Polizei mit. Der Tatverdächtige sitzt inzwischen in Untersuchungshaft. Jorina Stuber berichtet.
2: Der Mann soll mit einer bislang unbekannten Schusswaffe von hinten auf die Frau geschossen haben. Durch eine umfangreiche Suchaktion der Polizei konnte der 45-Jährige kurz darauf festgenommen werden. In der Wohnung des Tatverdächtigen wurden mehrere Waffen gefunden und sichergestellt. Ob es sich bei einer der Waffen um die Tatwaffe handelt, ist noch unklar, ebenso wie das Motiv des Mannes. Die Staatsanwaltschaft Rottweil hat ein Ermittlungsverfahren wegen des Verdachts des versuchten Mordes eingeleitet.
0: Der Mannheimer Oberbürgermeister Specht hat in einem Brief an den umstrittenen Stadtrat Ferrer ein Ordnungsgeld von 750 Euro als angemessen bezeichnet. Grund sei die Swingerparty, zu der ein genehmigter kommunalpolitischer Stammtisch des Abgeordneten der Partei Die Mannheimer ausgeartet sei. Das stelle eine grobe Zweckentfremdung des Verwaltungsgebäudes dar, heißt es in dem Schreiben, das der Zeitung Mannheimer Morgen vorliegt. Über Sanktionen gegen Ferrer muss am Ende der Gemeinderat in öffentlicher Sitzung entscheiden. Ferrer muss auf den Brief noch antworten. 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
3: 7:03. Wir fangen an mit der A5 Basel Richtung Karlsruhe. Die ist zwischen Rastatt Nord und Karlsruhe Süd gesperrt. Hier gibt es einen Unfall. Der Verkehr, der wird in Rastatt Nord abgeleitet. Und die letzte freie Ausfahrt ist gerade Rastatt Süd. A5 Karlsruhe Richtung Basel zwischen Appenweier und Offenburg. Hier noch Reinigungsarbeiten nach dem Unfall, und zwar auf der linken und der mittleren Spur. Wir haben noch 2 Kilometer stockenden Verkehr. Dauert trotzdem eine Dreiviertelstunde länger. Nein, 2 Kilometer stockenden Verkehr. Die Dreiviertelstunde, die bezieht sich auf die nächste Meldung, Verzeihung. Und zwar A67 Mannheim Richtung Darmstadt zwischen Lorsch und Pfungstadt. Hier gibt es 2 Unfälle. Der Verkehr wird auf dem Standstreifen an der Unfallstelle vorbeigeführt. Hier sind es 2 Kilometer Stau und dort dauert es jetzt eine Dreiviertelstunde länger. A8 Stuttgart Richtung Karlsruhe zwischen Heimsheim und Pforzheim Nord wegen der Baustelle 9 Kilometer streckenweise Stau und stockender Verkehr. Hier eine halbe Stunde obendrauf und in der Gegenrichtung zwischen Pforzheim West und Pforzheim Ost 3 Kilometer stockend. A81 Stuttgart Richtung Singen zwischen dem Kreuz Stuttgart und Ehningen 8 Kilometer stockend, 25 Minuten plus. B14 Stuttgart Hauptstädter Straße bis Cannstatter Straße zwischen Wilhelmsplatz und Villerstraße 2 Kilometer Stau, 20 Minuten plus. Und noch die B37 Heidelberg-Mosbach ist zwischen Zwingenberg und Neckar-Gerach wegen Bergungsarbeiten weiterhin gesperrt, betrifft beide Richtungen. Wer sich hier auskennt, bitte das Gebiet am besten meiden. Alle Verkehrsinfos habt ihr jederzeit auch auf swr1.de. Die Wolken, die übernehmen so langsam Baden-Württemberg. In der Nacht, da bleibt es aber meistens trocken, geht runter auf 17 bis 7 Grad. Morgen dann insgesamt mehr Wolken. Es gibt aber so ein paar einzelne Lücken mit Sonne, vor allem in Württemberg. Am Nachmittag fängt es dann in Baden als erstes das Regnen an. Kann auch Gewitter geben. Maximal 19 bis 25 Grad morgen.
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3: So langsam ruft das Sofa, ich kann es schon fühlen. Habt einen schönen Abend mit SWR 1 Baden-Württemberg. Bin Matthias Schiedert.

0: Kommt gut rein in den Mittwochabend.
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0: Und was für eine Themenmischung heute. Also es hätte eigentlich um Bücher gehen sollen in SWR 1 Leute, aber dann waren auch Heiserkeit und Halsschmerzen Thema. Jürgen Boos war bei uns. Er ist Direktor der Frankfurter Buchmesse. Seine letzte Buchmesse als Veranstalter. Er will noch gar nicht dran denken. In SWR 1 Leute mit Nicole Köster. Du hast mit ihm gesprochen.
2: Es war ein Dankeschön an all die SWR 1 Hörerinnen und Hörer, die so viele Tipps gegen Heiserkeit geschickt haben. Zum Beispiel Salbeitee kennt man ja, aber in Kombination mit Apfelessig, 1-2 Esslöffel Apfelessig rein, kann okay. Ich auch noch nicht. Sagt dir das was?
0: Nee, ich hätte halt Honig reingerührt. Ne?
2: Genau, Honig kam auch ganz viel. Also die Stimme von Jürgen Boos war fast weg und er sagte, ja, die Sendung will er trotzdem sehr gerne machen und wir haben uns da fast schon Sorgen gemacht. Aber er hat natürlich auch unglaublich viel zu erzählen. Zum Beispiel, wie lange es die Buchmesse überhaupt schon gibt.
3: Also die frühesten Dokumente kommen aus dem 15. Jahrhundert. Allerdings war das Mainz. Mainz war schon immer ein Marktplatz für Manuskripte, bevor gedruckt wurde überhaupt. Mhm. Aber das gehört auch zur Tradition der Buchmesse. Man zog ziemlich schnell nach Frankfurt um, weil das war ein freier Handelsplatz. Mainz dagegen war die Kirche, der Bischof, dem hat das alles nicht gefallen. Und in Frankfurt kam der Kaiser nur alle paar Jahre vorbei.
2: Zu Jürgen Boos. Ja, warum er sogar im Garten Bücher hat, das hat er auch verraten.
0: Das tut einem wirklich gleich so ein bisschen im Hals weh, nur beim Zuhören. Wer kommt morgen? Hoffentlich mit guter Stimme und nicht heiser.
2: Morgen sind gleich zwei Gäste da, also dann kann man ja vielleicht auch immer noch ausweichen. Zwei Journalisten, nämlich bei meinem Kollegen Nabil, sind dann Roland Peters und Hannes Vogel zu Gast. Und sie haben dazu recherchiert, wie US-Tech-Unternehmer Einfluss auf die Demokratie üben.
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Minuten voll acht. Es war uns Baden-Württemberg hier. Schönen Feierabend. Jetzt der aktuelle Hit von Nico Santos und damit will er eine Sommernacht festhalten. Hier ist Why Don't You Stay in SWR 1. Schönen Abend.

0: Gleich ist es 7:30.
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0: Der Mittwoch in Baden-Württemberg, die Zusammenfassung mit Heike Lüttich.
2: Guten Abend. Die Löscharbeiten auf einem Schrottplatz im Mannheimer Hafengebiet dauern laut Feuerwehr noch mehrere Stunden. Zwei Personen wurden bei dem Brand leicht verletzt, sagte ein Sprecher dem SWR. Es gebe nach wie vor eine starke Rauchentwicklung. Daher wurde der Hinweis, Türen und Fenster geschlossen zu halten, inzwischen auf das gesamte Stadtgebiet von Mannheim ausgedehnt. Die Brandursache ist laut Polizei immer noch unklar. Kurz vor dem Start des Wintersemesters haben der Finanzberater MLP aus Wiesloch und das Institut der deutschen Wirtschaft wieder untersucht, wie die Lage auf dem Wohnungsmarkt für Studenten aussieht. Bundesweit ist demnach Chemnitz am günstigsten und München am teuersten. In Baden-Württemberg zählt Heidelberg zu den teuersten Hochschulorten. Dagmar Kwiatkowski berichtet.
3: In Heidelberg fallen laut Berechnung des MLP-Reports für eine studentische Musterwohnung mit 30 Quadratmetern rund 700 Euro Warmmiete pro Monat an. Ein typisches WG-Zimmer kostet rund 690 Euro, ist also kaum günstiger. Hinter Heidelberg folgen, aufs Land gesehen, Freiburg, Stuttgart, Konstanz, Karlsruhe und Mannheim.
2: Im Stuttgarter Turnskandal ist ein weiterer juristischer Streit mit einem Vergleich beigelegt worden. Der Schwäbische Turnerbund zahlt einem im Januar 2025 gekündigten Trainer 60.000 Euro Abfindung. Darauf einigten sich die Parteien heute vor dem Landesarbeitsgericht in Baden-Württemberg. Dem Trainer war wegen der Missbrauchsvorwürfe von Turnerinnen am Kunstturnforum Stuttgart gekündigt worden. Nach Deutschland. Der Volkswagen-Konzern kündigt zum Jahresende den Großteil seiner Tarifverträge, auch den Manteltarifvertrag. Grund seien die wirtschaftlichen Herausforderungen und steigender Wettbewerbs- und Kostendruck. Für die Beschäftigten bei den Konzerntöchtern Porsche und Audi hat das zunächst keine Auswirkungen, weil für sie die Flächentarifverträge für die Metall- und Elektroindustrie gelten. Die müssen allerdings ab kommender Woche neu verhandelt werden. Mehr Nachrichten auch auf swraktuell.de.
0: S1 Baden-Württemberg Verkehrsservice mit dem Hinweis von der A5 Karlsruhe Richtung Basel in Höhe Baden-Baden. Hier liegt ein LKW-Rad auf der mittleren Spur. Dann zu dem Stau auf der A5 Basel Richtung Karlsruhe zwischen Rastatt Süd und Karlsruhe Süd. Hier Bergungsarbeiten. Der Verkehr, der wird über den Standstreifen geleitet. Wir haben hier 6 Kilometer Stau. Da hängt ihr leider jetzt eine Dreiviertelstunde drin. A5 Karlsruhe Richtung Basel zwischen Appenweier und Offenburg. Hier Reinigungsarbeiten auf der linken und der mittleren Spur. 2 Kilometer Stau. A5 Karlsruhe Richtung Basel zwischen Freiburg Süd und Hartheim-Heitersheim. 5 Kilometer Stau, 25 Minuten plus. Und die B37 Heidelberg-Mosbach ist zwischen Zwingenberg und Neckar-Gerach wegen Bergungsarbeiten in beiden Richtungen gesperrt. Wer sich auskennt, bitte weiterhin das Gebiet meiden. Da schiebt sich immer mehr Grau rein nach Baden-Württemberg, bleibt aber meist trocken. Es kühlt dann ab in der Nacht auf 17 bis 7 Grad. Morgen in Württemberg kann es immer wieder noch Sonne geben, ansonsten auch viele Wolken. Am Nachmittag fängt es dann in Baden an zu regnen. Einzelne Gewitter sind dann möglich, maximal 19 bis 25 Grad.
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0: Und ich bin Matthias Schielert. Habt einen schönen, entspannten Abend.

0: 20 vor 8. Ein tägliches Ritual bei uns.
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0: Denn jeden Morgen gibt's die Chance auf eine gelbe SWR1-Tasse und die hat Jan aus Dettingen an der Erms auch heute abgeräumt. 9 richtige Antworten bei unserem Quiz für Baden-Württemberg. Ja, und das waren die Fragen bei Cora Klausnitzer und Stefan Orner in SWR1. Guten Morgen, Baden-Württemberg.
2: Heute vor 5 Jahren kam der Bond-Film No Time to Die in die Kinos. Gab es seitdem einen weiteren Bond-Film?
3: Nein.
2: In welche kalendarische Jahreszeit fällt der Nikolaustag?
3: Herbst.
2: Wenn etwas ganz knapp ist, steht es dem Sprichwort nach spitz auf?
3: Knopf.
2: Wer als Wassersport abgekürzt SUP betreibt, macht was?
3: Stand-up-Paddeln.
2: Der wievielte Bundeskanzler der Bundesrepublik ist Friedrich Merz?
3: 17.
2: Der 10. Dancing in the Streets war ein Hit für Mick Jagger und David?
3: Bowie.
2: Was ist eine physikalische Einheit und ein seichter Meeresboden an der Küste?
3: Weiter.
2: Watt. Was schaltet man ein, wenn man im Auto die Taste mit dem roten Dreieck drückt?
3: Bandlinkanlage.
2: In welcher Stadt in Baden-Württemberg ist die engste Gasse der Welt?
3: Reutlingen.
2: In welchem Land findet man die sogenannte Terrakotta-Armee?
3: China.
2: Wie viel ist 5 zum Quadrat?
3: 25.
4: Yeah! Jawohl, 9 richtige, Jan. Herzlichen Glückwunsch.
3: Vielen lieben Dank.
4: Da hast du ja aber echt abgeliefert, hey.
3: Dann meine Frau nicht enttäuscht.
0: Ja, Glück nicht, dass es ansonsten noch Ärger heute gegeben hätte. Neue Chance auf die SWR1-Tasse. Morgen früh wieder um 20 vor 8.
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Und da haben wir den Mittwoch auch wieder fast geschafft. Sehr schön. Der Abstand zum Wochenende deutlich kürzer geworden. SWR1 Baden-Württemberg hier, 13 Minuten vor 8.

0: Erstmal eins Baden-Württemberg hier. Und wenn er einen neuen Song rausbringt, dann müssen wir da reinhören im ARD Musikclub Country gleich morgen One and Last Thing You Need. Außerdem gleich entspannter Mittwochabend mit Martina McBride. Direkt nach Blake Shelton und All About You. Vier Stunden Country, gleich ab 8 hier in SV1 Baden-Württemberg mit Thorsten Helber. Habt einen schönen Abend.
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2: Um 20 Uhr mit Cedric Bies. Die Oppositionsparteien im Bundestag kritisieren die Pflegereform, die die Bundesregierung heute beschlossen hat. Grüne, AfD und Linke sagen, dass strukturelle Veränderungen fehlen würden. Darauf will die Regierung nächste Woche eine Kommission ansetzen, die soll bis Ende Januar Zeit bekommen. Lissi Kaufmann berichtet aus Berlin.
3: Die Grünen werfen der Bundesregierung vor, selbst keine Vision und keine Kraft dafür zu haben. Die Linkspartei zeigt sich enttäuscht von der SPD, weil die sich nicht stärker gegen die Union durchgesetzt habe. Etwa mit dem Vorschlag, dass die private Pflegeversicherung die angeschlagene gesetzliche unterstützt. An diesem Vorschlag gibt es verfassungsrechtliche

0: Zweifel. Gesundheitsminister Linnemann will deshalb von der Kommission prüfen lassen, ob so ein Ausgleich rechtlich möglich wäre. Die AfD spricht mit Blick auf die jetzt verabschiedete Reform von einem Armutszeugnis, weil immer mehr Geld von den Bürgern abgegriffen werde.
1: Der kriselnde Autobauer VW hat zum Jahresende einen Großteil seiner Tarifverträge gekündigt. Darunter ist auch der Manteltarifvertrag. Der bündelt viele grundlegende Regelungen für die mehr als 100.000 VW-Mitarbeitenden in Deutschland. Die Gewerkschaft IG Metall nennt das ein übles Foul. Ende des Jahres ist die Friedenspflicht bei VW vorbei, während die gilt, darf nicht gestreikt werden. Nach dem Zwischenfall an Bord einer Fly-Dubai-Maschine auf dem Weg nach Tel Aviv sind die Passagiere inzwischen sicher in Israel angekommen. Israels Premier Netanyahu sagt, dass einer der Piloten seinen Kollegen niedergestochen und versucht haben soll, das Flugzeug zum Absturz zu bringen. An Bord waren rund 150 Menschen. Passagiere hatten den Mann überwältigt. Die Maschine konnte dann in Saudi-Arabien notlanden. Das genaue Motiv und der Ablauf des Vorfalls sind noch unklar. Israels Verteidigungsminister Katz hat von einem versuchten Terroranschlag gesprochen. Eine Gruppe von Usern soll online eine Hetzkampagne gegen einen 44-jährigen Mann aus Karlsruhe gestartet haben. In mehreren Bundesländern hat die Polizei deshalb Wohnungen durchsucht. Andreas Faut berichtet.
2: Der 44-Jährige ist nach Angaben der Staatsanwaltschaft selbst öffentlich in sozialen Netzwerken aktiv. Mutmaßlich sei er durch seine teils stark polarisierenden Inhalte ins Visier einer sogenannten Hater-Community geraten. Diese Gruppe aus 15 Internetnutzern soll Aktionen gegen ihr Opfer aus Karlsruhe geplant und umgesetzt haben. So sollen die Beschuldigten in seinem Namen E-Mails mit beleidigenden oder bedrohlichen Inhalten unter anderem an Politiker und Gedenkstätten verschickt haben. Außerdem kam es zu Sachbeschädigungen am Wohnanwesen des Mannes. Bei den Durchsuchungen in 7 Bundesländern stellte die Polizei heute umfangreiche Datenträger als Beweismittel sicher.
1: Das Wetter in Baden-Württemberg und Rheinland-Pfalz. Heute Nacht gibt es immer mehr Wolken. In Teilen von Rheinland-Pfalz kommt auch Regen dazu bei 7 bis 17 Grad. Morgen scheint dann vor allem in Württemberg ab und zu noch die Sonne. Von NRW und Rheinland-Pfalz breiten sich aber Regen und Gewitter nach Baden aus bei bis 25 Grad. Es ist jetzt 20.03 Uhr.
3: Der ARD-Verkehrsservice. Vorsicht auf der A6 Heilbronn Richtung Mannheim. Zwischen Wiesloch-Rauenberg und Kreuz-Walldorf, da steht ein defekter Bootsanhänger. Dann aufpassen auf der B31 Lindau Richtung Friedrichshafen. Zwischen B308, A96, Sigmarszell und Tunnel Diepolsberg. Da liegt eine Leiter auf der Fahrbahn. Vorsicht auf der B294, Autobahnzubringer Nord, Freiburg Richtung Haslach, zwischen A5 Freiburg Nord und Gundelfingen B3, da ist eine ungesicherte Unfallstelle. Die A5 Basel Richtung Karlsruhe, zwischen Rastatt Süd und Karlsruhe Süd, Bergungsarbeiten, die linke und die mittlere Spur sind gesperrt, 6 Kilometer Stau, dauert bis zu einer Dreiviertelstunde länger. In der Gegenrichtung A5 Karlsruhe Richtung Basel, zwischen Freiburg-Mitte und Hartheim-Heitersheim, 11 Kilometer streckenweise Stau und stockender Verkehr. Dort dauert es bis zu einer halben Stunde länger. Und die B37 Heidelberg-Mosbach ist zwischen Zwingenberg und Neckar-Gerach wegen Bergungsarbeiten in beiden Richtungen gesperrt. Wer sich auskennt, sollte das Gebiet bitte meiden. Allen unterwegs eine gute und sichere Fahrt.
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3: Im Studio Thorsten Helber. Hallo zusammen. Willkommen in der Country-Welt. Wir haben wieder viel vor heute. Jede Menge neue Musik, neue Alben von Kenny Chesney, Max McNown, Riley Green, Chase Beckham. Wer manche Namen nicht kennt, kein Problem, die stellen wir alle vor. Und wir haben auch tolle neue Country-Musik aus Deutschland. Peetz aus der Oberpfalz hat aktuell sein Debütalbum rausgebracht. Da hören wir rein und haben ihn im Interview. Das und mehr in den nächsten Stunden. Los geht's mit Blake Shelton. All About Tonight.
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erste Nummer und ein Nummer 1-Hit von Martina McBride, Wrong Again. Kurzes Update von den Straßen ARD Verkehrsservice. Vorsicht bitte auf der A6 Mannheim Richtung Heilbronn zwischen Mannheim-Schwetzingen und Schwetzingen-Hockenheim. Da steht ein defektes Fahrzeug auf der rechten Spur im Baustellenbereich. Der Mittwochabend hier mit Country-Musik, das ist ja immer eine gute Zeit, ein bisschen auf andere Gedanken zu kommen, den Alltag einfach mal ein bisschen wegschieben. Und wir können uns mal überlegen, was würde denn jeder Einzelne von uns mitnehmen, wenn wir auf Tour gehen würden? Ne, so wie viele Musikerinnen und Musiker von einer Stadt zur nächsten fahren, was würden wir unbedingt in den Koffer packen? Natürlich, Klamotten, Zahnbürste haben wir alles dabei. Aber ich glaube, man möchte ja auch so ein bisschen Unterhaltung. Gerade wenn mal nicht viel los ist, man vielleicht allein im Hotelzimmer sitzt. Viele jüngere Spieler haben Spielkonsolen dabei. Spielen ist ja eh sehr beliebt. Und ein großes Computerspiel, auf das Fans schon sehr lange warten, erscheint im November. Grand Theft Auto, kurz GTA 6. Ich kann mir vorstellen, Morgan Wallen freut sich auch auf das Spiel. Er hat nämlich einen Song beigesteuert zum Soundtrack. Da wird es ein ganzes Album geben mit über 30 neuen Liedern, ganz verschiedene Genres. Und für Pop-Country, da ist Morgan Wallen offensichtlich zuständig. Das ist ein neuer Song, den er für das Spiel rausgegeben hat. Im ARD Musikclub Country, Morgan Wallen, Last Thing You Need.

0: aktueller Song von Jake Buck aus Großbritannien, von seinem kommenden Album, der Song Never Can Tell. Hier ist der ARD Musikclub Kanji, gerne natürlich auch immer mit euren Musikwünschen. 0711 26 27 28 ist unsere Nummer ins Studio. Könnt ihr schreiben per Signal oder WhatsApp oder sehr gerne auch eine Sprachnachricht schicken.
1: Hallo Thorsten, ich liebe eure Sendung und jetzt ist mir gerade ein richtig toller Song von Tanya Tucker eingefallen. Der nennt sich What's Your Mama's Name, Girl? Und es handelt sich um einen Mann, der auf der Suche ist nach seiner alten Liebe und er weiß, dass da ein Kind existiert und er spricht alle Kinder an und wandert dann dafür aber in den Knast. Also es ist eine ziemlich krasse Geschichte. Das wäre doch mal ein tolles Lied.

0: 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Es ist kurz vor 9:30, der ARD-Verkehrsservice. Vorsicht bitte auf der A5 Frankfurt-Kassel zwischen Butzbach und Gambacher Kreuz. In beiden Richtungen sind dort Rehe auf der Fahrbahn. Dann haben wir die A5 Basel Richtung Karlsruhe zwischen Rastatt Süd und Karlsruhe Süd. Reinigungsarbeiten, die linke und die mittlere Spur sind gesperrt. 7 Kilometer Stau dauert bis zu einer Stunde länger. A5 Frankfurt Richtung Karlsruhe zwischen Kronau und Bruchsal ist eine Unfallaufnahme. Dann A5 Karlsruhe Richtung Basel zwischen Freiburg Süd und Bad Krozingen. 5 Kilometer Stau, dauert bis zu 40 Minuten länger. Und die B37 Heidelberg-Mosbach ist zwischen Zwingenberg und Neckar-Gerach wegen Bergungsarbeiten in beiden Richtungen gesperrt. Wer sich auskennt, sollte das Gebiet meiden. Allen unterwegs eine gute Fahrt.
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0: Am Mikrofon Thorsten Helber. Hallo. Das neue Album ist da von Country-Megastar Kenny Chesney. Silver Sands Marina heißt es. Das stellen wir vor nach Musik von Luke Bryan, Faith Hill und als erstes Josh Turner. Would you go with me?
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0: Eiffel, The Way You Love Me. Das neue Album ist da von Kenny Chesney, Silver Sands Marina. Und auch da hier im Studio aus dem Musikclub-Team, Kollege Jochen Stöckle.
1: Hallo, schönen guten Abend.
0: Es ist das 21. Album von Kenny Chesney. Also er hat Routine in dem, was er tut, aber für ihn ist es trotzdem was sehr Besonderes.
1: Ja, weil jetzt endlich mal unter eigener Regie, das ist das erste Album unter seinem eigenen Label. Er hat ein Plattenlabel gegründet und das gibt ihm einfach viel mehr Freiheiten, meint er. Und das nutzt er auch. Er kontrolliert seine Produktionen jetzt zu 100% selber und sagt auch bei dem neuen Album jetzt, er hat überall seine Finger drin.
2: I have my fingers and my brain on everything. And I do it that way because I care. I don't understand how people just go in there and sing and see how it comes out. I've never been able to do that.
1: Andere Künstler, meint er, die singen ihre Lieder ein im Studio, lassen dann die Musiker und Produzenten basteln und hören sich erst das Endergebnis wieder an. Das könnte er überhaupt nicht. Er will komplett bei allem dabei sein.
0: Es ist halt nur richtig gemacht, wenn man es selbst macht, ne?
1: So.
0: Steckt
1: ja,
0: da halt auch so ein bisschen drin. Aber es ist auch ein gutes Album geworden. 11 Songs sind drauf. Kenny Chesney erfindet sich nicht neu, aber das muss er auch überhaupt nicht. Er ist ja extrem erfolgreich, geht nächstes Jahr auch wieder auf große Tour, also das läuft richtig gut bei ihm.
1: Und er hat Spaß dabei, finde ich auch schön. Über 30 Jahre läuft die Karriere ja schon. Und er sagt, er liebt das immer noch total wie am ersten Tag. Neue Songs entdecken und seine Musik in die Welt bringen.
2: I truly still enjoy it. I really do. I love finding great songs. And I love giving them to the world. I love it. And I love being on stage. Yeah, I mean, there's really nothing that I still don't love about it.
1: Es gibt nichts, was ihm keinen Spaß macht an seinem Job. Das ist schön, wenn man das sagen kann, oder?
0: Absolut, absolut. Und gerade weil Kenny Chesney erfolgreich ist, Spaß dran hat, sollte man meinen, er ist ganz entspannt. Ne? Aber, das finde ich auch sehr interessant, hat er im Interview auch erzählt, er singt zwar Lieder darüber, dass man im Moment leben soll, alles ein bisschen entspannter sehen, ihm selbst fällt das aber auch sehr schwer.
2: And within songs, I've even written it and sang about it, trying to live in the moment. But it's almost impossible for me to do it when you're constantly planning to do something else.
0: Er hat halt ständig Pläne und Sachen, die er machen will.
1: Das kennen wir, glaube ich, alle, ja. Aber gerade zum Entspannen ist Musik eigentlich ja eine schöne Sache. Hören wir sowas vom neuen Album?
0: Ja, wir hören zwei Songs jetzt gleich. Mhm. Carry On, mach weiter. Nicht verkrampft an irgendwas festhalten, sondern egal was passiert, wie sich die Dinge entwickeln, einfach weitermachen, wie es für einen richtig ist. Das ist da die Botschaft. Und davor jetzt hier der Titelsong Silver Sands Marina. Auch eine richtig gute Nummer. Kenny Chesney im ARD Musikclub Country.

Schmach Song von Kenny Chesney, Carry On. Über den haben wir eben gesprochen. Kenny Chesney kommt natürlich aus den USA. Es gibt aber auch in Deutschland tolle Country-Musikerinnen und Musiker. Nächste Stunde Peetz aus Bayern hier bei uns im Interview im ARD-Musikclub Country. Und jetzt erfüllen wir einen Musikwunsch für Thomas aus Wirnsheim. Er schreibt für ihn die deutsche Country-Musikerin Entdeckung Siri. Die hatten wir auch schon zum Interview in der Sendung. Thomas hat sie vor ein paar Wochen live erlebt und meint, super Sängerin, herzenslieb und live mit ihrer Band der Hammer. Kann ich bestätigen, habe sie auch schon live gehört. Hier ist Siri mit Feeling Free.

Siri, Feeling Free. Schöner Song zum ein bisschen lauter aufdrehen. Vielleicht ja auch, wer im Auto unterwegs ist und vielleicht auch ein bisschen Geduld braucht. Sabine schreibt, hallo aus Todtmoos. Mein Mann Hans ist gerade auf der A5 auf dem Heimweg nach Linsengericht und hat in der Vollsperrung bei Rastatt gestanden. Das hat sicherlich viele Nerv gekostet. Liebe Grüße an allen, denen es auch so ging. Und Sabine schreibt, es wäre ganz, ganz toll, wenn ihr für ihn Colder Weather spielen könntet von der Zac Brown Band. Machen wir gerne. Guter Song, auch so ein bisschen zum Entspannen.

0: Die Zac Brown Band. In der nächsten Stunde Country-Musik aus Deutschland von Peetz bei uns im Interview und neue Musik von Jade Eagleson.
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2: Um 21 Uhr mit Cedric Bies. Die Proteste und Ausschreitungen an Schulen in Frankreich haben sich heute ausgeweitet. Innenminister Nunez hat gesagt, dass im Laufe des Tages 625 Menschen festgenommen worden sind. 115 wurden verletzt. Bei den Protestaktionen an über 350 Schulen gab es Zerstörungen und Brandstiftungen, sagt Nunez. Seit Freitag protestieren französische Schülerinnen und Schüler unter anderem gegen zu große Klassen, Unterrichtsausfall und schlechte Ausstattung an den Schulen. Die Bundesregierung hat eine Reform der Pflegeversicherung beschlossen. Aus der Opposition kommt daran viel Kritik. Die Grünen finden, dass es zu wenig Fortschritt bei nötigen Strukturreformen gibt. Pflegebedürftige und Angehörige werden unnötig belastet, findet die Partei. Auch die AfD kritisiert die zusätzlichen Belastungen. Die Linke sagt, dass wichtige Fragen wie eine stärkere Beteiligung der privaten Pflegeversicherung nicht geklärt wurden. Mit dem Gesetzentwurf sollen unter anderem Menschen ohne Kinder und Gutverdiener höhere Beiträge zahlen. Die Bundeswehr hat offiziell bestätigt, dass sie nach Kusel in der Westpfalz zurückkehren wird. Sie hat dafür heute in der Kreisverwaltung eine Absichtserklärung unterschrieben. Bis April soll das Gelände vorbereitet werden. Lars-Henrik Wacker berichtet.

0: Dort, wo bis zum Sommer noch geflüchtete Menschen in einer Erstaufnahmestelle des Landes untergebracht waren, rollen jetzt die Baumaschinen. Nach ihrem Weggang 2014 kehrt die Bundeswehr auf das Gelände auf dem Windhof zurück. Sie will dort wieder Wohn- und Ausbildungsraum für die Soldaten schaffen. Erste Soldaten ziehen bereits hin. Wie sich das Areal weiterentwickeln soll, muss die Bundeswehr nun in einem nächsten Schritt klären. Fest steht, dass die Bundeswehr in Kusel ab dem 1. April wieder Soldaten ausbilden will. Zum Start sollen dort schon 100 bis 150 Soldaten sein.
1: Die DLRG warnt davor, wegen der niedrigen Pegelstände am Bodenseeufer spazieren zu gehen, vor allem wenn es dunkel ist wie jetzt. Hintergrund ist der Fall einer 74-jährigen Frau. Sie war gestern im Kreis Konstanz bei einem Spaziergang im Schlamm versunken und steckte bis zum Bauch fest. Wie das genau passieren konnte, ist noch unklar. Dirk Polzin berichtet.
2: Die DLRG-Ortsgruppe Moos, die könnte sich vorstellen, dass die Frau im Uferbereich spazieren war. Das hat übrigens auch die Polizei gesagt. Das ist etwas, was derzeit viele tun, wegen des niedrigen Bodenseepegels. Das Problem allerdings, man glaubt zwar festen Boden unter den Füßen zu haben, aber durch ihn ziehen sich laut der DLRG quasi Schlammbäche. Und wenn man da hineintritt, dann kann man schnell einsinken. Auch bis zum Bauch, wenn man zum Beispiel versucht, sich freizustrampeln.
1: Das Wetter in Baden-Württemberg und Rheinland-Pfalz. Heute Nacht gibt es immer mehr Wolken. In Teilen von Rheinland-Pfalz kommt auch Regen dazu. Die Temperaturen liegen dann zwischen 7 und 17 Grad. Morgen scheint vor allem in Württemberg ab und zu noch die Sonne. Von NRW und Rheinland-Pfalz breiten sich allmählich Regen und Gewitter aus bei bis 25 Grad. Die Zeit 21.03 Uhr.
3: Der ARD-Verkehrsservice, und das ist ein bisschen weniger geworden. Wir beginnen auf der A5, Frankfurt Richtung Karlsruhe, zwischen Kronau und Bruchsal ist noch weiterhin eine Unfallaufnahme. A5 Karlsruhe Richtung Basel, zwischen Freiburg Süd und Bad Krozingen, 5 Kilometer Stau, das dauert noch bis zu 40 Minuten länger. Und die B308 Lindau Richtung Sonthofen ist zwischen Niederstaufen und Ostkinberg nach einem Unfall gesperrt. Gute Fahrt allen unterwegs.
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3: Im Studio Thorsten Helber. Hallo. Pietz ist ein deutscher Country-Musiker aus der Oberpfalz. Aktuell hat er sein Debütalbum veröffentlicht. Das stellen wir in 10 Minuten vor und plaudern mit ihm drüber.
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0: Lambert, Bluebird. Der Song ist schon ein paar Jährchen älter. Ende der Woche bringt sie ihr ganz neues Album raus. Das stellen wir dann auch vor hier im ARD Musikclub Country. Und aktuell bereits erschienen ist das Debütalbum von Peetz, deutscher Country-Musiker aus Bayern, P-E-Z geschrieben. Ist ein Künstlername natürlich, eigentlich heißt er Peter Geier. Ich habe mit ihm gesprochen. Wirst du denn häufiger Peter oder Peetz genannt?
1: Naja, also absolut mit Abstand öfter Peter. Ich glaube, ich hätte das früher starten müssen mit Peetz, damit sich das irgendwie mehr einbürgert. Aber es ist schon deutlich öfter Peter, doch.
0: Okay, ist das ein Spitzname oder wie ist der Künstlername entstanden?
1: Es musste schnell gehen tatsächlich. Ich hatte meinen ersten Auftritt 2017 als Solo-Artist im E-Werk Erlangen. Und für die war wohl Peter Geier irgendwie zu langweilig und haben dann gefragt, so will ich wirklich so heißen? Und dann saß ich in der Vorlesung und eine Kommilitonin neben mir meinte dann einfach so, naja, nenn dich halt Peetz. Und seitdem ist es Peetz. Also sehr unspektakulär leider.
0: Ground Tripping heißt dein Debütalbum. 3 Jahre Arbeit stecken drin. Wie ist es für dich jetzt, das erste eigene Album in den Händen?
1: Krass. Also für mich war auch ganz wichtig, auch wenn wahrscheinlich so gut wie niemand mehr CDs und nur sehr wenige CDs kaufen, auch das in CD-Form pressen zu lassen, weil, wie du schon sagst, 3 Jahre Arbeit, das dann mal auch so echt in den Händen zu halten, ist schon, ja, es ist echt ein krasses Gefühl. Irgendwie steckt so viel Herzblut und Gedankenarbeit und auch Arbeit im Studio natürlich drin. Und 3 Jahre ist schon eine sehr, sehr, sehr lange Zeit. Und ja, es tut einfach jetzt wahnsinnig gut, da irgendwie ein bisschen zuzusehen, was damit passiert. Wie die Leute drauf reagieren natürlich. Also ich bin ja immer super froh um Feedback und kommt so tolle Sachen dabei rum und ich freue mich jetzt einfach.
0: Ich finde, der Sound klingt sehr nach US-Country, richtig gut. Und du hast es ja komplett selbst produziert im eigenen Heimstudio.
1: Ja, war, glaube ich, immer mein Approach auch dabei. Also wenn ich was mache, dann muss das schon irgendwie Hand und Fuß haben. Ich bin da, glaube ich, ein guter Mix aus sehr nerdig bis hin zu ein bisschen perfektionistisch, was wahrscheinlich auch der Grund auch, oder zumindest ein Grund auch dabei ist, warum es so lange gedauert hat. Aber ich bin ja selber riesengroßer Fan von modernen Produktionen aus Nashville, Co. und USA. Und deswegen ist es natürlich soundmäßig vor allem auch irgendwo ja ein Vorbild gewesen, klar. Es sind auch viele Musiker aus USA mit auf der Platte dabei. Aber wie du schon richtig sagst, also die Produktion, alles hier handmade im Keller meiner Eltern in Deutschland.
0: Gibt es denn bestimmte Country-Stars, die so Vorbilder für dich sind?
1: Ja, also ein ganz, ganz frühes Vorbild von mir war tatsächlich Darius Rucker. Der war auch ein bisschen schuld, dass ich überhaupt in diese ganze Country-Schiene ein bisschen reingerutscht bin. Songwriting-technisch aktuell für mich, glaube ich, mir echt wirklich mit Abstand das größte Vorbild ist Michael Hardy. Also Künstlername nur Hardy. Es ist ein sehr, sehr freier Songwriter und das liebe ich einfach an ihm. Und das glaube ich, hört man auch ein bisschen auf meiner Platte. Also die geht wirklich in ganz, ganz viele Richtungen von eher softeren, akustischeren Country bis, ja, schon ein gutes Gitarrenbrett. Das ist eigentlich alles mit dabei.
0: Das stimmt, sehr vielfältig. Wir hören jetzt natürlich was von deinem Album, einen Song, und zwar den Song, mit dem wir hier im Musikclub Country das erste Mal auf dich aufmerksam geworden sind. Lost Me for Country. Der steht für deine große Liebe zur Country-Musik.
1: Absolut, und es war auch der Song, der für mich so der erste in diese Vollgas-Richtung Country ging. Also vorher habe ich immer mich nicht ganz getraut vielleicht, einfach weil ja Country in Deutschland einfach noch nicht das Standing hatte, was es jetzt in den letzten 2-3 Jahren ja mehr und mehr bekommen hat auch. Und für mich hieß es früher immer erstmal so, ja, Cap statt Cowboy-Hut, bisschen so verkappter Country. Und mit Lost Me for Country war es absolut so Country von Kopf bis Boots, also 100% dahinter stehen und 100% Country.
0: Voll gut. Und interessant ist auch, du kommst ja eigentlich aus einer bisschen anderen musikalischen Richtung. Da sprechen wir in der nächsten Heimstunde noch drüber und hören jetzt erstmal Peetz, Lost Me for Country im Musikclub Country.

Richtig schöne Nummer von Craig Morgan, Blanket of Stars. Jetzt erfüllen wir einen besonderen Musikwunsch hier im ARD Musikclub Country. Die Band haben wir bislang noch nicht gespielt. Patrick hat sie sich gewünscht. Della May ist eine amerikanische Bluegrass-Band, gibt es schon seit über 15 Jahren, waren sogar auch mal für einen Grammy nominiert. Und der Song, den Patrick sich wünscht von Della May, ist Turtle Dove, übersetzt die Turteltaube.

0: Eine Minute vor 9:30 der ARD-Verkehrsservice. A3 Frankfurt Richtung Köln zwischen Montabaur und Dreieck-Dernbach. 2 Kilometer Stau, Verzögerung bis zu einer Viertelstunde. A5 Karlsruhe Richtung Basel zwischen Freiburg Süd und Bad Krozingen. 4 Kilometer Stau, Verzögerung bis zu einer halben Stunde dort. Und die B308 Lindau Richtung Sonthofen ist zwischen Niederstaufen und Ostkinberg nach einem Unfall gesperrt. Allen unterwegs eine gute Fahrt.
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0: mit Thorsten Hellbaum. Hallo zusammen. Der deutsche Country-Musiker Pietz bei uns im Interview. Wir haben vorhin schon ein bisschen was von ihm gehört. Er hat aktuell sein Debütalbum rausgebracht und er ist ein echtes Multitalent, was Instrumente angeht. Wie er dazu Country gekommen ist, darüber sprechen wir in ein paar Minuten weiter und hören auch noch mehr Musik von ihm.
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0: aktueller Song von Ella Langley mit Coe Wetzel, Jaded. Der Country-Musiker Pietz bei uns im Gespräch hier im ARD Musikclub Country hat aktuell sein Debütalbum veröffentlicht, Crown Tripping. Wir haben schon drüber gesprochen. Das klingt sehr nach dem US-Country-Sound. Und interessant ist auch, wie er musikalisch angefangen hat, habe ich ihn gefragt. Er war bei den Regensburger Domspatzen im Kirchenchor. Das ist ja eine ganz andere Richtung gewesen.
1: Ja, absolut. Also ich glaube, mein Sound ist nicht unbedingt gemacht für große Kirchen, eher vielleicht für kleine, schwitzige Clubs. Aber ja, die Ausbildung und die Zeit bei den Domspatzen war natürlich schon Gold wert, muss ich sagen. Es war einmal natürlich eine super interessante Zeit, viel auf Tour schon gewesen, auch als kleines Kind, was natürlich super spannend war und sehr viel von Deutschland gesehen, sehr viel von der Welt auch schon gesehen. Und ja, die Mom hat es wahrscheinlich nicht ganz so gefreut, dass ich so früh raus bin, aber ich glaube, so für meinen Weg war das schon sehr, sehr wichtig, dass ich das so gemacht habe und auch die Entwicklung dann so mitgenommen habe.
0: Eine gute Grundlage. Und du spielst ja mega viele Instrumente. Klavier habe ich gelesen, Gitarre, Akkordeon, Trompete.
1: Genau.
0: Das ist jetzt nicht unbedingt direkt so zu Country, aber wie hast du dann den Sprung zu Country geschafft?
1: Ich glaube, der Sprung zu Country kam natürlich dann über die Gitarre irgendwo. Ich habe sehr spät eigentlich erst angefangen, Gitarre zu spielen. Das war aber dann doch das Instrument, was mich erstmal ein bisschen so in diese Band-Richtung ein bisschen gebracht hat. Ich habe quasi nach dem Abitur dann angefangen, habe ein bisschen in Coverbands gespielt, da angefangen, erstmal mein erstes Geld zu verdienen, bis hin so kurz vor Hauptberuflichkeit eigentlich, dann mit Coverbands unterwegs gewesen, da einige Termine im Jahr runtergerissen. Und danach kam so ein bisschen die folkige Zeit, also mich hat das reine Covern an sich dann nicht mehr ganz so abgeholt. Und ich war dann in so einer Folkband, wie gesagt, haben wir ein bisschen so Amerikaner, Folk, was in die Richtung gemacht. Und da kam dann irgendwie für mich so der Ausgleich noch zu diesen Covern mit den eigenen Songwriting quasi dazu. Und ja, seitdem irgendwie Country.
0: Du arbeitest neben der Musik auch noch als Fotografin für Videoproduktionen. Ergänzt sich das gut mit der Musik oder willst du je nachdem dann voll auf die Musik setzen?
1: Ich mag beides. Beides ist super kreativ. Würde man mir jetzt irgendwie sagen, hey, pass auf, du gehst nächstes Jahr auf Europa-Tournee und du hast keine Zeit mehr für deinen Job, dann würde ich das wahrscheinlich unterschreiben und auch nehmen. Aber generell, sage ich jetzt mal, ergänzt sich das ja ganz cool. Es ist beides kreativ. Ich kann mich einmal visuell und einmal audiomäßig schön ausleben. Das macht schon beides sehr viel Spaß.
0: Sehr schön. Und Europa-Tour ist es wahrscheinlich noch nicht nächstes Jahr, aber du hast einige Konzerte geplant.
1: Absolut. Also was ich auch ein bisschen mit dem Album erreichen möchte oder wollte, ist einfach nochmal ein bisschen die deutschlandweite Aufmerksamkeit ein bisschen vergrößern. Bin bisher sehr viel im mitteldeutschen, süddeutschen Raum unterwegs, da auch mal ein bisschen die Fühler in Richtung Norden ausstrecken. Vielleicht auch mal schon die ersten Nachbarländer auch abklopfen, weil da ist auf jeden Fall einiges geplant.
0: Da wünschen wir ganz, ganz viel Erfolg und wollen jetzt natürlich noch was hören. Den Song Late Night Talks. Worum geht's da?
1: Late Night Talks ist eigentlich eine Liebeserklärung an diese Gespräche oder besser gesagt diese Abende, von denen man nicht plant, dass sie so werden, wie sie werden, weil es sind dann die Abende, wo man spät nachts um 3:30 noch auf die Uhr schaut und sagt, oh, okay, das ist jetzt irgendwie zeitlich ganz schön eskaliert. Einfach weil die richtigen Leute mit dabei sind, wahrscheinlich die richtige Musik im Hintergrund noch ein bisschen mitdudelt. Vielleicht ist auch das eine oder andere gute, kühle Getränk noch zu trinken gab. Und einfach Nächte, die nie enden sollen, wenn man einfach mit guten Gesprächen, guten Late-Night-Talks sich die Zeit um die Ohren schlägt.
0: Hören wir uns an und sagen danke, Pietz. Alles Gute mit dem Album und mit den geplanten Konzerten.
1: Dankeschön.

0: Was für eine großartige Nummer. The Other Side of Blue, Melissa Etheridge und Chris Stapleton hier im ARD Musikclub Country. Jetzt kommen wir zu einem coolen neuen Song von Jade Eagleson aus Kanada mit Unterstützung der Band Midland. Coming Soon to a Honky Tonk Near You heißt das Lied. Es geht mal wieder um die Liebe. Einer, der von seiner Freundin verlassen wurde und darum eine schwere Zeit hat. Aber er sitzt nicht allein zu Hause rum, sondern zieht los von einer Country Bar zur nächsten, sagt Jake Edelson.
1: It's about a guy who might be going through it a little bit, but you know what? He's going to go out and have a fun time on the town. 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
0: Trotz Liebeskummer will der Kerl sich einen schönen Abend in der Stadt machen und darum kommt er auch bald in eine Country-Bar, in ein Honky-Tonk in deiner Nähe. Den Herzschmerz vergessen, einfach wegschieben. Und darum klingt der Song auch nicht traurig, sondern ja, ziemlich fröhlich. Jade Eagleson zusammen mit Midland. Coming soon to a Honky-Tonk near you.

0: Jade Eagleson on Midland. Coming soon to a Honky Tonk near you. Thomas hat sich gemeldet. Er schreibt, hallo Thorsten, haben hier bei uns im Partykeller eine tolle Session mit Country. Sehr, sehr schön. Und er wünscht sich einen interessanten Song von Alan Jackson, Designated Drinker. Ne, es gibt ja den Designated Driver normalerweise bei Partys, also der, der am Ende fahren muss. In diesem Fall ist derjenige, der ja trinken soll und damit seinen Herzschmerz betrinken. Das ist der Song. Alan Jackson. Wir hören das in einer Live-Version mit George Strait.
1: I'm gonna do this song I picked especially for today for this crowd. I think it'll y'all can really identify with this subject matter of this particular tune. And I'm gonna have some help on it, but go ahead, boy.

0: Nachrichten. Um 22 Uhr mit Cedric Bies. Das Deutschlandticket für Bus und Bahn wird ab kommendem Jahr wieder teurer. Der Preis soll ab Januar von jetzt 63 Euro auf 66,80 Euro im Monat steigen. Das haben die Verkehrsminister der Länder beschlossen. Als Jobticket kostet es dann knapp 63 Euro, als Semesterticket rund 40 Euro pro Monat. Aus Berlin dazu Jim Bob Nikschas.
1: Grund für die erneute Preiserhöhung sind die steigenden Kosten, unter anderem für Diesel und die Angestellten der Verkehrsbetriebe. Zum ersten Mal wurde der neue Preis für das Deutschlandticket nicht von der Politik festgelegt, sondern nach einer speziellen Formel berechnet, die auch die steigende Inflation berücksichtigt. Bund und Länder hatten sich darauf geeinigt, ihren Zuschuss für das Deutschlandticket nicht zu erhöhen. Bis 2030 geben beide Seiten jeweils 1,5 Milliarden Euro pro Jahr. Das allein deckt die Kosten aber nicht. Kritik an der Preiserhöhung kommt unter anderem von der Deutschen Umwelthilfe, von Fahrgastvertretern und der Linkspartei. Sie kritisieren unter anderem, dass Bund und Länder 2,5 Milliarden Euro für einen Tankrabatt ausgeben, während Bus- und Bahnfahren teurer werden soll.
0: Bei einer Razzia gegen die Rechtsrockszene hat die Polizei Gebäude in 9 Bundesländern durchsucht, unter anderem in Baden-Württemberg, Bayern und Nordrhein-Westfalen. Die Staatsanwaltschaft Rostock sagt, dass gegen insgesamt 12 Verdächtige ermittelt wird. Sie sollen volksverhetzende Musik verbreitet haben. Festnahmen gab es aber keine. Neben Deutschland gab es auch Durchsuchungen in Estland, Italien, Polen und Tschechien. Die Proteste und Ausschreitungen an Schulen in Frankreich haben sich heute ausgeweitet. Innenminister Nunes hat gesagt, dass im Laufe des Tages 625 Menschen festgenommen worden sind. 115 wurden verletzt. Bei den Protestaktionen in über 350 Schulen gab es Zerstörungen und Brandstiftungen. Seit Freitag protestieren französische Schülerinnen und Schüler unter anderem gegen zu wenig Personal und Ausstattung an den Schulen. Die deutsche Fußballnationalmannschaft

0: Mannschaft muss morgen im Nations League-Spiel gegen Serbien ohne Kapitän Nico Schlotterbeck auskommen. Er hat sich heute beim Training verletzt. Das hat Bundestrainer Klopp bestätigt. Beim Spiel in München wird außerdem ein Bayern-Spieler im Tor stehen. André Siems.
1: Jonas Obig wird sein Nationalmannschaftsdebüt geben und zum ersten Mal im Tor für die deutsche A-Mannschaft stehen. Als Kapitän könnte Serge Gnabry das Team auf das Feld führen. Jürgen Klopp meinte, der Spieler mit den meisten bisherigen Einsätzen habe diese Ehre. Das wäre eigentlich Gnabry. Die Serben erwartet der Bundestrainer bissig und mit allen Wassern gewaschen. Jeder würde für den anderen kämpfen. Seine Mannschaft nahm Klopp in Schutz. Man benötige noch Zeit für bestimmte Abläufe. Aber dann soll ein Team auf dem Rasen stehen, das jedem Gegner Probleme bereiten kann.
0: Das Wetter. Heute Nacht ist es in Deutschland im Osten klar. Im Westen kann es regnen bei Temperaturen zwischen 4 und 19 Grad. Morgen dann zwischen Alpen und Oder noch Sonne und bis 27 Grad. Im Westen regnet es teilweise stark und kann gewittern bei Werten zwischen 16 und 20 Grad. Die Zeit 22.03 Uhr.
2: Der ARD-Verkehrsservice beginnt auf der A6. Vorsicht dort, A6 Mannheim Richtung Heilbronn. Zwischen Sinsheim-Steinsfurt und Bad Rappenau steht ein unbeleuchtetes Fahrzeug auf dem Standstreifen. Dann haben wir die A3 Frankfurt Richtung Köln zwischen Montabaur und Dreieck-Dernbach. 2 Kilometer Stau, Verzögerung bis zu einer Viertelstunde. A5 Karls Richtung Basel zwischen Freiburg Süd und Bad Krozingen. 4 Kilometer Stau, dort dauert es bis zu einer halben Stunde länger. Die A29 Oldenburg Richtung Wilhelmshaven ist zwischen Oldenburg-Ohmstede und Kreuz Oldenburg-Nord wegen Bauarbeiten bis morgen früh 5 Uhr gesperrt. Die A38 Richtung Leipzig ist zwischen Friedland und Ahrenshausen wegen Tunnelwartungsarbeiten bis morgen früh 5.30 Uhr gesperrt. Die Umleitung führt über die U85. Dann haben wir die B27, Heilbronn Richtung Stuttgart. Da ist am Dreieck Stuttgart-Zuffenhausen in der Überleitung zur B10 Richtung Mühlacker wegen einer Baustelle bis morgen früh ca. 5 Uhr die Fahrbahn gesperrt. Und die B69 Kloppenburg-Diepholz ist zwischen Drebber und Schobrink nach einem Unfall ebenfalls gesperrt in beiden Richtungen. Allen unterwegs eine gute und sichere Fahrt.
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2: Am Mikrofon Thorsten Helber. Hallo. Country gibt's nicht nur in den USA, auch in vielen anderen Ländern wird Country gespielt, gehört, produziert. Vergangene Stunde hatten wir ja Country aus Deutschland mit Pez. Und als nächstes in 10 Minuten sprechen wir über ein cooles neues Country-Album aus Luxemburg von Buffalo C. Wayne.
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0: Nevermals. True Love hier im ARD Musikclub Country. Kurzes Update von den Straßen. Vorsicht bitte auf der A3 Frankfurt Richtung Würzburg. Zwischen Seligenstadt und Seligenstädter Dreieck befindet sich eine ungesicherte Unfallstelle. Und auch aufpassen auf der B268 Trier-Losheim zwischen Trier und Niedermännig. Da sind Personen auf der Fahrbahn. Willkommen zu neuer Country-Musik. Es gibt ein neues Album von Buffalo C. Wayne. Der Mann ist 73 Jahre alt, also ist kein Newcomer. Mhm. Jochen Stöckler aus dem Musikclub-Team im Studio. Ich kannte Buffalo C. Wayne vorher tatsächlich noch nicht. Was ist denn das für einer?
1: Auf jeden Fall ist das einer, der kommt nicht aus Tennessee, Georgia oder Texas. Nein, bürgerlich heißt der Mann Claude Weber. Und kommt aus Luxemburg. Der hat schon als Kind Country-Musik kennen und lieben gelernt, hatte Freunde aus den USA, die haben ihm das näher gebracht. Er selber ist musikalischer Autodidakt, Gitarre spielen und singen hat er sich selber beigebracht. Und zuerst war das alles auch nur ein Hobby. Claude oder Buffalo hat nämlich erstmal in Luxemburg und in Trier Kunst studiert, später dann in Paris Modedesign. In einer Kneipe in Luxemburg hat er dann irgendwann mal Lyle Lovett kennengelernt. Die beiden haben sich angefreundet und Lyle Lovett nennt ihn von da an The European Texan. Er ist der europäische Texaner. Das ist der Spitzname, den Buffalo C. Wayne seitdem hat. Der Mann veröffentlicht zwar seit Anfang der 80er immer wieder mal Schallplatten, aber weil Country in Europa, beziehungsweise weil europäische Country-Stars ja jetzt nicht so gut unterwegs sind, bleibt die Musik ein Hobby. Geld verdient Wayne immer noch mit Nebenjobs.
0: Aber er ist der Musik eben auf jeden Fall treu geblieben, ne? Seit über 40 Jahren. Dust and Gasoline heißt jetzt sein neues Album und da sind richtig viele Songs drauf.
1: 26 neue Songs sogar, da machen andere Musiker eigentlich zwei Platten drauf. Stimmt. Wayne mag das aber so, der hat erst vor einem knappen Jahr eine Platte rausgebracht, da waren sogar 28 Songs drauf, also irgendwie ist er ein Vielschreiber. Musikalisch ist das, was er macht, so eine bunte Stilmischung aus Americana, Country, Rock, Blues und Swing.
0: Und dazu seine coole, tiefe Stimme, hören wir jetzt von der neuen Platte, der Titelsong Buffalo C. Wayne, Dust and Gasoline. Im Musikclub Country.

0: Der entspannte Mittwochabend mit dem ARD Musikclub Country. Jason Blaine war das. Boy Mama. 0711 26 27 28 ist unsere Nummer hier ins Studio. Brigitte hat sich gemeldet aus Simmertal. Sie wünscht sich einen Duettsong von Reba McEntire. Does He Love You? Da geht es um zwei Frauen, die sich um einen Mann streiten. Die eine ist die Ehefrau, die andere die heimliche Geliebte. Und anstatt, dass die beiden sagen, den Kerl schießen wir in den Wind, nein, in dem Lied, da streiten sie sich, wen von beiden er wohl mehr liebt. Das Lied ist in den 90ern extrem erfolgreich geworden, Nummer 1 in den Charts und ausgezeichnet mit einem Grammy. Und auch wenn es schon über 30 Jahre alt ist, gute Songs, die überdauern einfach, meint Reba McEntire.
1: It's a great song and I think time will be nice to it. 20, 30 years down the road, good songs hold up. When a song touches your heart, it will live forever.
0: Wenn ein Song das Herz berührt, dann lebt er für immer. Das Originalduett von Reba McEntire war mit Linda Davis gesungen. Vor 5 Jahren gab es aber nochmal eine neue Version, mehr akustisch, etwas reduzierter. Da hat Reba den Song nochmal neu aufgenommen und zwar mit Dolly Parton. Und genau diese Version wünscht sich Brigitte. Does He Love You?

0: Kurz nach 11:30 der ARD-Verkehrsservice. Vorsicht bitte auf der A4 Kirchhammer 3 Richtung Erfurt. Zwischen Bad Hersfeld und Friedewald steht ein defekter LKW. Aufpassen auch auf der A48 Koblenz Richtung Dernbach. Zwischen Hörgrenzhausen und Dreieck Dernbach steht ein defektes Fahrzeug. Aufpassen auf der A67 Darmstadt Richtung Mannheim. Viernhammer Dreieck in der Überleitung zur A6 Richtung Mannheim. Da sind Personen auf der Fahrbahn. Dann haben wir die A29 Oldenburg Richtung Wilhelmshaven zwischen Oldenburg-Obenstede und Goltz-Oldenburg-Nord. Wegen Bauarbeiten bis morgen 5 Uhr ist dort die Fahrbahn gesperrt. Die A38 Richtung Leipzig ist zwischen Friedland und Ahrenshausen wegen Tunnelwartungsarbeiten bis morgen früh 5.30 Uhr gesperrt. Die Umleitung führt über die U85. Und dann haben wir noch die A44 Dortmund Richtung Kassel zwischen dem Kreuz Wünnenberg, Haaren und Lichtenau. Da sind 2 Kilometer Stau nach einem Unfall. Allen unterwegs eine gute Fahrt.
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0: mit Thorsten Helber. Max McNown gehört zur Reihe der jungen, erfolgreichen Country-Musiker. Aktuell hat er sein 3. Album rausgebracht. Unser Thema in ein paar Minuten.
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0: Trisha Yearwood, Axes and O's. ARD Verkehrsservice, Vorsicht bitte auf der A3, Köln Richtung Frankfurt zwischen Lohma und Kreuzborn-Siegburg. Da liegt ein Tier auf der Fahrbahn und auch Vorsicht auf der A5 Frankfurt Richtung Kassel zwischen Alsfeld-Ost und Hattenbacher Dreieck. Da steht ein defekter PKW. Jetzt geht's um Max McNown, junger aufstrebender Country-Musiker. 25 ist er dieses Jahr geworden, hat aktuell letzten Freitag sein drittes Album veröffentlicht, Leave on a Light. Drittes Album, das klingt schon so nach gereifter Karriere, ne? Aber 2024 hat er sein erstes Album rausgebracht, letztes Jahr 25 das zweite, dieses Jahr das dritte. Also das geht Schlag auf Schlag, zeigt vor allem, wie mega schnell die Karriere läuft von Max McNown. Und auch jetzt ist es wieder eine richtig gute Platte. Er hat eine Mischung aus Country mit Folk, Soul, Pop, Rock, schön abwechslungsreich, zusammengehalten durch seine leicht raue, interessante Stimme. 17 Songs sind drauf auf Leave on a Light. Wir hören davon Done For. Und in welcher Sendung hören wir das natürlich?
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Der einmalige Willie Nelson, Made in Texas. Badum. Der nächste Song, der ist Made in Sweden, aus Schweden. Von dort kommt Chris Clafford aus einem ganz kleinen Ort. 15 Menschen leben da nur, hat er erzählt. 15 Menschen, muss man sich mal vorstellen. Ne? Und in einer kleinen Stadt spielt auch der Song, den wir von ihm hörten, Small Town Ghost. Da geht es nicht direkt um ein Gespenst, sondern einen, der überall in dieser kleinen Stadt an eine vergangene Liebe erinnert wird. Und die Erinnerungen tauchen immer wieder auf, eben wie ein Geist. Chris Clafford, Country-Musik aus Schweden, hier im Musikclub Country. Ein Musikwunsch ist das von Birgit und Gerhard. Vielen Dank für den Tipp.

0: Patty Loveless, Chains, hier im ARD Musikclub Country. Jetzt haben wir einen ganz besonderen Song. Freue ich mich schon sehr, sehr drauf, weil es ist ein richtig cooles Instrumentalstück von Brad Paisley mit Unterstützung von Clint Eastwood. Der ist da zu hören und er pfeift. Er ist ja einer der Western-Schauspieler überhaupt und deswegen hat sich da auch die Zusammenarbeit ergeben. Brad Paisley wollte auf seinem Album This is Country Music eine Hommage an die alten Western-Filme drauf haben. Er hat das Instrumentalstück komponiert. Das klingt wie ein Western-Film zum Hören und er ist befreundet mit Clint Eastwood und hat ihm dann einfach eine E-Mail geschrieben damals und gefragt, ob er pfeifen kann, und dann hat er das gemacht, hat sofort Ja gesagt und so ist Clint Eastwood in diesen Song gekommen. Und direkt ganz am Anfang, da sind auch noch zwei zu hören, das sind die Kinder von Brad Paisley, damals gerade erst 2 und 4 Jahre alt, die sagen, sie wollen Western hören. Ein Western-Film für die Ohren.
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0: Was für ein tolles Stück Musik, oder? Brad Paisley mit dem pfeifenden Clint Eastwood. Eastwood heißt der Song. Auch in der nächsten Stunde haben wir noch neue Musik dabei, unter anderem eine neue EP von Chase Beckham.
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2: Um 23 Uhr mit Cedric Bies. Nach dem Vorfall auf einem Flug der Gesellschaft Fly Dubai spricht der israelische Verteidigungsminister von einem versuchten Terroranschlag. Premierminister Netanyahu ist etwas zurückhaltender. Aus Tel Aviv, Felicitas Böselager mit mehr Details.
3: Aus Sicht des Premierministers Benjamin Netanyahu ist die Maschine der Fluggesellschaft Fly Dubai nur knapp einer Katastrophe entgangen. In einem Video sagt Netanyahu, einer der Piloten habe den anderen Piloten niedergestochen und offenbar versucht, das Flugzeug mit allen an Bord zum Absturz zu bringen. Er nennt die Passagiere des Flugzeugs Helden, die eine größere Katastrophe verhindert hätten. Außerdem habe er die Sicherheitsbehörden angewiesen, sich auf mögliche weitere Bedrohungen vorzubereiten. Noch sind das Motiv des mutmaßlichen Täters und der Ablauf des Vorfalls unklar. Die israelischen Passagiere sind inzwischen in Israel gelandet.
2: Das Deutschlandticket wird nächstes Jahr wieder teurer. Der Preis steigt von jetzt 63 Euro auf 66,80 Euro pro Monat. Das haben die Verkehrsminister der Länder bekannt gegeben. Als Jobticket kostet es dann knapp 63 Euro, als Semesterticket rund 40 Euro pro Monat. Der Preis wird zum ersten Mal an die Entwicklung der Kosten gekoppelt. Das heißt, es werden unter anderem Personal-, Energie- und Betriebskosten berücksichtigt. Im Moment haben knapp 15 Millionen Menschen das Deutschlandticket. Damit kann man bundesweit mit Bus und Bahn fahren. In Frankreich hat es heute wieder Proteste und Krawalle an Schulen gegeben. Noch mehr als in den letzten Tagen. Dabei sind nach Regierungsangaben 625 Menschen festgenommen worden. Aus der Nachrichtenredaktion berichtet Niklas Behrendt.
4: Seit Ende letzter Woche protestieren die Schüler unter anderem gegen zu große Klassen, Unterrichtsausfall und schlechte Ausstattung der Schulen. Dabei ist es erneut zu Ausschreitungen gekommen. Innenminister Nunez sprach von 115 Verletzten bei den Protesten an über 350 Schulen. Unter den Verletzten seien über 80 Polizisten. Nunez berichtete außerdem von Zerstörungen und Brandstiftungen. So seien beispielsweise auch Autos von Lehrern in Brand gesetzt worden.
2: In einer Wohnung im vierten Stock darf man kein Schwein halten. Das hat das Verwaltungsgericht Berlin aus Tierschutzgründen entschieden. Hintergrund ist der Fall einer Frau, die genau das machen wollte. Sie hatte argumentiert, dass sich das Schwein in ihrer 70 Quadratmeter großen Wohnung frei bewegen könne. Außerdem gehe sie mit dem Tier regelmäßig nach draußen. Das Gericht hat aber entschieden, dass eine Etagenwohnung ohne Auslauf dem Schwein keine Möglichkeit

0: Hätten bietet sich zu suhlen oder zu wühlen. Behörden waren auf das Schwein aufmerksam geworden, weil die Besitzerin Bilder und Videos auf TikTok hochgeladen hat. Das Wetter. Heute Nacht ist es in Deutschland im Osten klar. Im Westen kann es regnen bei Temperaturen zwischen 4 und 19 Grad. Morgen dann zwischen Alpen und Oder noch Sonne und bis 27 Grad. Im Westen regnet es teilweise stark und kann auch gewittern bei bis zu 20 Grad. Die Zeit, es ist 23.03 Uhr.
1: Der ARD-Verkehrsservice. Vorsicht bitte auf der A5, Karlsruhe Richtung Basel, zwischen Baden-Baden und Bühl steht ein defekter LKW. Vorsicht auf der A29, Wilhelmshaven Richtung Oldenburg, in Höhe Farell-Bockhorn steht ein defektes Fahrzeug. Und nochmal Vorsicht bitte auf der A81, Heilbronn Richtung Stuttgart, zwischen Ludwigsburg Süd und Stuttgart-Zuffenhausen, da liegt ein Fuchs auf der Fahrbahn. Die A29 Oldenburg Richtung Wilhelmshaven ist zwischen Oldenburg-Ohmstede und Kreuz Oldenburg Nord wegen Bauarbeiten bis morgen früh 5 Uhr gesperrt. Die A38 Richtung Leipzig ist zwischen Friedland und Ahrenshausen wegen Tunnelwartungsarbeiten bis morgen früh 5.30 Uhr gesperrt. Die Umleitung führt über die U85. A44 Dortmund Richtung Kassel zwischen dem Kreuz Wünnenberg-Haaren und Lichtenau 2 Kilometer Stau nach einem Unfall. Und dann kommt aktuell noch eine Gefahrenstelle rein. Vorsicht bitte auf der A5, Karlsruhe Richtung Frankfurt. In der Ausfahrt Heidelberg-Schwetzingen steht ein defektes Fahrzeug. Allen unterwegs eine gute Fahrt.
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1: Im Studio Thorsten Helber. Eben das Instrumental von Brad Paisley in unserer Playlist hat Ralf direkt ins Studio geschrieben. Das ist ja ein cooler Song. Ja, absolut. Bei Riley Green, da läuft es zurzeit auch ziemlich gut. Der Mann ist absolut angesagt und gefragt in der Country-Welt. That's Just Me heißt sein neues Album. In 10 Minuten hören wir rein.
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Alabama, eine der erfolgreichsten Country-Bands aller Zeiten. Pass It On Down. Hier ist der ARD Musikclub Country. Und jetzt sprechen wir über Riley Green. Den kennen wir bei uns spätestens seit dem Duett mit Ella Langley.

0: Talk Like You Love Me. In der Country-Welt war Riley Green aber auch schon vorher bekannt und ist immer bekannter geworden und erreicht gerade einen Karrierehöhepunkt nach dem nächsten. Und gleichzeitig bleibt er doch als Mensch so ein bisschen mysteriös. Jochen Stöckler aus dem Musikclub-Team, woran liegt denn das?
1: Ich denke, das ist ganz einfach. Er ist genau das Gegenteil von so einem klassischen Instagram-TikTok-Star, sondern er möchte, dass seine Musik für ihn spricht. Er hat keinen Bock, mehr als seine Musik öffentlich zu machen. Das Country-Portal Taste of Country hat aktuell geschrieben, ich zitiere, Riley Green ist 2026 allgegenwärtig und doch bleibt der Frauenschwarm irgendwie geheimnisvoll. Aber ein bisschen was wissen wir natürlich über ihn. Er ist 37 Jahre alt, er kommt aus Jacksonville in Alabama, hat wirklich eine sehr charakteristische Optik, dieser Schnauzbart, der fällt schon auf, gerne in Kombination mit Drei-Tage-Bart. Er ist so ein bisschen so ein Country-Model-Typ, sehr sportlich, manchmal auch etwas überambitioniert. Vor 10 Jahren hat er bei einem Armdrück-Wettbewerb seinem Gegner mal den Arm gebrochen. Das ist übrigens gar nicht so ungewöhnlich, wenn man da wirklich Kraft reinsteckt und wenn man da wirklich so hebelt. Also das passiert nicht ganz selten.
0: Die Kraft hat er.
1: Die Kraft hat er auf jeden Fall, ja. Und was ihn auch so ein bisschen mysteriös macht, es wird ständig über seinen Beziehungsstatus spekuliert. Er nimmt es mit Humor und sagt, ich erfahre jede Woche aus Social Media, mit wem ich angeblich gerade zusammen bin.
0: Ja, das liegt vielleicht auch an seinen Duetten, ne, mit den Duettpartnerinnen. Da wird ja gerne mal spekuliert, gerade auch mit Ella Langley. Wilde Gerüchte, aber war ja wohl nicht mehr.
1: Nee, war nicht mehr. Auch mit Meghan Maroney war nicht mehr. Da haben Fans letztes Jahr anscheinend bemerkt, dass es da so Überschneidungen gibt bei den Auftritten und auch bei Urlaubsfotos und haben dann spekuliert. Aber auch da hat Riley gesagt, nö, ich bin Single.
0: Was man da alles rausfinden kann, ne? Wenn du so überlegst, ah, guck mal, gleichzeitig im Urlaub oder sowas. Naja, und trotzdem machen ja so manche Gerüchte dann ja auch immer interessant. Und jetzt reden wir aber mal über seine Musik. Frisch rausgekommen, sein 4. Album, That's Just Me heißt es. Und der Name ist Programm, kann man sagen.
1: Ja, bei den meisten Songs hat er selber mitgeschrieben oder auch komplett alleine geschrieben. Die Platte hat er auch mitproduziert. Da steckt also ganz viel Riley Green drin in seinem Album. 19 Songs sind drauf, verschiedene Gastmusiker hat er dabei, Brooks and Dunn zum Beispiel und Randy Owen, den Sänger von Alabama, haben wir ja gerade eben gehört. Da ist jetzt nicht jeder Song so eine super Überraschung. Er erfindet den Country auch nicht neu. In der Albumkritik war zu lesen, bei manchen Songs bleibt er ein bisschen zu oberflächlich. Da hätte man sich mehr Tiefgang und Abwechslung gewünscht, aber es ist immer noch, also das Jammern auf hohem Niveau, es ist immer noch ein sehr gutes Album und vielleicht sind auch bei einem wie Riley Green, der gerade so angesagt ist, die Erwartungen einfach viel zu hoch. Aber er hat einfach ein gutes Album abgeliefert.
0: Ja, das auf jeden Fall auch. Hohe Erwartungen, denke ich auch. Wir hören rein in die Platte. 2 neue Songs haben wir ausgesucht. Gleich Be Trappy und als erstes der Titelsong. Riley Green, That's Just Me im Musikclub Country.
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musikalische Sommerverlängerung von Riley Green. Beach Happy von seinem neuen Album That's Just Me. Wir erfüllen den nächsten Musikwunsch hier im ARD Musikclub Country. 0711 26 27 28. Unsere Nummer ins Studio. Da hat sich Nicole gemeldet. Sie grüßt ihren besten Buddy Marcy, schreibt sie, mit einem der ganz großen Hits von Garth Brooks. Friends in Low Places.

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1: Was eine tolle Nummer, oder? Drew Baldridge mit Train. Und vom Train, vom Zug geht's auf die Straßen der ARD-Verkehrsservice. 2:58. Vorsicht bitte auf der A7 Fulda Richtung Kassel zwischen Bad Hersfeld-West und Homberg. Da steht ein defekter PKW. Aufpassen auch auf der A7 Hamburg Richtung Hannover. In der Ausfahrt Westenholz steht ein defektes Fahrzeug. Die A3 Würzburg Richtung Frankfurt. Am Frankfurter Kreuz ist die Verbindung zur A5 Richtung Kassel wegen Bauarbeiten bis etwa 5 Uhr gesperrt. Das gibt eine örtliche Umleitung. Die A29 Oldenburg Richtung Wilhelmshaven ist zwischen Oldenburg-Obenstede und Kreuz Oldenburg-Nord wegen einer Nachbaustelle bis morgen in der Zeit zwischen 19 und 5 Uhr gesperrt. Die A38 Richtung Leipzig ist zwischen Friedland und Ahrenshausen wegen Tunnelwartungsarbeiten bis 5.30 Uhr morgen früh gesperrt. Die Umleitung führt über die U85 und A45 Gießen Richtung Dortmund. Die Ausfahrt Wilnsdorf ist wegen Bauarbeiten bis um 1 in der Nacht gesperrt. Gute Fahrt!
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1: 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Hallo! Weiter geht's mit einem der größten Solo-Hits für Darius Rucker. Das ist eigentlich der große Solo-Hit für ihn. Seine Version von Wagon Wheel. Nummer 1-Hit und ausgezeichnet mit einem Grammy. Und das habe ich tatsächlich auch erst neu rausgefunden. Der Background-Gesang bei dieser Aufnahme, der kommt von der Band Lady A. Die waren damals beim gleichen Label. Und ich finde, wenn man es weiß, man hört Lady A da so ein bisschen raus.
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0: 49 Winchester hier im ARD Musikclub Country. Wir haben heute schon viel neue Musik dabei gehabt. Auch Chase Beckham hat am Freitag eine neue EP rausgebracht. Old Fashioned heißt die, übersetzt altmodisch. 5 Songs sind drauf. Und was meint er denn mit altmodisch? Chase Beckham sagt, der Song handelt von alten Dingen, die im Lauf der Jahre langsam verschwunden sind, Erinnerungen aus seiner Kindheit und alles das, was ihn geprägt hat.
1: Old Fashioned is a song about just all the things that have slowly faded away throughout the years and things that I remember from my childhood that, you know, shaped me up to be the person that I am today, and it's really just paying homage to all the old memories.
0: Eine Hommage an alte Erinnerungen. 30 ist Chase Beckham dieses Jahr geworden und altmodisch ist aber nicht unbedingt eine Frage des Alters, sondern ja, mehr so eine Grundeinstellung, kann man vielleicht sagen. Manche Menschen wollen immer das Neueste, andere halten sich eben lieber ans Bekannte. Er singt da zum Beispiel gleich am Anfang: Ich rufe Freunde immer noch lieber an, als eine Nachricht zu schreiben. Gibt's bestimmt viele, die lieber telefonieren als tippen oder dann eben Sprachnachrichten. Geht ja auch, wobei die auch nicht jeder mag. Aber das ist ja das Schöne, wenn jeder so altmodisch oder neumodisch sein kann, wie er oder sie möchte. Musikalisch verknüpft die EP klassische Country-Musik mit modernem Sound, also auch da eine Kombination. Neu dabei im Musikclub Country, wir hören den Titelsong der EP, Chase Beckham, Old Fashioned.

der ARD Musikclub Country. So langsam geht's auf Mitternacht zu. Zeit für unsere Country-Ballade der Woche. Und das ist ein Musikwunsch, ein besonderer Vorschlag, den wir bekommen haben von Udo aus Adelberg. Bruce Springsteen mit Somewhere North of Nashville in der Bandversion von seinem Albumboxset Tracks 2, The Lost Albums. Erzählt wird ein bisschen ein anderer Blick auf die Hauptstadt der Country-Musik, auf Nashville. Wir spielen hier ja vor allem die Country-Musikerinnen und Musiker, die erfolgreich geworden sind. Hier wird die Geschichte erzählt von einem Musiker, der nach Nashville gegangen ist, mit vielen Songs in der Tasche und die Stadt wieder verlässt, wohl ohne Erfolg. Er denkt nach über all seine Fehler und vor allem, dass er eine geliebte Person aufgegeben hat für die Musik, für seine Karriere. Ein hoher Preis und am Ende ist doch nichts draus geworden. Somewhere North of Nashville. Bruce Springsteen.

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1: Um 0 Uhr mit Lydia Wagner. Das Deutschland-Ticket für Bus und Bahn wird ab kommendem Jahr teurer. Der Preis soll ab Januar von jetzt 63 Euro auf dann 66,80 Euro im Monat steigen. Das haben die Verkehrsminister der Länder mitgeteilt. Als Jobticket kostet es dann knapp 63 Euro, als Semesterticket rund 40 Euro pro Monat. Aus Berlin, Jim Bob Nikschas.
2: Grund für die erneute Preiserhöhung sind die steigenden Kosten, unter anderem für Diesel und die Angestellten der Verkehrsbetriebe. Zum ersten Mal wurde der neue Preis für das Deutschlandticket nicht von der Politik festgelegt, sondern nach einer speziellen Formel berechnet, die auch die steigende Inflation berücksichtigt. Bund und Länder hatten sich darauf geeinigt, ihren Zuschuss für das Deutschlandticket nicht zu erhöhen. Bis 2030 geben beide Seiten jeweils 1,5 Milliarden Euro pro Jahr. Das allein deckt die Kosten aber nicht. Kritik an der Preiserhöhung kommt unter anderem von der Deutschen Umwelthilfe, von Fahrgastvertretern und der Linkspartei. Sie kritisieren unter anderem, dass Bund und Länder 2,5 Milliarden Euro für einen Tankrabatt ausgeben, während Bus- und Bahnfahren teurer werden soll.
1: Nach dem Zwischenfall an Bord einer Fly-Dubai-Maschine auf dem Weg von Dubai nach Tel Aviv sind die Passagiere inzwischen sicher in Israel angekommen. Nach Angaben von Israels Premier Netanyahu soll einer der Piloten seinen Kollegen niedergestochen und versucht haben, das Flugzeug mit rund 180 Menschen an Bord zum Absturz zu bringen. Passagiere hatten den Mann überwältigt. Die Maschine konnte anschließend in Saudi-Arabien notlanden. Das genaue Motiv und der Ablauf des Vorfalls sind noch unklar. Die Proteste an Schulen in Frankreich sind noch weiter eskaliert. Innenminister Nunes sprach von 115 Verletzten. Außerdem seien mehr als 600 Menschen festgenommen worden. An mehr als 350 Schulen in ganz Frankreich hat es Krawalle gegeben, teilweise auch Brandstiftung. Seit Freitag protestieren Schülerinnen und Schüler in Frankreich unter anderem gegen zu große Klassen, Unterrichtsausfälle und die schlechte Ausstattung der Schulen. Torhüter Jonas Urbich wird am kommenden Abend zum ersten Mal für die deutsche Fußballnationalmannschaft auf dem Platz stehen. Der 23-Jährige vom FC Bayern blickt positiv auf das Spiel gegen Serbien in München. Auf der Pressekonferenz vorher sagte er:
3: Ich freue mich einfach, dass ich morgen die Möglichkeit bekomme, ja, hier im eigenen Stadion aufzulaufen und meinen Teil dazu beizutragen, dass wir ja, als Team unseren ersten Sieg unter Jürgen Klopp einfahren.
1: Das Nations League-Spiel wird live im ZDF übertragen. Anpfiff ist um 20.45 Uhr. Das Wetter in Deutschland. Heute Nacht nach Osten hin klar, vereinzelt Nebel, sonst immer mehr Wolken. Im Westen hier und da erster Regen. Tiefstwerte 19 bis 4 Grad. Tagsüber von den Alpen bis zur Oder noch einige Zeit Sonnenschein. Dabei kann es bis zu 27 Grad warm werden, sonst maximal 20.
4: Und hier der Verkehrsservice in der ARD-Hitnacht. Die A7 Hannover Richtung Kassel ist zwischen Hildesheim und

0: und Derneburg-Salzgitter nach einem LKW-Unfall nach wie vor gesperrt. Die A20 Bad Segeberg Richtung Lübeck ist zwischen Geschendorf und Mönkhagen nach einem Unfall gesperrt. Die A38 Richtung Leipzig ist zwischen Friedland und Ahrenshausen wegen Tunnelwartungsarbeiten noch bis ca. 5.30 Uhr gesperrt. Nutzen Sie hier bitte die eingerichtete Umleitung über die U85. Die A40 Duisburg-Essen ist zwischen Kreuz Duisburg und Kreuz Kaiserberg wegen Bauarbeiten in beiden Richtungen noch bis zum 5. Oktober gesperrt. Und die A52 Mönchengladbach Richtung Düsseldorf ist zwischen Kreuz Nersen und Kreuz Karst wegen Fahrbahnerneuerung noch bis Freitag Mitternacht gesperrt. Das waren Sie, die aktuellen Verkehrsmeldungen. Wir wünschen Ihnen eine gute Fahrt.
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0: Hinein in den neuen Tag und hinein in den neuen Monat. Mein Lieblingsmonat, schrieb hier Andreas aus Paderborn. Der Oktober steht für Wind, Farbe und Kühle nach diesem heißen Sommer. Kein Monat ist abwechslungsreicher als der Oktober. Ist es vielleicht auch Ihr Lieblingsmonat? Auf alle Fälle spielen wir weiter. Ihre Lieblingshits, die Großen der Musikgeschichte. Willkommen, ich bin Heiko Rasch aus dem MDR-Funkhaus in Dresden. Ich grüße Sie.

Ja, sie geht schon mit der Zeit. Die erfolgreichste Sängerin. Ja, und bei uns geben sich ja auch die erfolgreichen Sänger die Klinke in die Hand. Madonna gerade gehört. Mit ein paar Takten von ABBA. Haben Sie es erkannt? Eine der schillerndsten Pop-Ikonen der vergangenen Jahrzehnte. Madonna. Und bis heute ist sie es geblieben. Sie stand ja auch mehrfach im Guinness-Buch der Rekorde als erfolgreichste Künstlerin der Welt. Immerhin hat sie 50 Nummer-1-Hits platzieren können und die Chancen stehen ja auch ganz gut, dass sie im kommenden Jahr wieder groß auf Tournee gehen wird. Schließlich kam ihre vergangene Tour vor 3 Jahren auch super gut an. Ausverkaufte Arenen auf ihrer Welttour und ihr aktuelles Album, das Anfang Juli in diesem Jahr erschien, konnte sich ja auch wieder in mehreren Ländern an der Chartspitze platzieren. Und ich sagte ja, bei uns geben sich die erfolgreichsten Sängerinnen die Klinke in die Hand und da sollte jetzt Celine Dion kommen. Ja, sie feierte ja auch ein sensationelles Comeback ihrer Konzerte, 16 Konzerte an der Zahl in Paris, noch bis Mitte Oktober. Und im kommenden Jahr soll es weitergehen. Und damit nicht genug. Am vergangenen Montag in dieser Woche, da überraschte Celine mit einem Auftritt bei der Pariser Fashion Week. Unter dem Jubel der Zuschauer betrat sie den Laufsteg unter dem Eiffelturm und bezauberte einmal mehr ihr Publikum. Mit einem Klassiker. Hier ist sie, Celine.

0: Roxy Music hier in der ARD Hitnacht. Kleiner Nachtrag noch zum Weltschifffahrttag, war ja gestern, und wie ich schon sagte, viele buchen von einer Kreuzschifffahrt zur nächsten, und dazu gehört auch Klaus-Dieter aus Schöneiche in Brandenburg. Und er hat schon 3 Kreuzfahrten gemacht und die 4. ist auch schon gebucht für Juni 27. Also er gehört zu denjenigen, die sagen, einmal Kreuzfahrt, immer Kreuzfahrt. Und Niki aus Bremen, auch noch voller Eindrücke von ihrer diesjährigen Kreuzschifffahrt über das Mittelmeer. Viele Küstenstädte besucht und auf dem Schiff auch kulinarisch die verschiedenen Länder kennengelernt. Es war schon ihre 5. Kreuzfahrt und im kommenden Jahr möchte sie mal über die Ostsee schippern. Seit ich das erste Mal auf einer Kreuzfahrt war, das war nur eine 5-Tage-Tour, möchte ich diesen Urlaub nicht mehr missen. Schreibt hier Niki, vielen Dank für Ihre Zeilen.
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0: Und bis zu den aktuellen Verkehrsinfos. Gleich Tina Turner, und zuvor erkennen Sie schon, oder? Peter Maffay.

0: Kurz nach 12:30. Ein Gruß an alle, die unterwegs sein müssen in dieser Nacht. Hier der aktuelle Verkehrsservice in der ARD-Hitnacht. Die A7 nach Hannover Richtung Kassel ist zwischen Hildesheim und Derneburg-Salzgitter nach einem LKW-Unfall nach wie vor gesperrt. Die A20 Bad Segeberg Richtung Lübeck ist zwischen Geschendorf und Mönckhagen nach einem Unfall gesperrt. Die A38 Richtung Leipzig ist zwischen Friedland und Ahrenshausen wegen Tunnelwartungsarbeiten noch bis ca. 5.30 Uhr gesperrt. Nutzen Sie hier bitte die eingerichtete Umleitung über die U85. Die A40 Duisburg-Essen ist zwischen Kreuz Duisburg und Kreuz Kaiserberg wegen Bauarbeiten in beiden Richtungen noch bis zum 5. Oktober gesperrt. Und die A52 Mönchengladbach Richtung Düsseldorf ist zwischen Kreuz Nersen und Kreuz Karst wegen Fahrbahnerneuerung bis Freitag Mitternacht gesperrt. Das waren unsere aktuellen Verkehrsmeldungen. Wir wünschen Ihnen gute Fahrt. Jetzt mit Alison Moyet.
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0: Haben wir den September nun hinter uns gelassen? Willkommen im Oktober, heute der 1. Oktober, und da haben Sie ja auch schon fleißig geschrieben, auch Detlef aus Neumünster in Schleswig-Holstein. Er liebt den Oktober, eine Art Erleichterung für ihn. Die Abkühlung bringt ihm wieder mehr Beweglichkeit und einfach mehr Elan. Endlich kann man mal wieder raus, ohne dass ich gleich ein Sauerstoffzelt brauche, schreibt er hier. Ja, das war manchmal heftig in diesem Sommer, in diesem Jahr. Und Oktober ist auch mein Favoritmonat, schreibt hier Annette aus Leipzig. Ist ja auch mein Geburtsmonat. Ja, und auch diese Mail noch von Gerlind. Oktober ist mein Monat. Ich bin in diesem Monat geboren, also auch, und liebe die goldenen Sonnentage, aber auch die Nebel am Morgen und Abend. Ebenso die Farben sind wie gemacht für mich, denn ich bin ein Herbsttyp, also Weinrot, Dunkelgrün und ähnliche Herbstfarben, das sind meine Vorlieben. Vielen Dank, liebe Gerhild, hier gleich um die Ecke aus Dresden. Also Sie sehen, der Herbst hat viele Gesichter, vor allem der Oktober. Ist das auch Ihr Monat? Können Sie mir gerne schreiben. ard-hitnacht@mdr.de.
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0: 0.49 Uhr, hier der aktuelle Verkehrsservice mit einer Gefahrenmeldung. Achtung, ein Falschfahrer auf der A29 Wilhelmshaven-Oldenburg. Zwischen Oldenburg-Ohmstede und Oldenburghafen kommt Ihnen ein Falschfahrer entgegen. Fahren Sie bitte äußerst rechts und überholen Sie nicht. A29 Wilhelmshaven-Oldenburg, zwischen Oldenburg-Ohmstede und Oldenburghafen. Ein Falschfahrer ist dort unterwegs. Vorsicht bitte in beiden Richtungen. So, was haben wir gerade gehört? Barclay James Harvest. Genau, da wollte ich doch noch auf den besonderen Tag in Ihrer Karriere hinweisen. Barclay James Tarvis, Sie hatten ja zahlreiche Höhepunkte, aber ein ganz besonderer Tag war ja dieser 30. August 1980, als Sie ein Gratiskonzert auf dem Platz der Republik vor dem Reichstagsgebäude in West-Berlin geben durften. Und das ließen sich ja auch Ihre Fans nicht zweimal sagen. 175.000 Zuschauer kamen da und sorgten für unvergessene Momente, auch für die Musiker. Ja, und derzeit kommen ja die Fans der Backstreet Boys auch voll auf ihre Kosten. Sie sind mittendrin in ihrer Konzertreihe in Düsseldorf. Da haben ja viele drauf hingefiebert und sicher kommen auch viele Fans aus anderen Ländern nach Düsseldorf, um vielleicht auch ein paar Erinnerungen wieder aufleben zu lassen. Denn schließlich mischten ja die Backstreet Boys schon in den 90er Jahren die Hitlisten mächtig auf. Und so sollten sie auch bei uns nicht fehlen.
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0.56 Uhr vor den Nachrichten noch eine gute Nachricht aus der Verkehrsredaktion. Eine Entwarnung auf der A29 Wilhelmshaven-Oldenburg. Zwischen Oldenburg-Umstede und Oldenburg-Hafen ist kein Falschfahrer mehr unterwegs. Wir wünschen gute Fahrt.

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1: Um 1 Uhr mit Lydia Wagner. Seit Mitternacht gilt der neue Tankrabatt. Durch eine Steuersenkung könnten Benzin und Diesel pro Liter fast 17 Cent günstiger werden. Allerdings nur, wenn die Tankstellen die Entlastung komplett an die Verbraucher weitergeben. Dazu sind sie nicht verpflichtet. Es ist schon der zweite Tankrabatt in diesem Jahr. Auch im Mai und Juni hat die Bundesregierung die Steuern auf Kraftstoff gesenkt. Kritiker sagen, damals ist nur ein Teil des Tankrabattes bei den Menschen angekommen. Außerdem gehe dadurch der Anreiz verloren, Sprit zu sparen. Befürworter sehen dagegen kein besseres Mittel, um Autofahrer zu entlasten. Es gibt viel Kritik für die angekündigte Preiserhöhung beim Deutschlandticket. Der Preis soll von 63 auf 66,80 Euro pro Monat steigen. Die Verbraucherzentrale erklärt, Preissteigerungen dürften nicht dazu führen, dass sich immer weniger Menschen das Ticket leisten könnten. Die Deutsche Umwelthilfe sieht Menschen, die auf einen bezahlbaren öffentlichen Nahverkehr angewiesen sind, durch solche Entscheidungen im Stich gelassen. Der neue Preis gilt ab Januar. Die Proteste an Schulen in Frankreich sind noch weiter eskaliert. Innenminister Nunez hat mitgeteilt, dass mehr als 600 Menschen festgenommen worden sind. Aus der Nachrichtenredaktion berichtet Niklas Behrendt.
2: Seit Ende letzter Woche protestieren die Schüler unter anderem gegen zu große Klassen, Unterrichtsausfall und schlechte Ausstattung der Schulen. Dabei ist es erneut zu Ausschreitungen gekommen. Innenminister Nunez sprach von 115 Verletzten bei den Protesten an über 350 Schulen. Unter den Verletzten seien über 80 Polizisten. Nunez berichtete außerdem von Zerstörungen und Brandstiftungen. So seien beispielsweise auch Autos von Lehrern in Brand gesetzt worden.
1: Die Schweizer Gletscher schmelzen weiterhin extrem schnell weg. Das Messnetz GLAMOS hat mitgeteilt, dass sie in diesem Jahr mehr als 5% ihres Volumens verloren haben. Sandra Bieger berichtet aus der Schweiz.
3: Als Gründe für den diesjährigen Gletscherschwund nennt GLAMOS die intensiven Hitzewellen im Sommer in Kombination mit einem vorangegangenen schneearmen Winter. Dadurch verschwand die schützende Schneedecke vielerorts schon früh, sodass das blanke Eis über Monate hinweg der Sonne und den hohen Temperaturen ausgesetzt war. Prognosen zufolge könnten dieses Jahr sogar bis zu 10% der 500 kleinen Gletscher in der Schweiz komplett verschwinden.
1: Das Wetter in Deutschland. Heute Nacht nach Osten hin klar, vereinzelt Nebel, sonst immer mehr Wolken. Im Westen hier und da erster Regen. Tiefstwerte 19 bis 4 Grad. Tagsüber von den Alpen bis zur Oder noch einige Zeit Sonnenschein, dabei bis zu 27 Grad warm. In der Westhälfte des Landes teils kräftiger Regen und lokale Gewitter. Hier nur bis 20 Grad. Die Zeit, es ist 1.03 Uhr.
4: Und hier der Verkehrsservice in der ARD-Hitnacht. Die A1 Bremen Richtung Osnabrück ist zwischen Bramsche und Osnabrück Nord nach einem Unfall gesperrt. Die A7 Hannover Richtung Kassel ist zwischen Hildesheim und Derneburg-Salzgitter nach einem LKW-Unfall nach wie vor gesperrt. Die A38 Richtung Leipzig ist zwischen Friedland und Ahrenshausen wegen Tunnelwartungsarbeiten noch bis ca. 5.30 Uhr gesperrt. Nutzen Sie hier bitte die eingerichtete Umleitung über die U85. Die A40 Duisburg-Essen ist zwischen Kreuz Duisburg und Kreuz Kaiserberg wegen Bauarbeiten in beiden Richtungen noch bis zum 5. Oktober gesperrt. Und die A52 Mönchengladbach Richtung Düsseldorf.

0: ist zwischen Kreuz Nersen und Kreuz Karst wegen Fahrbahnerneuerung noch bis Freitag Mitternacht gesperrt. Das waren die Verkehrsmeldungen. Wir wünschen Ihnen eine gute Fahrt.
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0: Aus Dresden mit Heiko Asch im Studio. Kommen Sie weiter gut durch die Nacht. Ich grüße Sie.

0: aus den 80ern, ELO, das Electric Light Orchestra, hier in der ARD Hitnacht. Und in den 80ern begann ja auch seine Karriere, Nino De Angelo. Seine Erfolge feierte er auch über die deutschen Landesgrenzen hinaus. Und seine Fans, die hat er ja heute noch. Und sogar in mehreren Generationen. Mitte Juni hat er sein neuestes Werk auf den Markt gebracht. Und das steht ja bei uns in dieser Woche in der Hitnacht im Mittelpunkt. 21 Alben sind bei ihm auch schon insgesamt zusammengekommen. Und mit diesem Album geht es an den Ursprung zurück. Seine Eltern stammen ja aus Italien. Und die Verbindung hat er sozusagen im Blut. Und so ist es auch für Nino selbst eine ganz besondere Platte, eine musikalisch-kulinarische Reise italienischer Klassiker. Mit viel Leidenschaft interpretiert er diese Songs mit Kultcharakter und weckt die verschiedensten Emotionen, denn schließlich gehört ja Italien auch zu den beliebten Urlaubsländern der Deutschen. Dazu gehört natürlich auch die italienische Küche und so ist das Album auch viel mehr als nur Musik. Im Booklet zum Beispiel, da gibt es zu jedem Lied ein klassisches italienisches Pasta-Rezept. Also Ohrenschmaus und Gaumenfreuden zugleich. Tja, also genießen wir es gleich mal zusammen und da hören wir natürlich auch heute rein in dieses neue Album von Nino De Angelo, Vivi la Vita, so heißt das Album und darauf auch diese Single, Gente di Mare, Menschen der Meere, übersetzt und das passt ja auch zum Tag der Weltschifffahrt gestern, Nino De Angelo.
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Kurz nach 13:30 hier der aktuelle Verkehrsservice in der ARD-Hitnacht. Die A1 Bremen Richtung Osnabrück ist zwischen Bramsche und Osnabrück Nord nach einem Unfall gesperrt. Die A7 Hannover Richtung Kassel ist zwischen Hildesheim und Derneburg-Salzgitter nach einem LKW-Unfall nach wie vor gesperrt. Die A38 Richtung Leipzig ist zwischen Friedland und Ahrenshausen wegen Tunnelwartungsarbeiten noch bis ca. 5.30 Uhr gesperrt. Nutzen Sie hier bitte die Umleitung über die U85. Die A40 Duisburg-Essen ist zwischen Kreuz Duisburg und Kreuz Kaiserberg wegen Bauarbeiten in beiden Richtungen noch bis zum 5. Oktober gesperrt. Und die A52 Mönchengladbach Richtung Düsseldorf ist zwischen Kreuz Nersen und Kreuz Karst wegen Fahrbahnerneuerung noch bis Freitag Mitternacht gesperrt. Das waren die Verkehrsmeldungen. Wir wünschen Ihnen eine gute Fahrt.

0: Schön, dass Sie sich auch ein bisschen Zeit nehmen zum Schreiben. Ja, der Monat, ich lese es immer wieder in Ihren Mails, der Oktober hat so seine Sonnen- und Schattenseiten. Auf alle Fälle können wir erstmal sagen, willkommen im Monat Oktober, heute der erste. Und Claudia aus Stuttgart hat uns geschrieben, der Oktober ist wirklich nicht mein Monat, obwohl am 10.10. geboren, bin halt auch kein Feiertyp. Ich mag nicht immer die kürzer werdenden Tage und kältere Temperaturen. Was ich dem vielleicht noch abgewinnen kann, ist es ein Bastelmonat. Basteln mit bunten Blättern, Kastanien, Eicheln, was die Natur so hergibt. Mit den Kindern immer gerne gemacht oder malen abends in der guten Stube. Ja, also hat so wieder zwei Seiten, der Monat Oktober. Danke, Claudia aus Stuttgart. Und aus Stuttgart kam auch diese Mail von Roland. Die Stuttgarter sind aber heute auch aktiv. Und er schreibt hier, als Zeitungszusteller sind wir außer Sonntag täglich on Tour. Und es ist schon so, dass es kein schlechtes Wetter, nur schlechte Kleidung gibt. Genau, man gewöhnt sich an die Temperaturen und Jahreszeiten. Ja, und jeder Monat hat so seine Schönheiten und Besonderheiten. Meine selige Mutter und Onkel hatten im Oktober Geburtstag und das war ihr Lieblingsmonat, weil er so schön bunt ist. Da sind sich ja auch viele einig. Und ich freue mich auf weitere bunte Mails von Ihnen. ard-hitnacht@mdr.de.
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0: Hello hier in der ARD Hitnacht. Ja, und dann machen wir doch die Stunde noch komplett mit den Rainbirds, Glenn Frey und zuvor noch Herbert Grönemeyer. In diesem Jahr ist er ja 70 geworden und seit den 80er Jahren auf Erfolgsspur. Dabei haben ihn ja viele zuerst als Schauspieler wahrgenommen. Damals, Anfang der 80er Jahre, war es mit seiner Rolle des Leutnant Werner im Kinofilm Das Boot. Aber vor allem gehört er als Sänger zu den erfolgreichsten der deutschen Musikgeschichte und das über Jahrzehnte hinweg. Noch heute füllt er die größten Hallen und Arenen. Spektakulär wird er sicher auch wieder seine Konzerttour im kommenden Jahr. 27. Mai, da geht's los in Kiel und dann durch die größten Hallen Deutschlands. Die meisten Konzerte sind auch schon ausverkauft. Auch in Österreich sind da übrigens zwei Konzerte geplant. Herbert Grönemeyer.
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1: Um 2 Uhr mit Lydia Wagner. Seit Mitternacht gilt der neue Tankrabatt. Der Staat verzichtet 3 Monate lang auf Steueranteile. Dadurch sollten die Preise pro Liter Benzin oder Diesel um etwa 17 Cent sinken. Steffi Linkscheid berichtet.
2: Die Tankstellen müssten diese Steuersenkung aber nicht 1:1 weitergeben. Erwartet wird, dass die Preise schon im Laufe der Nacht deutlich fallen. Die Bundesregierung rechnet damit, dass rund 2,5 Milliarden Euro weniger an Steuern in die Staatskasse fließen werden. Es ist schon der 2. Tankrabatt in diesem Jahr. Auch im Mai und Juni hatte die Bundesregierung die Steuern auf Kraftstoff gesenkt. Kritiker sagen, damals ist nur ein Teil des Tankrabattes bei den Menschen angekommen. Außerdem gehe dadurch der Reiz verloren, Sprit zu sparen. Befürworter sehen dagegen kein besseres Mittel, um Autofahrer zu entlasten.
1: Nach dem Zwischenfall an Bord einer Fly-Dubai-Maschine auf dem Weg von Dubai nach Tel Aviv sind die Passagiere inzwischen sicher in Israel angekommen. Der israelische Premier Netanyahu hat den angegriffenen Piloten einen wahren Helden genannt. Aus Tel Aviv Felicitas Böselager.
3: Aus Sicht des Premierministers Benjamin Netanyahu ist die Maschine der Fluggesellschaft Fly Dubai nur knapp einer Katastrophe entgangen. In einem Video sagt Netanyahu, einer der Piloten habe den anderen Piloten niedergestochen und offenbar versucht, das Flugzeug mit allen an Bord zum Absturz zu bringen. Er nennt die Passagiere des Flugzeugs Helden, die eine größere Katastrophe verhindert hätten. Außerdem habe er die Sicherheitsbehörden angewiesen, sich auf mögliche weitere Bedrohungen vorzubereiten. Noch sind das Motiv des mutmaßlichen Täters und der Ablauf des Vorfalls unklar. Die israelischen Passagiere sind inzwischen in Israel gelandet.
1: In den USA hat der oberste Gerichtshof erlaubt, dass eine Frau hingerichtet wird. Er hat einen Eilantrag dagegen abgelehnt. Es ist die erste Hinrichtung einer Frau seit mindestens 200 Jahren im US-Bundesstaat Tennessee. Die 50-Jährige soll eine Giftspritze bekommen. Sie war verurteilt worden, weil sie als 18-Jährige zusammen mit anderen Jugendlichen eine Klassenkameradin gefoltert und getötet hat. Der Bundesgerichtshof befasst sich heute mit Preiserhöhungen bei Amazon. Es geht um die Prime-Mitgliedschaft. Im September 2022 mussten die Prime-Mitglieder entscheiden, entweder den höheren Preis akzeptieren oder ihre Mitgliedschaft kündigen. Die Verbraucherzentrale NRW hat geklagt, weil sie eine Klausel in den AGB von Amazon für unwirksam hält. Das bedeutet, Amazon hätte die Preise nicht erhöhen dürfen. Die ersten Instanzen hatten der Verbraucherzentrale Recht gegeben. Das Wetter in Deutschland. Heute Nacht nach Osten hin klar, vereinzelt Nebel bei 19 bis 4 Grad. Tagsüber von den Alpen bis zur Oder noch eine Zeit lang Sonne und bis zu 27 Grad warm. Es ist 2.03 Uhr.
4: Und hier der Verkehrsservice in der ARD-Hitnacht. Die A1 Bremen Richtung Osnabrück ist zwischen Bramsche und Osnabrück Nord nach einem Unfall gesperrt. Die A3 Frankfurt Richtung Köln ist zwischen Frankfurt am Main Flughafen und Kelsterbach gesperrt. Die A7 Hannover Richtung Kassel ist zwischen Hildesheim und Derneburg-Salzgitter nach einem LKW-Unfall gesperrt. Die A38 Richtung Leipzig ist zwischen Friedland und Ahrenshausen wegen Tunnelwartungsarbeiten noch bis ca. 5.30 Uhr gesperrt. Nutzen Sie hier bitte die Umleitung über die U85. Die A40 Duisburg-Essen ist zwischen Kreuz Duisburg und Kreuz Kaiserberg wegen Bauarbeiten in beiden Richtungen noch bis zum 5. Oktober gesperrt. Und die A52 Mönchengladbach Richtung Düsseldorf ist zwischen Kreuz Nersen und Kreuz Karst wegen Fahrbahnerneuerung noch bis Freitag Mitternacht gesperrt. Das waren Sie, unsere Verkehrsmeldung. Wir wünschen Ihnen eine gute Fahrt.
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4: Aus dem MDR-Funkhaus in Dresden, ich bin Heiko Rasch. Kommen Sie weiter gut durch die Nacht.